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1: Ich bin Thomas Brock. Nach dem Abschuss eines US-Militärhubschraubers haben die USA nach eigenen Angaben Vergeltungsschläge auf Ziele im Iran ausgeführt. Die Angriffe erfolgten auf Anordnung von Präsident Trump, erklärte das für den Nahen Osten zuständige Regionalkommando des US-Militärs.
2: Die USA sprechen von einer verhältnismäßigen Antwort auf ungerechtfertigte iranische Aggression. Die Angriffe werden als Selbstverteidigung beschrieben. Der Iran aber droht seinerseits mit Vergeltungsschlägen. Verlasst unsere Region, wenn ihr sicher sein wollt, erklärte der iranische Außenminister. Man lasse diese Bedrohung nicht unbeantwortet. Dies lässt eine erneute Eskalation des Krieges erwarten, auch wenn theoretisch eine Waffenruhe gilt und seit Wochen Verhandlungen geführt werden. Aus den USA, Tina Eck.
1: Nach dem Feuer in einem Umspannwerk in Reutlingen und dem daraus folgenden großflächigen Stromausfall hat sich der Verdacht auf Brandstiftung erhärtet. Davon gehe man inzwischen vor dem Hintergrund der bisherigen Ermittlungsergebnisse aus, teilten die Generalstaatsanwaltschaft Stuttgart und das Landeskriminalamt mit. Ein oder mehrere bislang noch unbekannte Täter seien nach derzeitigem Stand auf das Gelände eingedrungen, um dort an mehreren Stellen Brände zu legen. Dabei soll Brandbeschleuniger genutzt worden sein. Um fast 500 Euro sollten sich ab Juli die Bezüge der Abgeordneten im Bundestag erhöhen. Nun steht fest, die Diätenerhöhung wird in diesem Jahr gestrichen. Die Fraktionen von Union und SPD haben nach dpa-Informationen beschlossen, noch in dieser Woche einen entsprechenden Gesetzentwurf im Bundestag einzubringen.
3: Die Politiker wollen damit ein Sparsignal an die Bevölkerung senden. Immerhin leben wir alle in schwierigen Zeiten. Auch die Grünen, die AfD und die Linke haben schon ihr Go gegeben. Damit ist das Abstimmungsergebnis im Bundestag also schon klar. Die Diäten orientieren sich normalerweise an der Lohnentwicklung und die war gut, aber gleichzeitig stehen aktuell viele Reformen an. Es sei ein Gebot der Glaubwürdigkeit und der Verantwortung, dass auch die Abgeordneten ihren Beitrag leisteten, hieß es. Ursula Winkler, Nachrichtenredaktion.
1: Die deutschen Fußballerinnen haben zum Abschluss der WM-Qualifikation einen Sieg gefeiert. Beim Gruppenletzten Slowenien gewann die DFB-Auswahl mit 2:0. Das WM-Ticket hatte das deutsche Team sich schon zuvor gesichert.
4: Das Wetter. Das ist eine sehr, sehr wolkige Nacht, aber zumindest ziehen die Schauer für diese Nacht erstmal raus aus NRW. Und es wird kalt, also kühler zumindest, 5 bis 9 Grad. Nachher kommen neue Schauer zu uns rein. Also die Wolken wechseln sich so ein bisschen aus und dann gibt es Regenschauer. Ab dem Nachmittag dann örtlich auch Gewitter. Temperaturen so zwischen 15 und 19 Grad nachher.
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5: A43 Recklinghausen-Wuppertal zwischen Kreuz Recklinghausen und Recklinghausen-Hochlarmark. 1 Kilometer Stau. Wir wünschen allen unterwegs gute Fahrt.
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4: Schönen frühen Mittwoch wünsche ich euch. Ray jetzt bei uns mit Where's My Husband? Sie sucht immer noch. Vielleicht solltest du es mal in der Kneipe nebenan gucken. Vielleicht ist er ja da. Meistens sind sie da.

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1: Eine relativ entspannte Nacht. Es ist wolkig bei uns und die Regenschauer lassen jetzt nach. Und kalt ist es. Also finde ich zumindest 5 bis 9 Grad. Das ist für Anfang Juni schon relativ frisch, auch für eine Nacht. Nachher dann Temperaturen so bis 19 Grad. Da ziehen wieder ein paar mehr Wolken rein und wir müssen mit Regen rechnen. Aber schauerartigen Regen.
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2: Hier die aktuelle Verkehrslage. A4 Aachen-Köln zwischen Kreuz Köln-West und Köln-Eifeltor. 1 Kilometer Stau, 21 Minuten Zeitverlust. Weiterhin auf der A30 Osnabrück-Bad Oeynhausen zwischen Bad Oeynhausen-Ost und Kreuz-Bad Oeynhausen. 2 Kilometer stockender Verkehr. Und zusätzlich auf der A43 Recklinghausen-Wuppertal zwischen Kreuz Recklinghausen und Recklinghausen-Hochlamark. 1 Kilometer zähfließender Verkehr. Wir wünschen allen unterwegs gute Fahrt.
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1: Bin mal wirklich gespannt, welchen Song die Niederländer zur WM wieder rausbringen. Oder ob die immer noch von links nach rechts tanzen, ich weiß es nicht. Aber auf jeden Fall, Party können sie, das haben sie damals auch bewiesen mit der Hermes House Band. I Will Survive.

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0: 10 Konzerte hat dieser Mann hier in Amsterdam in den letzten Wochen gespielt. Ja, Harry Styles, das waren wirklich unglaubliche Konzerte. Bei uns konntet ihr auch Tickets für die Auftaktshow in Amsterdam gewinnen. Wir haben Hörer hingeschickt. Mittlerweile ist die Konzertreihe zu Ende. Ruhe wieder in Amsterdam. Fans drehen aber immer noch durch und alles wegen einer niederländischen Tageszeitung. In einer Ausgabe war nämlich eine fette, handgeschriebene Nachricht von Harry Styles abgedruckt. Unter anderem steht da auf Niederländisch: Amsterdam, danke, ich liebe euch. Jetzt gibt es einen krassen Run auf diese Zeitung. Die ist nämlich komplett ausverkauft. Online bieten Fans schon bis zu 200 Euro für eine Ausgabe.
1: Unsere Inbox kommt namelijk voll mit Fans, die het Parool als collectors-item willen hebben. Maar helaas staat de drukpers hier uit. Dus heb jij of je oma, je moeder, je buren of een totale vreemde nog het Parool in huis? Wil jij er iemand anders blij mee maken? Stuur dan een mail naar harrystyles@parool.nl en dan kan je hem gratis opsturen en zorgen wij voor de

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1: Ich bin Thomas Brock. Das US-Militär hat nach eigenen Angaben mit Vergeltungsschlägen gegen den Iran begonnen. Diese seien auf Anweisung von US-Präsident Trump und als Reaktion auf den Abschuss eines US-Militärhubschraubers erfolgt, teilte das US-Regionalkommando CENTCOM mit. Nähere Angaben wurden nicht gemacht. Nach Berichten iranischer Medien wurden am Abend in der Hafenstadt Sirik am Golf von Oman Explosionen gemeldet, ohne dass diese eindeutig zugeordnet werden konnten. Beim 500 Milliarden Euro Sondervermögen für Investitionen in die Infrastruktur gibt es aus Expertensicht Handlungsbedarf. Ein Beirat für das Programm legte in Berlin seinen ersten Bericht vor. Finanzminister Klingbeil räumte ein, dass das Tempo bei den Investitionen noch höher werden müsse.
2: Immer wieder hört man, dass die hunderten Milliarden, die für die Infrastruktur bereitstehen, nur langsam abfließen. Auch der Beirat, der das 500-Milliarden-Programm begleitet, sieht da Luft nach oben. Finanzminister Klingbeil bat einerseits um Geduld. Das Programm laufe ja erst seit rund einem Jahr, sei aber für 12 Jahre ausgelegt. Höheres Tempo sei aber möglich und nötig, so Klingbeil. Helfen soll unter anderem auch ein Bonus- und Malus-System. Die Idee, wer Investitionen schneller umsetzt, könnte mehr Mittel bekommen, wer bummelt, weniger. Ronny Tochau, Nachrichtenredaktion.
1: Sophia und Noah sind weiter die beliebtesten Babynamen. Das hat die Gesellschaft für deutsche Sprache herausgefunden. Ein anderer Name dagegen ist erst im vergangenen Jahr weit nach oben geklettert in der Hitliste.
3: Theo macht einen richtigen Sprung nach vorn, aber auch Emil klettert im Ranking. Doch unterm Strich kleben auf den Kita-Garderoben bei uns wohl doch eher die bekannten Namen. Bei den Mädels sind das neben Sophia, Mia, Lina und Ella, bei den Jungs klar, Noah, aber auch Matteo und Leo ist im Kommen. Das hat aber wohl nichts mit dem aktuellen Papst zu tun. Kurze, prägnante Namen, sagen die Forscher. Die sind im Trend. Claudia Wächter, Nachrichtenredaktion.
1: Der Bundestag soll in diesem Jahr auf die regelmäßige Diätenerhöhung verzichten. Die Fraktionen von CDU, CSU und SPD haben nach Informationen der Deutschen Presseagentur beschlossen, noch in dieser Woche einen entsprechenden Gesetzentwurf einzubringen. Sie wollen damit in finanziell und wirtschaftlich schwierigen Zeiten ein Sparsignal an die Bevölkerung senden. Die Diätenerhöhung, die sich an der Lohnentwicklung orientiert, hätte in diesem Jahr fast 500 Euro ausgemacht.
4: Das Wetter.
5: Wir bekommen heute mal einen klaren Himmel, mal wird's bewölkt, örtlich auch mit Regen. Ab dem Nachmittag sogar mit Gewitter, aber höchstens 19 Grad heute. Morgen am Donnerstag wird's ähnlich, aber immerhin öfter trocken.
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6: A4 Aachen-Köln. Zwischen Kreuz Köln-West und Köln-Klettenberg. 1 Kilometer Stau. 8 Minuten Zeitverlust. Und A43 Recklinghausen-Wuppertal. Zwischen Kreuz Recklinghausen und Recklinghausen-Hochlamark. 1 Kilometer stockender Verkehr. Wir wünschen allen unterwegs gute Fahrt.
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5: Sascha Fassbender hier und das mit einer schlechten Nachricht für die einen und zugleich einer ziemlich verrückten Nachricht für die anderen. Aus Stuttgart 21 wird jetzt Stuttgart 31. Der Stuttgarter Hauptbahnhof sollte ja eigentlich 2021 fertig werden, daher der Name. Es wird nun aber mindestens 10 Jahre länger dauern. Ja, endlich gibt's nach dem Berliner Flughafen wieder einen Comedy-Dauerbrenner. Toll!

0: Ja, Atze Schröder hat ja bekanntermaßen Benzin im Blut. Klar, am liebsten fährt er Porsche. Aber er hat auch einen Blick für eine andere Gruppe Petrolheads.
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3: Ja, nee, ist klar.
4: Der Sommer ist da. Ja, woran erkennt man das? Ja, richtig, die Brummer sind wieder auf den Straßen unterwegs. Nicht Insekten, nein, Motorradfahrer. Ja, und die sind ja wie Zugvögel. Von Ende Oktober bis Ostern siehst du gar keinen. Dann vereinzelt quasi die Späher, die sich schon mal auf die Straße trauen, um die Schlaglöcher zu zählen. Ja, und sobald die Spargelsaison sich dem Ende zuneigt, bäm, sind die Straßen wieder voll mit Schwärmen, Großverbänden, Divisionen, Rotten von Motorradfahrern. Da fahren Motorradketten an dir vorbei. Ja, dagegen wirkt der Eichenprozessionsspinner wie ein Einzelgänger. Aber wir sehen natürlich auch die einsamen Wölfe. Meistens stehen die so mit so einem Platten- oder Motorschaden am Straßenrand. Tja, Alleinfahren ist nicht immer gut. Und das Schöne ist ja, Motorradfahren ist so vielfältig. Da findet jeder das Passende. Es sieht ja auch nicht jeder auf seinem Bock aus wie der Terminator auf der Fatboy. Ja, manche sehen auch aus wie Wolfgang Viereck auf seinem Traktor mit Resi. Bei vielen denkt man sich, ey, muss das denn sein mit dem Moped? Hättest du dir nicht einfach einen Thermomix kaufen können? Und bei anderen Bikern denkst du, ach guck, der fährt sogar einen Thermomix. Ich werde ja immer wieder gefragt, Atze, warum fährst du kein Motorrad? Ja, ganz einfache Antwort. Weil Porsche keine baut.
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0: Das Wetter.
1: Was ein wechselhaftes Wetter und so bleibt es auch erstmal. Heute gibt es einen Mix aus Sonne und Wolken, aber immer mal wieder halt Regen dazu. Ab dem Nachmittag auch Gewitter bei bis zu 19 Grad. Morgen am Donnerstag fast genauso nochmal, aber es gibt deutlich weniger Regen.
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2: Hier die aktuelle Verkehrslage. A2 Dortmund-Oberhausen zwischen Henrichenburg und Recklinghausen Süd. 2 Kilometer Stau, 11 Minuten Zeitverlust. Weiterhin auf der A4 Aachen-Köln zwischen Kreuz Köln-West und Köln-Klettenberg. 1 Kilometer stockender Verkehr. Und zusätzlich auf der A43 Recklinghausen-Wuppertal zwischen Kreuz Recklinghausen und Recklinghausen-Hochlamark. 1 Kilometer zähfließender Verkehr. Wir wünschen allen unterwegs gute Fahrt.
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1: Ah, die FIFA macht ja wirklich aus allem Geld, aber hiermit hätte ich nicht gerechnet. Hi, Sascha Fassbinder hier. Und der Fußballweltverband verkauft jetzt Grußbotschaften, die im Stadion dann auf dieser Anzeigetafel zu sehen sind. Für umgerechnet rund 70 Euro gibt es dann so eine Grußbotschaft. Ich glaube, diese Grußbotschaft hier wäre mir die 70 Euro wert. Wer das liest, ist doof.

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1: Ich bin Thomas Brock. Die schwarz-rote Koalition startet in die entscheidende Reformphase. Bei einem Spitzentreffen im Kanzleramt loten Union und SPD heute zunächst mit Arbeitgebern und Gewerkschaften aus, ob man bei der Einschätzung des Reformbedarfs auf einen gemeinsamen Nenner kommt. Entscheidungen sollen nicht getroffen werden. Dazu ist für den 1. Juli eine Sitzung des Koalitionsausschusses geplant. Ziel ist es, ein großes Reformpaket zu schnüren, das die Bereiche Arbeitsmarkt, Rente, Einkommensteuer und Bürokratieabbau umfasst. Nach dem Abschuss eines US-Militärhubschraubers haben die USA nach eigenen Angaben Vergeltungsschläge auf Ziele im Iran ausgeführt. Die Angriffe erfolgten auf Anordnung von Präsident Trump, erklärte das für den Nahen Osten zuständige Regionalkommando des US-Militärs.
2: Die USA sprechen von einer verhältnismäßigen Antwort auf ungerechtfertigte iranische Aggression. Die Angriffe werden als Selbstverteidigung beschrieben. Der Iran aber droht seinerseits mit Vergeltungsschlägen. Verlasst unsere Region, wenn ihr sicher sein wollt, erklärte der iranische Außenminister. Man lasse diese Bedrohung nicht unbeantwortet. Dies lässt eine erneute Eskalation des Krieges erwarten, auch wenn theoretisch eine Waffenruhe gilt und seit Wochen Verhandlungen geführt werden. Aus den USA, Tina Eck.
1: Um fast 500 Euro sollten sich ab Juli die Bezüge der Abgeordneten im Bundestag erhöhen. Nun steht fest, die Diätenerhöhung wird in diesem Jahr gestrichen. Die Fraktionen von Union und SPD haben nach dpa-Informationen beschlossen, noch in dieser Woche einen entsprechenden Gesetzentwurf im Bundestag einzubringen.
3: Die Politiker wollen damit ein Sparsignal an die Bevölkerung senden. Immerhin leben wir alle in schwierigen Zeiten. Auch die Grünen, die AfD und die Linke haben schon ihr Go gegeben. Damit ist das Abstimmungsergebnis im Bundestag also schon klar. Die Diäten orientieren sich normalerweise an der Lohnentwicklung und die war gut, aber gleichzeitig stehen aktuell viele Reformen an. Es sei ein Gebot der Glaubwürdigkeit und der Verantwortung, dass auch die Abgeordneten ihren Beitrag leisteten, hieß es. Ursula Winkler, Nachrichtenredaktion.
1: Die deutschen Fußballerinnen haben zum Abschluss der WM-Qualifikation einen Sieg gefeiert. Beim Gruppenletzten Slowenien gewann die DFB-Auswahl mit 2:0. Das WM-Ticket hatte das deutsche Team sich schon zuvor gesichert.
4: Das Wetter.
5: Wir bekommen weiter nur stellenweise Sommer. Oft kommen Wolken dazwischen, manchmal auch Regen. Ab dem Nachmittag heute auch Gewitter. Das Ganze bei maximal 19 Grad. Morgen, der Donnerstag, der bringt dann nichts Neues mit. Wieder mal sonnig, mal bewölkt, aber deutlich mehr trockene Phasen.
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6: Hier die aktuelle Verkehrslage. A2 Dortmund-Oberhausen zwischen Henn-Riechenburg und Recklinghausen Süd. 2 Kilometer Stau. Weiterhin auf der A4 Aachen-Köln zwischen Kreuz Köln-West und Köln-Klettenberg. 1 Kilometer stockender Verkehr. Und zusätzlich auf der A43 Recklinghausen-Wuppertal zwischen Kreuz Recklinghausen und Recklinghausen-Hochlahmark. 1 Kilometer zähfließender Verkehr. Wir wünschen allen unterwegs gute Fahrt.
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7: Ja klar, ihr könnt natürlich für viel Geld Urlaub buchen. Ihr könnt aber auch einfach eine Runde Kicker spielen und einen fetten Urlaub gewinnen. Falls ihr verliert, ist der Trostpreis immer noch ein geiler Tag mit uns zu verbringen und mit Stars. Wie das Ganze geht, hört ihr nach den nächsten 3 Songs bei mir. Ich bin Sascha Fassbender.

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0: Das Wetter.
1: Wir bekommen heute mal einen klaren Himmel, mal wird es bewölkt, örtlich auch mit Regen. Ab dem Nachmittag sogar mit Gewitter, aber höchstens 19 Grad heute. Morgen am Donnerstag wird es ähnlich, aber immerhin öfter trocken.
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2: Hier die aktuelle Verkehrslage. A2 Dortmund-Oberhausen zwischen Gelsenkirchen-Buhr und Essen-Gladbeck. 1 Kilometer Stau, 16 Minuten Zeitverlust. Weiterhin auf der A4 Aachen-Köln zwischen Kreuz-Köln-West und Köln-Klettenberg. 1 Kilometer stockender Verkehr. Zusätzlich auf der A42 Dortmund-Kamp-Lindfort zwischen Oberhausen-Zentrum und Oberhausen-Buschhausen. 1 Kilometer zähfließender Verkehr. Und darüber hinaus auf der A43 Recklinghausen-Wuppertal zwischen Kreuz-Recklinghausen und Recklinghausen-Hochlahmark. 1 Kilometer Stau. Wir wünschen allen unterwegs gute Fahrt.
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1: Boah, ist das gefährlich. Handy am Steuer. Ja, das passiert mir hier und da vielleicht auch manchmal so, aber wie viele Meter du da blind fährst und was da alles passieren kann. Gruselig und einfach brandgefährlich. Der ADAC hat sich das jetzt genauer angeschaut. Hört ihr nach rund 10 Minuten Musik hier bei mir.

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0: Also ich bin da jetzt auch ganz vielleicht so ein bisschen schuldig. Haben wir alle schon mal gemacht, oder? So mal eben so am Steuer noch eine WhatsApp verschicken oder sowas. Das Smartphone während der Fahrt zu benutzen, ist laut ADAC zu einer sehr, sehr, sehr gefährlichen Gewohnheit für einige Menschen geworden. Knapp 2% des Autoverkehrs nutzt regelmäßig das Handy am Steuer, besonders oft auf der Autobahn. Das ist das Ergebnis einer ADAC-Verkehrsbeobachtung in 5 Großstädten. Kollege Thorsten Ortmann, du hast die Polizei selbst mal bei einer Handykontrolle begleitet. Wie verbreitet ist dieses Phänomen?
1: Ja, es ist schon sehr verbreitet. Bei der ADAC-Verkehrsbeobachtung fielen zwar nur 3% der Autofahrenden mit Handy am Steuer auf. Aber wenn man das auf alle Autofahrenden bundesweit hochrechnet, dann reden wir über einen dreistelligen Millionenbereich an Handyverstößen. Und auch bei der Handykontrolle, bei der ich dabei war, da konnte man schon den Eindruck haben, das Handy gehört für viele zum Autofahren mittlerweile dazu.
2: Er hat es ganz kurz in der Hand, um draufzuschauen, der angerufen hat.
1: Wie groß ist denn der Zwang, wenn da plötzlich eine SMS reinkommt, WhatsApp reinkommt.
2: In der Rolle, in der ich beruflich bin, ist es unabdingbar, dass ich erreichbar bleibe.
1: Der ADAC hat während seiner Verkehrsbeobachtung die Autofahrenden auch befragt und danach gab mehr als jeder zweite Autofahrer zu, das Smartphone bereits während der Fahrt genutzt zu haben.
0: Ja, und vielen ist wahrscheinlich auch nicht klar, wie gefährlich ein Blick aufs Handy ist.
1: Genau, schon ein 3-Sekunden-Blick aufs Smartphone bei Tempo 50 in der Stadt reicht, dass man so rund 40 Meter im Blindflug unterwegs ist. Auf der Autobahn bei Tempo 120 sind es dann sogar 100 Meter. Und Gunnar Wortmann von der Polizei sagt, dass bei vielen Unfällen das Handy mittlerweile eine zentrale Rolle spielt.
3: Wir sehen es auf jeden Fall auch bei den Schwerstunfällen. Das heißt auch mit getöteten Verkehrsteilnehmern, wo wir dann teilweise auch nicht sicher sind, was überhaupt die Unfallursache war. Wir können das dann meistens nur vermuten, weil es schlecht zu beweisen ist, dass da Ablenkung dann wirklich eine Rolle gespielt hat. Insbesondere zum Beispiel bei den Stauunfällen auf den Autobahnen.
1: Und besonders gefährlich wird es dann, wenn man das Handy in der Hand hält, um eine Nachricht zu lesen oder noch schlimmer zu tippen. Das kam nämlich bei der ADAC-Verkehrsbeobachtung besonders häufig vor, sogar bei Fahrrad- und E-Scooterfahrern.
0: Das Smartphone während der Fahrt zu benutzen, ist laut ADAC zu einer gefährlichen Gewohnheit für einige Menschen geworden. Thorsten Ortmann war das mit den Infos. Vielen Dank.
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1: Ich bin Thomas Brott. Das US-Militär hat seine Angriffe auf Ziele im Iran beendet. Das teilte das für den Nahen Osten zuständige Regionalkommando CENTCOM mit. Die Verteidigungsschläge gegen den Iran als Antwort auf den Abschuss eines US-Militärhubschraubers seien abgeschlossen, hieß es. Es seien iranische Luftabwehranlagen, Bodenkontrollstationen und Radaranlagen im Bereich der Straße von Hormuz bombardiert worden. US-Präsident Trump hatte den Iran für den Abschuss des Kampfhubschraubers verantwortlich gemacht und Vergeltung angekündigt. Selten stand eine Gesundheitsministerkonferenz von Bund und Ländern so unter Beschuss wie die heute in Hannover. Bundesweit protestieren Lobbygruppen und Gewerkschaften gegen die geplanten Sparmaßnahmen im Gesundheitssystem.
2: Arztpraxen, Krankenhäuser und die Pharmaindustrie, bei ihnen soll der Rotstift massiv angesetzt werden. Mehr als 16 Milliarden Euro sollen kommendes Jahr durch die Gesundheitsreform eingespart werden, damit rote Zahlen im Gesundheitssystem und höhere Beiträge für die Versicherten verhindert werden. Die Gewerkschaften warnen dagegen vor Krankenhausschließungen, wenn die Kliniken mit weniger Geld auskommen sollen, und der Verband der Hausärzte vor spürbaren Folgen für die Versorgung der Kranken. Thomas Thonfeld, Nachrichtenredaktion.
1: Nach einem Feuer in einem Umspannwerk in Reutlingen und einem daraus folgenden großflächigen Stromausfall hat sich der Verdacht auf Brandstiftung erhärtet. Davon gehe man inzwischen vor dem Hintergrund der bisherigen vorläufigen Ermittlungsergebnisse aus, teilten die Generalstaatsanwaltschaft Stuttgart und das Landeskriminalamt mit.
3: Die Ermittler gehen davon aus, dass ein oder mehrere Täter auf dem Gelände an mehreren Stellen Brände gelegt haben. Dabei soll Brandbeschleuniger verwendet worden sein. Wer hinter der Attacke stehen könnte, ist unklar. Ein Bekennerschreiben hat es nicht gegeben. Doch der Vorfall erinnert an zwei mutmaßlich von Linksextremisten begangene Brandanschläge auf die Stromversorgung in Berlin. Dirk Zeitler, Nachrichtenredaktion.
1: Die Spitzen der Regierungskoalition loten heute mit Arbeitgebern und Gewerkschaften aus, inwieweit es eine gemeinsame Sichtweise auf den Reformbedarf in Deutschland gibt. Dabei soll es zuallererst um den Arbeitsmarkt, aber auch um Sozialreformen, Steuern und Bürokratieabbau gehen. Entscheidungen sind nicht zu erwarten. Die sollen erst in einer Sitzung des Koalitionsausschusses fallen, die für den 1. Juli geplant ist.
4: Das Wetter.
5: Was ein wechselhaftes Wetter, und so bleibt's auch erstmal. Heute gibt's einen Mix aus Sonne und Wolken, aber immer mal wieder halt Regen dazu. Ab dem Nachmittag auch Gewitter bei bis zu 19 Grad. Morgen am Donnerstag fast genauso nochmal, aber es gibt deutlich weniger Regen.
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6: Hier die aktuelle Verkehrslage. A2 Dortmund-Oberhausen zwischen Gelsenkirchen-Buhr und Gladbeck-Ellinghorst. 2 Kilometer Stau, 28 Minuten Zeitverlust. Weiterhin auf der A4 Aachen-Köln zwischen Kreuz Köln-West und Köln-Klettenberg. 1 Kilometer stockender Verkehr. Und zusätzlich auf der A43 Recklinghausen-Wuppertal zwischen Kreuz Recklinghausen und Recklinghausen-Hochlamark. 1 Kilometer zähfließender Verkehr. Wir wünschen allen unterwegs gute Fahrt.
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5: Sascha Fassbender hier. Und das mit einer schlechten Nachricht für die einen und zugleich einer ziemlich verrückten Nachricht für die anderen. Aus Stuttgart 21 wird jetzt Stuttgart 31. Der Stuttgarter Hauptbahnhof sollte ja eigentlich 2021 fertig werden, daher der Name. Es wird nun aber mindestens 10 Jahre länger dauern. Ja, endlich gibt's nach dem Berliner Flughafen wieder einen Comedy-Dauerbrenner. Toll!
7: Ein

0: Morgen, Sascha Fassbender hier, ich bin schon wach und Laura Potting auch.
1: Wenn ich noch mehr Kaffee trinke, dann kann ich bald tote Menschen sehen. Guten Morgen.
0: Und traditionell gucken wir für euch, was heute so geht.
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0: Und Laura, welche Themen hast du für uns?
1: Ich habe eine Frage für euch. Wird es ein Sommer der Reformen? Von Steuern über Rente bis Gesundheit. Die Bundesregierung, die hat sich ja einiges vorgenommen. Mhm. Und zur Vorbereitung treffen sich heute die Spitzen der Regierungskoalition. Die treffen sich mit Vertretern der Gewerkschaften und Arbeitgeber. Beschlüsse soll es aber nicht geben.
0: Natürlich nicht.
1: Was es aber geben wird, ist die Gesundheitsministerkonferenz von Bund und Ländern heute und morgen in Hannover. Und bundesweit protestieren ja Lobbygruppen und Gewerkschaften gegen die geplanten Sparmaßnahmen im Gesundheitssystem. Da ist ja wirklich einiges geplant. Ja. Unter anderem höhere Zuzahlungen für Medikamente, Einschränkungen der kostenlosen Mitversicherung von Ehepartnern. Bei den Kliniken sollen Ausgaben von 4,6 Milliarden Euro vermieden werden. Und die Voraussetzungen für die Einstufung in Pflegegrade, die sollen strenger werden.
0: Also da gibt es ordentlich Kritik dran. So, und dann noch eine ganz, ganz wichtige Info, auch in eigener Sache, Laura.
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0: Ich bin auch dabei.
1: Ja.
0: Am Sonntag.
1: So, das ist ein Grund, nicht zu kommen.
0: Ja, ich werde auch nur so im Hintergrund. Ich werde so ein bisschen den Kollegen Kevin Zimmer begleiten. Also ich mache alles im Hintergrund. Aber es wird trotzdem super. Das danke, super. Laura.
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0: Das Wetter.
1: Wir bekommen weiter nur stellenweise Sommer. Oft kommen Wolken dazwischen, manchmal auch Regen. Ab dem Nachmittag heute auch Gewitter. Das Ganze bei maximal 19 Grad. Morgen, der Donnerstag, der bringt dann nichts Neues mit. Wieder mal sonnig, mal bewölkt, aber deutlich mehr trockene Phasen.
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2: Hier die aktuelle Verkehrslage. A2 Dortmund-Oberhausen zwischen Herten und Gladbeck-Ellinghorst. 1 Kilometer Stau, 44 Minuten Zeitverlust. Weiterhin auf der A42 Dortmund-Kamp-Lindfort zwischen Oberhausen-Zentrum und Oberhausen-Buschhausen. 1 Kilometer stockender Verkehr. Und zusätzlich auf der A43 Recklinghausen-Wuppertal zwischen Kreuz Recklinghausen und Recklinghausen-Hochlamark. 1 Kilometer zähfließender Verkehr. Wir wünschen allen unterwegs gute Fahrt.
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1: Ah, die FIFA macht ja wirklich aus allem Geld, aber hiermit hätte ich nicht gerechnet. Hi, Sascha Fassbinder hier. Und der Fußballweltverband verkauft jetzt Grußbotschaften, die im Stadion dann auf dieser Anzeigetafel zu sehen sind. Für umgerechnet rund 70 Euro gibt es dann so eine Grußbotschaft. Ich glaube, diese Grußbotschaft hier wäre mir die 70 Euro wert.

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0: Das sind die 80er. Mit Michael Jackson, Man in the Mirror. Einen schönen guten Morgen euch. Schönes Kleid, aber mutig so eine Farbe. Bettina Förster von der Evangelischen Kirche hat genau hingehört und stellt fest, boah, irgendwie können wir in Deutschland manchmal nichts Nettes sagen, ohne dass ein Aber kommt. Im Augenblick mal heute Morgen spricht sie genau darüber.
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2: Kennst du solche Kommentare im Alltag? Und wie ist die neue Freundin von deinem Bruder? Mega nett, aber die hat so einen komischen Dialekt. Wie sind deine Kollegen bei der Arbeit? Voll okay, aber nicht alle sind so schnell wie ich. Wie war das Gartenfest? Super Stimmung, sehr freundliche Nachbarn, aber einige wirkten etwas spießig. Da ist also so viel gut. Und dann kommt ein Aber. Irgendwie haben wir immer irgendetwas zu kritisieren und reden dann lang und breit nur noch darüber. Ich habe mich neulich selbst dabei ertappt. Kann es sein, dass wir Weltmeister darin sind, das Gute klein zu reden? Und machen wir jetzt doch mal den Sprung vom kleinen Alltag zu den großen politischen Themen. Wir leben in einer Demokratie, in der jede und jeder seine Meinung öffentlich sagen darf. Das ist nicht überall auf der Welt so und ist kostbar. Trotzdem gibt es Menschen, die das nicht wertschätzen und sich sozusagen in, nennen wir sie mal, Aber-Gemeinschaften organisieren und nur noch alles schlecht reden. Es geht mir hier nicht darum, alles schön zu reden. Es geht mir darum, dass wir auch das Gute entdecken und wertschätzen. Im Großen wie im Kleinen. Und ich frage mich, wo kann ich heute das Gute in meiner Welt entdecken? Bettina Förster von der Evangelischen Kirche für Augenblick mal.
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1: Mit Malte Heilbricht. Guten Morgen. Im Kanzleramt gibt es heute Abend ein großes Treffen. Die Koalitionsspitzen sprechen mit Arbeitgebern und Gewerkschaften über die geplanten Reformen. Wirtschaftsverbände sehen darin eine Chance. Sozialverbände und die Opposition sehen das Treffen dagegen kritisch. Thorsten Adolfs aus dem News-Team, warum haben Sie Bauchschmerzen?
2: Ja, Sie befürchten, dass das, was da in Berlin als Reformen verkauft werden soll, in Wirklichkeit ein riesiges Kürzungsprogramm wird. Große Erwartungen an das Treffen haben die AWO, der Sozialverband Deutschland, der VDK und der Paritätische Gesamtverband deshalb nicht. Und sie warnen die Koalition davor, die über Jahrzehnte gewonnenen sozialen Errungenschaften für die Menschen über Bord zu schmeißen. Kritik kommt von den Grünen. Fraktionschefin Dröge sagt zwar, an Reformen führe kein Weg vorbei. Kanzler Merz verwechsle aber Reformen mit einem Sammelsurium aus Kürzungen und Belastungen und damit verspiele er jegliche Akzeptanz.
1: Unionsfraktionschef Spahn appelliert ja an die Teilnehmer, die Gespräche mit dem nötigen Ernst anzugehen.
2: Ja, Spahn fordert von allen Beteiligten Kompromissbereitschaft. Es gehe jetzt darum, Verantwortung zu übernehmen, sagte er. Maximalpositionen würden keinen weiterbringen. Die von der Koalition geplanten Reformen hätten das übergeordnete Ziel, die Wettbewerbsfähigkeit zu stärken und vor allem Wachstum ohne neue Schulden möglich zu machen, so Spahn. Das sieht auch Vizekanzler Klingbeil so. Bei dem Treffen gehe es in erster Linie um die Frage, wie ein vernünftiger Weg zu mehr Wachstum aussehe, sagte er. Und da sei er gespannt, welche konkreten Ideen die Sozialpartner hätten.
1: Danke, Thorsten. Und jetzt unsere Kurznachrichten. Die US-Armee hat Luftangriffe auf den Iran geflogen. Das zuständige Regionalkommando sprach von Selbstverteidigungsschlägen wegen des Abschusses eines amerikanischen Kampfhubschraubers durch den Iran in der Nacht zu gestern. Der Iran reagierte mit Angriffen auf US-Stützpunkte in der Golfregion. Die Finanzlage der gesetzlichen Krankenkassen ist offenbar noch angespannter als gedacht. Laut Bild-Zeitung rechnet das Bundesgesundheitsministerium damit, dass die Kassen in diesem Jahr 3,5 Milliarden Euro mehr ausgeben als bisher angenommen. In Belfast sind ausländerfeindliche Proteste eskaliert. Demonstranten lieferten sich am Abend Auseinandersetzungen mit der Polizei. Mehrere Fahrzeuge wurden in Brand gesetzt. Auslöser war ein Video von einem Messerangriff, für den ein 30-Jähriger aus dem Sudan verantwortlich gemacht wird. Wer kennt das nicht? Nach dem Kauf eines neuen Gerätes landet die Bedienungsanleitung in der Schublade und wird meistens nie wieder rausgeholt. Künftig soll es Anleitungen für zum Beispiel Wecker, Mixer oder E-Bikes gar nicht mehr auf Papier, sondern nur noch in digitaler Form geben. Darauf haben sich Vertreter des Europaparlaments und der Mitgliedstaaten geeinigt. Wer eine gedruckte Anleitung möchte, soll sie aber weiterhin beim Verkäufer anfordern können. Die Regelung ist noch nicht endgültig beschlossen. Und das waren die Nachrichten mit Malte Albrecht.
3: Das Wetter. Es wird heute Morgen leicht bewölkt und noch ein bisschen frisch. Im Laufe des Tages wechselt sich so ein bisschen Sonne und Wolken ab. Ab Mittag dann auch Schauer und Gewitter. Und die können so Richtung Abend dann auch stärker sein bei bis zu 18 Grad.
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3: Die A2 Dortmund Richtung Oberhausen zwischen Gelsenkirchen-Buer und Essen-Gladbeck. Da laufen Fahrbahnerneuerungen. Die Autobahn 2 ist deshalb in Richtung Oberhausen voll gesperrt, voraussichtlich bis 12 Uhr. Die empfohlenen Umleitungen sind die U54 und die U8. Ab Herten braucht ihr aktuell eine Stunde länger. Es ist aber auch wirklich nicht empfohlen, jetzt auf die A2 zu fahren. Die A45 Dortmund-Hagen zwischen Kreuz Dortmund-Witten und Dortmund-Süd. 1 Kilometer Stau, 5 Minuten plus. Gute Fahrt.
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3: Mit Malte Hartzem. Schönen guten Morgen.

0: Das ist doch mal cool. Mit 21 Jahren hat Konrad Christen aus Recklinghausen eine App entwickelt, um so ein richtig schön deutsches Kulturgut zu supporten. Für Kneipen ist seine App. Kneipster heißt die. Und das ist dann so eine Karte mit Infos zu Kneipen und den Getränkepreisen.
1: Aber natürlich auch, wo gibt's Events? Wo kann man Live-Musik sehen? Wo kann man ein Deutschlandspiel jetzt in der WM gucken? Oder ich möchte heute Billard spielen oder Dartautomaten. Kann man alles nach der App filtern und das macht es halt sehr bequem.
0: Ja, auch Öffnungszeiten sind dabei und so. Und die Infos, die kommen von den Gästen, aber nicht nur.
1: Ich habe auch ein Feature für Kneipiers und dann können sie halt viel, viel mehr einstellen. Dann können sie ein paar Bilder hochladen, wie sieht es bei mir aus, Social Media verlinken, Website verlinken, Öffnungszeiten anpassen. Da kann man Events posten, egal welche Kategorie, Angebote. Und das macht es halt sehr flexibel, ja.
0: Und die Ersten machen mit. Der Recklinghäuser in Recklinghausen zum Beispiel. Technisch ist Kneipster schon für ganz Europa ausgelegt mit 380.000 Kneipenstandorten. Das ist natürlich noch am Anfang, ne? Also Infos gibt es jetzt gerade für so 270 Kneipen.
1: In Budapest, in Bratislava, in Wien, auf Mallorca natürlich, in Belgien. Das macht mich natürlich stolz, dass das viel genutzt wird.
0: Ja, voll. Die App Kneipster ist kostenlos, soll auch so bleiben. Also Geld verdienen will Konrad Christen vor allem über die Kneipenbetreiber, die dann für so ein bisschen Geld ihre Profile dann selber bearbeiten und selber dann Infos da reinschreiben können. In Recklinghausen gilt für Wirte aber erstmal auch ein kostenloses Probejahr.

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gibt ja Jobs, bei denen habe ich einfach immer Respekt, egal was sie machen. Also einer davon ist zum Beispiel LKW-Fahrer. Immer wenn ich kann, lasse ich durch im Verkehr. Gestern auf dem Nachhauseweg zum Beispiel hat einer von mir so beim Überholen, der wollte einscheren direkt vor mir. Und natürlich gebe ich dann mal kurz Fernlicht, ne, damit er weiß, so also Lichthupe, ja, ist genug Platz, ne, kann's rüber. Dann hat er auch kurz, als ich dann später vorbeigefahren bin, so ein paar Minuten später hat er kurz gehupt und die Hand zum Dank aus dem Fenster rausgehalten. Also ich liebe das ja. Weißt du, wenn man so im Straßenverkehr sich so nett zueinander ist, also solche Momente, richtig schön. Also Gruß geht raus an alle LKWs, die gerade so unterwegs sind.

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0: 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Schönen guten Morgen, es ist 6:30.
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2: Ich wünsche euch einen schönen Mittwochmorgen. Hier ist Nathalie Sager. Die Polizei zieht in Herten eine positive Zwischenbilanz ihrer verstärkten Präsenzmaßnahmen. Seit Jahresbeginn gab es bereits 13 Einsätze auf dem Marktplatz und in der Innenstadt, gemeinsam mit dem Kommunalen Ordnungsdienst und der mobilen Wache. Laut Polizei waren bislang keine Strafanzeigen oder größeren Eingriffe notwendig. Künftig laufen die Maßnahmen unter dem Namen Präsenz Plus. Ziel ist es, sichtbar vor Ort zu sein, das Sicherheitsgefühl zu stärken und Straftaten möglichst früh zu verhindern. Die Polizei kündigt an, die Einsätze regelmäßig fortzusetzen und bei Bedarf anzupassen. Wenn ihr heute Morgen aus dem Kreis raus müsst, geht das teilweise nicht über die A2 Richtung Oberhausen. Die ist zwischen Gelsenkirchen-Buhr und Essen-Gladbeck seit 4 Uhr heute Morgen gesperrt. Ein LKW stand dort in Vollbrand. Das Fahrzeug ist mittlerweile abgelöscht. Durch das Feuer wurde die Fahrbahn der A2 aber beschädigt. Das muss heute Morgen behoben werden. Bis dahin bleibt die A2 zwischen Gelsenkirchen-Buhr und Essen-Gladbeck dicht und das noch bis mindestens 12 Uhr. Es wird die Umleitung U54 und U81 empfohlen. Der LKW hatte Leergut geladen und ist laut Autobahnpolizei Münster womöglich durch einen technischen Defekt in Brand geraten. Der 60-jährige Fahrer konnte sich noch rechtzeitig aus dem Fahrerhaus retten. Immer wieder kracht es auf der L511 zwischen Herten und Recklinghausen an der Auf- und Abfahrt in Höhe Herten-Scherlebeck. Oft liegt es am zu hohen Tempo. Um Autofahrer auszubremsen, wurden schon mehrere Sofortmaßnahmen umgesetzt. Auf dem betroffenen Abschnitt gilt inzwischen Tempo 50. Es wurden Haltebarken aufgestellt und zusätzliche Sperrflächen errichtet. Das reicht der SPD in Herten aber nicht. Sie fordert zusätzliche Maßnahmen zur Verkehrssicherheit an der L511 Auffahrt Herten-Scherlebeck. Es soll geprüft werden, ob ein stationärer oder mobiler Blitzer dort aufgestellt werden kann. Der soll dafür sorgen, dass die neue Geschwindigkeitsbegrenzung wirksamer durchgesetzt wird. Über den Antrag wird der Rat der Stadt Herten am 24. Juni beraten. Wie es dann weitergeht, hört ihr hier bei Radio Fest.
0: Das Wetter.
3: Ist heute Morgen nur leicht bewölkt, aber noch ganz schön frisch. Im Laufe des Tages wechseln sich Sonne und ein paar Wolken ab. Das werden zum Teil dann auch dicke Quellwolken und am Mittag bringen die dann auch Schauer und Gewitter. Am Abend sind die auch kräftiger. Bis zu 18 Grad sind heute drin. Die A2 Dortmund Richtung Oberhausen zwischen Gelsenkirchen-Buhr und Essen-Gladbeck, da wird die Fahrbahn erneuert nach einem Brand. Die Autobahn 2 ist Richtung Oberhausen gesperrt, wohl bis 12 Uhr. Die empfohlenen Umleitungen sind die U54 und die U8 und die letzte freie Ausfahrt ist Herten. Euch eine gute und sichere Fahrt.
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3: Mit Malte Harzem. Hallo zusammen.

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0: Vorsicht auf der A45 Richtung Hagen zwischen Kreuz Dortmund Nordwest und Kreuz Castrop-Rauxel Ost. Hier besteht Gefahr durch eine ungesicherte Unfallstelle auf der rechten Spur. So, Wetter ist doch toll, oder? Also so für Anfang Herbst. 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
3: Ja, nee, ist klar.
4: Guck doch mal raus. Da hat er mit Sommer nichts zu tun. Da nennt sich Arbeitsverweigerung, mein lieber Sommer. Ja, alles natürlich nur Theorie. Die Grillsaison ist da im Prinzip schon seit 3 Monaten in vollem Gange. Und jedes Jahr der gleiche Witz. Mann mit Grill sucht Frau mit Kohle. Aber irgendwie ist es ja auch immer ein gutes Gefühl, wenn freitagsabends der Geruch von Holzkohle so in der Luft hängt. Ja, kennt auch jeder. Das ist Kulturgut. Nicht zu verwechseln mit Grillgut. Und machen wir uns nichts vor, wenn du heute Abend irgendwo auf der Terrasse sitzt und vor dir steht eine gut gefüllte Flasche Hela-Ketchup, ja, dann hat dein innerer Sommer doch schon längst angefangen. Ab jetzt sind kurze Hosen erlaubt, auch bei Männern. Aber Vorsicht, aber, man muss die Beine dafür haben als Mann. Wenn du so richtige Altherrensticken in RAL 9000 Polarweiß hast, dann lieber nochmal drüber nachdenken, ob man der Allgemeinheit und dem Straßenbild wirklich hilft. Wie geht nochmal der kategorische Imperativ von Immanuel Kant? Man soll so handeln, dass man will, dass es Gesetz für alle wird. Ne? Ja, bäm. Zu Deutsch heißt das, geh einer nicht auf den Sack, auch nicht optisch. Na bitte, ganz einfach.
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Skaterboy Avril Lavigne und jetzt habe ich für euch hier recht neue Musik im besten Mix bei Radio Fest. Holly Humberstone, sie ist Britin, 26 Jahre alt und war schon Support Act für Olivia Rodrigo oder für Taylor Swift auf der Bühne. Im September kommt Holly Humberstone nach NRW. Ich muss ehrlich gesagt sagen, Holly Humberstone musste ich auch dann erstmal googeln, als ich das erste Mal gehört habe. In Köln spielt sie im Bürgerhaus Stollwerk. Auch das musste ich erstmal googeln. Da passen so etwa 600 Leute rein. Das ist also ein bisschen wie so eine kleine Turnhalle. Aber ich finde es auch günstig, muss ich sagen. Also mit rund 40 Euro seid ihr dabei bei ihr. Das sind Stehplätze übrigens. Und hier habe ich sie jetzt für euch. Holly Humberstone mit To Love Somebody. Jetzt bei Radio Fest. Euch einen schönen Start in den Mittwochmorgen. Es ist jetzt genau 10 Minuten vor 7. Kommt gut rein in den Mittwoch. Ich bin Malte Hartsem.

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3: Mit Malte Albrecht, guten Morgen. Explodierende Kosten, zu wenig Ärzte auf dem Land und steigende Krankenkassenbeiträge. Langeweile dürfte bei der Gesundheitsministerkonferenz nicht aufkommen. Die Ministerinnen und Minister sitzen ab heute in Hannover zusammen, um über die geplanten Reformen zu sprechen. Jannik Böker aus dem News-Team, vor allem ein Thema sorgt schon im Vorfeld für Kritik.
4: Und die kommt aus allen Richtungen, egal ob Ärzte, Pharmaunternehmen oder Krankenhauspersonal. Das GKV-Beitragsstabilisierungsgesetz soll noch vor der Sommerpause im Bundestag beschlossen werden und ist ungefähr so beliebt wie ein Zahnarztbesuch. Vorgesehen sind eine Reihe von Sparmaßnahmen. Die Familienversicherung wird in einigen Fällen teurer, Vergütungen für Ärzte gedeckelt, einige Leistungen sogar gar nicht mehr bezahlt. Die Gewerkschaft Verdi ruft deshalb heute in Hannover zu einer Großkundgebung auf und schon vor knapp 2 Wochen hatten laut Verdi über 10.000 Klinikmitarbeiter an einem Klinikaufstand teilgenommen.
3: Es brodelt also im Gesundheitssystem, dabei ist der Reformbedarf trotz allem enorm.
4: Ja, im Prinzip hat das deutsche Gesundheitssystem 2 große Baustellen. Zum einen ist es überdurchschnittlich teuer. Im EU-Vergleich gibt es pro Kopf gerechnet kein anderes Land, das so viel Geld für Gesundheit ausgibt. Und dazu kommt, dass der demografische Wandel immer stärker durchschlägt. Viele Ärzte gehen bald in Rente. Gleichzeitig werden wir im Durchschnitt älter und damit auch kränker. Bedeutet, 40 Milliarden Euro müssen in den nächsten 4 Jahren eingespart werden. Wie genau? Darüber wird heftig gestritten.
3: Jannik, vielen Dank für die Infos. Und jetzt weitere Nachrichten im Überblick. Die USA haben in der Nacht neue Angriffe auf den Iran geflogen. Grund dafür ist, dass der Iran einen US-Kampfhubschrauber abgeschossen haben soll. Die Piloten blieben unverletzt. Das US-Militär spricht von Selbstverteidigung. Der Mai war weltweit der zweitwärmste Mai, der je gemessen wurde. Laut dem EU-Erdbeobachtungsprogramm Copernicus erlebte vor allem Europa eine ungewöhnlich frühe und intensive Hitzewelle. In Großbritannien, Frankreich, Irland und Portugal gab es neue Temperaturrekorde. Morgen geht es los, dann startet die Fußball-WM. Bei den Fans steigt die Vorfreude und auch die deutsche Mannschaft sei heiß auf das Turnier, sagt am Abend Sportdirektor Rudi Völler. Beim sportlichen Ausblick hielt er sich aber noch zurück.
5: Wir werden es allen schwer machen. Wir wollen erstmal eine gute Vorrunde spielen, wir wollen Gruppenerster werden. Und dann nach der Gruppenphase in den K.O.-System wollen wir uns natürlich dann auch behaupten. Das geht nicht immer so aus, wie viele Experten denken zu Beginn eines großen Turniers. Also die großen Favoriten gibt es natürlich immer und manchmal gewinnt auch dann ein Favorit, aber nicht immer. Und manchmal scheiden sie auch schon ein bisschen früher aus. Haben wir alles schon gehabt.
3: Das erste WM-Spiel hat die DFB-11 am Sonntag gegen Curaçao. Und das waren die Nachrichten mit Malte Albrecht.
6: Das Wetter. Das ist heute Morgen bewölkt, teilweise auch noch ein bisschen frisch. Im Laufe des Tages wechseln sich Sonne und Wolken ab. Ab Mittag dann bilden sich erste Schauer, teilweise auch Gewitter. Und gegen Abend können die auch kräftig werden bei bis zu 18 Grad.
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6: Vorsicht bitte weiterhin auf der A45 Dortmund-Hagen zwischen Kreuz Dortmund-West und Kreuz Castrop-Rauxel-Ost. Hier besteht Gefahr durch eine ungesicherte Unfallstelle auf der rechten Spur. Die A2 Dortmund Richtung Oberhausen ist gesperrt zwischen Gelsenkirchen-Buer und Essen-Gladbeck. Da wird die Fahrbahn erneuert, wohl bis 12 Uhr. Die empfohlenen Umleitungen sind die U54 und die U8. Die A2 Hannover-Oberhausen zwischen Dortmund-Nordost und Mengede 2 Kilometer Stau 6 Minuten plus. A40 Dortmund-Duisburg zwischen Dreieck Bochum-West und Essen-Frillendorf 7 Kilometer Stau 1/4 Stunde plus. A42 Dortmund-Kamp-Lindfort zwischen Herne-Baukau und Kreuz-Essen-Nord 13 Kilometer Stau 1/2 Stunde. Und die 45 Dortmund-Hagen zwischen Kreuz Castrop-Rauxel-Ost und Kreuz Dortmund-Nordwest 4 Kilometer stockend, da 6 Minuten. Gute Fahrt.
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6: Mit Malte Hartzem. Schönen guten Morgen.

0: Wo gibt's das günstigste Bier? Welche Kneipe zeigt heute Fußball? Und wo ist der nächste Kneipenabend, der Quizabend? Antworten auf diese Fragen soll eine neue App aus Recklinghausen liefern. Kneipster heißt die. Entwickelt hat sie ein 21-Jähriger aus Recklinghausen. Die Frage ist jetzt nur, braucht man sowas? Braucht man wirklich so eine Kneipenfinder-App? Radiofestreporter Martin Kerkhoff hat sich in der Recklinghäuser Innenstadt mal umgehört und für euch mal gefragt, habt ihr eigentlich eine Lieblingskneipe?
1: Härten, ja, Tauschlach, ganz einfach.
2: Warum? Menschen, Ambiente oder gibt es irgendwelche Gründe, die Bierpreise?
1: Die Menschen sind einfach nett, also die Wirte sind sehr nett. Wir treffen uns immer mit so einem Klüppchen und das ist immer schön.
2: Wie heißt der Laden?
1: Tauschlach.
2: Thema Kneipen und Bars.
3: Wir kommen aus Herten-Westerholt und da gibt es keine Kneipe mehr, leider. Da gab es früher mal Schnitzler, da waren wir früher, als wir jung waren.
2: Warum wart ihr früher da? Was war da so schön?
3: Ja, mit Freunden getroffen, gequatscht, Freunde, was getrunken.
4: Meistens gehe ich ins Trubbelkönn, wenn ich in eine Kneipe gehe.
2: Das ist auch hier, ne?
4: Ja, ist Münsterstraße.
2: Warum dahin?
4: Ja, weil da viele Leute sind, die man trifft, ne? Und ja, weil es locker ist, weil die Biere gut ist, Preis-Leistung stimmt, alles gut.
2: Hallo. Habt ihr eine Lieblingskneipe oder Bar, wo ihr gerne hingeht?
5: Also wir gehen meistens dann ins Bermuda-Dreieck und dann gucken wir da, wo was frei ist.
2: In Bochum?
5: Ja, in Bochum, genau. Kartenspiele, Würfelspiele haben wir immer dabei.
6: Gesellig sein.
2: Ich will von euch nur wissen, ob ihr eine Lieblingskneipe habt.
7: Wir kommen aber nicht aus hier, wir kommen aus Oberhausen.
2: Macht nichts.
8: Das Anno in Oberhausen.
7: Anno, 1700.
2: Kenn ich sogar.
8: Schöne Grüße an die Tati.
2: Warum gehst du da am liebsten hin?
8: Also am Ende des Tages geht es darum, dass man jeden da kennt und dann geben wir Gas, ne?
7: Weil morgens kann man dann mal richtig Gas geben, so zum After Hour. So bis 10, 11 Uhr ist immer drin mit allen Jungs.
2: Bis morgens.
7: Auf jeden Fall.
0: Ja, Öffnungszeiten stehen natürlich auch drin in dieser neuen App Kneipster, made in Recklinghausen. Europaweit sind schon hunderttausende Kneipen eingetragen und mit Infos gefüllt wird die App erst nach und nach. Erste Einträge gibt's schon in Recklinghausen. Die Infos sind dabei von den Wirten selbst oder von den Gästen. Hier ist für euch Cyndi Lauper mit Time After Time bei Radio Fest am Morgen.

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Eigentlich hätte am Wochenende in Recklinghausen das Hafenfest 2026 sein sollen. Aber es wird nichts. Die Stadt und die Veranstalteragentur müssen oder mussten das Hafenfest jetzt kurzfristig absagen. Es gibt da wohl finanzielle Probleme beim Veranstalter. Das ist auch übrigens nicht die erste Veranstaltung hier in der Nähe, die von der Agentur abgesagt werden musste. In Dortmund zum Beispiel ist auch das Food Festival Gourmet-Do ebenfalls für dieses Jahr abgesagt. So, was heißt das jetzt aber für das Hafenfest in Zukunft? Die Stadt sagt, im nächsten Jahr soll es wieder planmäßig ein Hafenfest geben. Traditionell dann auch wieder mit allem, was dazugehört. Also Live-Musik, Feuerwerk und vor allem auch dem beliebten Flamingo-Bootrennen auf dem Rhein-Herne-Kanal. Aber auch ohne Hafenfest, Leute, es ist einiges los bei uns im Kreis. Alle coolen Events findet ihr auf radiofest.de. Und hier sind The Rembrandts mit I'll Be There For You.

0: Mit guter Laune geht's in den Mittwochmorgen. Ich bin Malte Hatzem. Es ist 7:30.
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2: Nathalie Sager für euch einen schönen Mittwoch. Die Polizei zieht in Herten eine positive Zwischenbilanz ihrer verstärkten Präsenzmaßnahmen. Seit Jahresbeginn gab es bereits 13 Einsätze auf dem Marktplatz und in der Innenstadt, gemeinsam mit dem Kommunalen Ordnungsdienst und der mobilen Wache. Laut Polizei waren bislang keine Strafanzeigen oder größeren Eingriffe notwendig. Künftig laufen die Maßnahmen unter dem Namen Präsenz Plus. Ziel ist es, sichtbar vor Ort zu sein, das Sicherheitsgefühl zu stärken und Straftaten möglichst früh zu verhindern. Die Polizei kündigt an, die Einsätze regelmäßig fortzusetzen und bei Bedarf anzupassen. Das Maritimo Beach in Oerkenschwick eröffnet heute ganz offiziell. Schon am Montag konntet ihr zu einem Tag der offenen Tür vorbeikommen und zum Beispiel das Gastroangebot ausprobieren. Heute startet nach rund 5 Jahren Planung, Bauzeit und mehreren Verzögerungen der offizielle Schwimmbetrieb. Es gibt mehrere Pools, einen Biergarten, Palmen, einen großen Beachbereich und einen Spraypark für Kinder. Eine Besonderheit ist auch die KI-gestützte Beckenüberwachung. Das System erkennt mögliche Notsituationen im Wasser und kann dann Alarm auslösen. Tickets für das Maritimo Beach kriegt ihr online. Und noch eine wichtige Nachricht für Pendler aus dem Kreis Recklinghausen. Heute Morgen kommt ihr nicht über die A2 Richtung Oberhausen. Die ist zwischen Gelsenkirchen-Buhr und Essen-Gladbeck seit 4 Uhr heute Morgen gesperrt. Ein LKW stand dort in Vollbrand. Das Fahrzeug ist mittlerweile abgelöscht. Durch das Feuer wurde die Fahrbahn der A2 aber beschädigt. Das muss heute Morgen behoben werden. Bis dahin bleibt die A2 zwischen Gelsenkirchen-Buhr und Essen-Gladbeck dicht. Und das noch mindestens bis 12 Uhr. Es wird die Umleitung U54 und U81 empfohlen. Der LKW hatte Leergut geladen und ist laut Autobahnpolizei Münster womöglich durch einen technischen Defekt in Brand geraten. Der 60-jährige Fahrer konnte sich noch rechtzeitig aus dem Fahrerhaus retten.
1: Das Wetter
0: ist heute Morgen leicht bewölkt und noch ein bisschen frisch. Im Laufe des Tages wechseln sich Sonne und viele Quellwolken ab. Aus den Quellwolken kommen dann auch Schauer und später Gewitter. Die werden auch kräftig gegen Abend. 17 bis 18 Grad sind heute drin. Die A2 Dortmund Richtung Oberhausen ist zwischen Gelsenkirchen-Buhr und Essen-Gladbeck gesperrt. Da wird die Fahrbahn erneuert. Voraussichtlich bis 12 Uhr dauert das. Die empfohlenen Umleitungen sind die U54 und die U8. Ab Recklinghausen Süd sind aktuell 6 Kilometer Stau mit 1 Stunde Zeitverlust. A42 Dortmund-Kamplin-Fort zwischen Herne-Börnig und Kreuz Essen Nord. 16 Kilometer Stau, da mehr als 30 Minuten plus. Gute Fahrt!
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0: Malte Hatzem hier, hallo zusammen.

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0: Schönen guten Morgen um gleich 7:45 am Mittwoch. Kommt gut in den Tag rein.
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2: Eltern wollen ihren Kindern die Welt zeigen. Und kleine Kinder sind in der Regel wirklich von allem begeistert. Wenn Mama bei der Autofahrt sagt,
3: guck mal, ein Heißluftballon.
2: Da staunt das Kind. Später im Grundschulalter sind die Kids schon abgeklärter.
3: Hier, schau mal, ein Heißluftballon.
4: Ja, Mama, cool.
2: Dann kommt die Pubertät und die Kinder auf dem Rücksitz starren aufs Handy und haben Stöpsel im Ohr und Mama versucht durchzukommen.
3: Guck mal, ein Heißluftballon. Jetzt! Leon, schau mal!
2: Und Leon verdreht nur die Augen. Und irgendwann sind die Kinder erwachsen und nehmen dann ihre alte Mama im Auto mit. Schau mal, Mama, ein Heißluftballon.
3: Ist mir doch egal.
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0: Morgen geht die Fußball-WM in den USA, Kanada und Mexiko los. Und Leo Arrigi aus dem Radio-Fest-Team stellt euch die Gastgeberländer vor.
1: Insgesamt wird in 16 Städten gespielt. Davon 11 in den USA, 3 in Mexiko und 2 in Kanada. Und Mexiko schreibt dabei sogar Geschichte. Nach 1970 und 1986 ist Mexiko dieses Jahr das erste Land, das zum dritten Mal eine Männerfußball-WM ausrichtet. Also die sammeln einfach ganze Weltmeisterschaften wie so ein Panini-Album. Für Kanada ist es die erste Fußball-WM im eigenen Land, mit gleich 2 Amtssprachen. Wer für verschiedene Spiele zwischen den 3 Ländern hin und her jettet, muss im Zweifelsfall auch ein gewisses sprachliches Talent mitbringen. Klar, Englisch in den USA. In Mexiko kommt dann noch Spanisch dazu und in Quebec, in Kanada dann noch Französisch. Zwar sprechen die meisten da wahrscheinlich auch Englisch, aber bitte, wo ist dann der linguistische Spaß? Die USA sind zum zweiten Mal Gastgeber einer Fußball-WM. Das erste Mal in den 90ern. Und der erste Aufschrei rund um die amerikanische Nationalmannschaft liegt übrigens schon in den 50ern. Denn die haben schon mal für ordentlich Aufsehen gesorgt. 1950 schlugen die USA England mit 1:0. England war damals haushoher Favorit. Die US-Mannschaft bestand aus vielen Teilzeitspielern. Der Sieg war so unglaublich, dass später sogar die Legende entstand. Manche hätten das Ergebnis erst für einen Druck- oder Übertragungsfehler gehalten.
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3: Mit Malte Albrecht, guten Morgen. Die Städte und Gemeinden in NRW haben kein Geld. Das ist nicht neu, aber es tut sich auch nichts in der Sache. Die Kommunen machen deshalb weiter Druck. In Oberhausen kommt in gut einer halben Stunde die Mitgliederversammlung des Städtetages zusammen. Es soll eine Erklärung zur Finanznot der Kommunen verabschiedet werden. Mit dabei ist auch Landeschef Wüst, der sich die Forderungen anhören wird. Weitere Infos hat Christian Böder.
4: Der Städtetag fordert schon seit Jahren eine bessere finanzielle Ausstattung der Kommunen, etwa durch einen höheren Anteil an den Steuereinnahmen des Landes. Denn die Kommunen sind für einen Großteil der öffentlichen Leistungen im alltäglichen Leben ihrer Bürger zuständig. Von Wohnen und Arbeiten über Verkehr und Klimaschutz bis hin zu Bildung und Kultur. Die anhaltenden Finanznöte haben aber dazu geführt, dass vielerorts zusammengestrichen wird. Etwa bei Fördermitteln für Vereine, beim ÖPNV oder bei Angeboten für Sport und Kultur. Die Städte haben laut dem Verband mittlerweile keine Gestaltungsfähigkeit mehr. Und es kommen weitere Ausgaben auf sie zu. Nach den Sommerferien haben Familien Anspruch auf eine Ganztagsbetreuung von Grundschulkindern und es steht auch noch der Rettungsdienststreit im Raum. Die Krankenkassen wollen die Kosten für sogenannte Fehlfahrten nicht länger übernehmen. Die Kommunen befürchten Mehrkosten in Millionenhöhe.
3: Und jetzt weitere Meldungen, kurz und kompakt. Die USA und der Iran haben sich trotz Waffenruhe wieder gegenseitig angegriffen. Zuerst bombardierte das US-Militär in der Nacht iranische Militäranlagen. Präsident Trump sprach von Vergeltung. Er wirft dem Iran den Abschuss eines amerikanischen Kampfhubschraubers vor. Teheran griff daraufhin US-Stützpunkte in der Golfregion und in Jordanien an. In Deutschland gibt es derzeit so viele Rentner wie noch nie. Das zeigen Zahlen der Deutschen Rentenversicherung, über die DRP berichtet. Demnach wurden Ende vergangenen Jahres rund 19 Millionen Altersrenten gezahlt. Die Ausgaben für die Renten lagen bei rund 300 Milliarden Euro. In Belfast sind ausländerfeindliche Proteste eskaliert. Demonstranten lieferten sich am Abend Auseinandersetzungen mit der Polizei. Auch mehrere Fahrzeuge wurden in Brand gesetzt. Auslöser war ein Internetvideo von einem Messerangriff, für den ein 30-Jähriger aus dem Sudan verantwortlich sein soll. Sparen lohnt sich derzeit kaum noch, zumindest nicht auf dem üblichen Tagesgeldkonto. Die meisten Banken zahlen so niedrige Zinsen, das kann die aktuelle Inflation nicht mehr ausgleichen, die seit Beginn des Iran-Kriegs wieder an Fahrt aufgenommen hat. Das zeigt eine Analyse des Finanzportals Bialo. Besonders bei Volksbanken und Sparkassen wirft gebunkertes Geld demnach oft kaum Zinsen ab. Der unbefristete Tagesgeldzins liegt dort im Schnitt bei 0,4%, im Bestfall bei 1,8%. Bei überregionalen Banken und Direktbanken gibt es bis zu 2,6%, was in etwa der Inflationsrate im Mai entspricht. Möglich ist dieser Zinssatz aber nur, weil Direktbanken keine Filialnetze betreiben. Und das waren die Nachrichten mit Malte Albrecht.
5: Das Wetter. Das ist heute Morgen noch ein bisschen frisch. Ansonsten bekommen wir erstmal eine Mischung aus Sonne und Wolken ab Mittag. Dann erste Schauer, später auch Gewitter und die werden im Laufe des Tages dann auch kräftig bei 17 bis 18 Grad.
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5: Die A2 Dortmund Richtung Oberhausen ist zwischen Gelsenkirchen-Buer und Essen-Gladbeck gesperrt. Da laufen Aufräumarbeiten. Voraussichtlich bis 12 Uhr ist die A2 Richtung Oberhausen gesperrt. Die empfohlenen Umleitungen sind die U54 und die U8. Ab Recklinghausen-Ost braucht ihr aktuell mindestens eine Stunde länger. Da sind 9 Kilometer Stau. A40 Dortmund-Duisburg zwischen Bochum und Essen 11 Kilometer Stau, 30 Minuten plus. A42 Dortmund-Kamp-Lindfort zwischen Herne-Börnich und Herne-Krange 4 Kilometer Stau, 30 Minuten. 30 Minuten auch auf der A42 Dortmund-Kamp-Lindfort zwischen Herne-Wanne und Kreuz-Essen-Nord 10 Kilometer Stau. Und die A52 Mahl-Gelsenkirchen zwischen Scholven und Buer-West. Das ist der Übergang zur A52 B224. Da ist 1 Kilometer Stau, da braucht ihr 7 Minuten länger.
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5: Malte Harzim hier am Start. Hallo zusammen. Am Mittwochmorgen. Für einige ist es inzwischen auch schon so ein bisschen der dritte Montag. Also jetzt so ein Feiertag, ne? Das wäre doch schön. Wir haben uns ja auch so ein bisschen dran gewöhnt. Also war ja jetzt immer so. Ach ja, das wäre doch gut. Wäre auch ein bisschen stressig, weil man dann jetzt wieder einkaufen müsste fürs lange Wochenende. Also leider kein Feiertag in Sicht, aber ist trotzdem schön.

0: schönen guten Morgen.
1: Morgen geht's hier also los. Die Fußball-WM in den USA, in Kanada und in Mexiko. Und mit der WM starten dann auch die Public Viewings hier bei uns im Kreis. Einmal das, ich sag natürlich Altbekannte auf dem Recklinghäuser Rathausplatz und dann das Neue, die Arena auf Ehrwald in Herten. Und bis zu 10.000 Fans können da gemeinsam Fußball gucken. Und das erste Mal richtig voll wird's dann ja spätestens am Sonntag, wenn Deutschland spielt. Ingo Arndt aus dem Radiofest Morgenteam. Und du hast Tickets mitgebracht?
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0: Er wird mit dabei sein. Kamrad beim Rainbow Festival Ende Juni hier bei uns in der Nähe in Köln. Schön am Fühlinger See, Open Air, direkt am Wasser und natürlich mit richtig guter Musik. Also könnt ihr euch drauf freuen. Bonnie M. ist mit dabei, David Puentes, die No Angels und eben auch Kamrad. Der geht auch selber gerne auf Festivals und hat auch einen guten Tipp für euch.
1: Was ich auch mal schön finde an Festivals ist die Mischung. Meistens war der Act, den ich gar nicht sehen wollte, der beste für mich an dem Tag. Geht einfach mal zu Künstlern hin, wo ihr vielleicht sagen würdet, aber hätte ich mir jetzt so eigentlich gar nicht ein Ticket für gekauft. Aber genau dafür ist ein Festival da. Man bekommt mal so einen kleinen Taste, was die anderen so tun.
0: Ja, also ich glaube, Kamrad wird so oder so gut, ob man ihn mag oder nicht. Er ist einfach mega sympathisch und mit seiner Gitarre und seinen Instrumenten. Das macht richtig Spaß. Infos und Tickets findet ihr auf rainbowfestival.de. Und hier kommt für euch jetzt Kamrad mit Hug Yourself im besten Mix bei Radio Fest. 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

0: Schönen guten Morgen am Mittwoch, es ist 8:30.
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2: Nathalie Sager für euch einen schönen Mittwoch. Die Polizei zieht in Herten eine positive Zwischenbilanz ihrer verstärkten Präsenzmaßnahmen. Seit Jahresbeginn gab es bereits 13 Einsätze auf dem Marktplatz und in der Innenstadt, gemeinsam mit dem Kommunalen Ordnungsdienst und der mobilen Wache. Laut Polizei waren bislang keine Strafanzeigen oder größeren Eingriffe notwendig. Künftig laufen die Maßnahmen unter dem Namen Präsenz Plus. Ziel ist es, sichtbar vor Ort zu sein, das Sicherheitsgefühl zu stärken und Straftaten möglichst früh zu verhindern. Die Polizei kündigt an, die Einsätze regelmäßig fortzusetzen und bei Bedarf anzupassen. Das Maritimo Beach in Oerkenschwick eröffnet heute ganz offiziell. Schon am Montag konntet ihr zu einem Tag der offenen Tür vorbeikommen und zum Beispiel das Gastroangebot ausprobieren. Heute startet nach rund 5 Jahren Planung, Bauzeit und mehreren Verzögerungen der offizielle Schwimmbetrieb. Es gibt mehrere Pools, einen Biergarten, Palmen, einen großen Beachbereich und einen Spraypark für Kinder. Eine Besonderheit ist auch die KI-gestützte Beckenüberwachung. Das System erkennt mögliche Notsituationen im Wasser und kann dann Alarm auslösen. Tickets für das Maritimo Beach kriegt ihr online. Und noch eine wichtige Nachricht für Pendler aus dem Kreis Recklinghausen. Heute Morgen kommt ihr nicht über die A2 Richtung Oberhausen. Die ist zwischen Gelsenkirchen-Buhr und Essen-Gladbeck seit 4 Uhr heute Morgen gesperrt. Ein LKW stand dort in Vollbrand. Das Fahrzeug ist mittlerweile abgelöscht. Durch das Feuer wurde die Fahrbahn der A2 aber beschädigt. Das muss heute Morgen behoben werden. Bis dahin bleibt die A2 zwischen Gelsenkirchen-Buhr und Essen-Gladbeck dicht. Und das noch mindestens bis 12 Uhr. Es wird die Umleitung U54 und U81 empfohlen. Der LKW hatte Leergut geladen und ist laut Autobahnpolizei Münster womöglich durch einen technischen Defekt in Brand geraten. Der 60-jährige Fahrer konnte sich noch rechtzeitig aus dem Fahrerhaus retten.
1: Das Wetter
0: ist heute Morgen leicht bewölkt und auch noch ein bisschen frisch. Im Laufe des Tages wechseln sich Sonne und Wolken ab. Ab Mittag kommen aus den Wolken schon erste Schauer und Gewitter. Am Abend sind die dann auch kräftig bei 17 bis 18 Grad. Auf der A2 Dortmund Richtung Oberhausen wird zwischen Gelsenkirchen-Buhr und Essen-Gladbeck die Fahrbahn nach einem LKW-Brand erneuert. Deshalb ist die A2 in Richtung Oberhausen gesperrt, voraussichtlich bis 12 Uhr. Die empfohlenen Umleitungen sind die U54 und die U8. Ab Recklinghausen-Ost sind aktuell 10 Kilometer Stau mit mehr als einer Stunde Zeitverlust und die letzte staufreie Ausfahrt ist schon das Kreuz Recklinghausen. A42 Kamp-Lindfort Dortmund zwischen Herne-Wanne und Kreuz Herne 2 Kilometer Stau, 12 Minuten plus. A42 Dortmund Kamp-Lindfort zwischen Herne-Börnig und Herne-Krange 4 Kilometer eine Viertelstunde. A42 Dortmund-Kamp-Lindfort im weiteren Verlauf zwischen Herne-Wanne und Kreuz-Essen-Nord 7 Kilometer stockend 12 Minuten und die 43 Wuppertal-Recklinghausen zwischen Kreuz-Bochum und Herne 4 Kilometer da 9 Minuten. Gute Fahrt!
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0: Malte Harzen hier am Start. Hallo zusammen!

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0: günstiges Bier, Live-Fußball oder der nächste Quizabend. Wenn man abends so in der Stadt unterwegs ist und so die Frage ist, ey, was macht man noch, was ist noch so los? Da hilft ab jetzt eine App und zwar Made in Recklinghausen. Kneipster heißt die und kommt vom 21-jährigen Konrad Christen von hier. Gäste tragen da in so eine Karte ihre Kneipen ein und auch Wirte können sich da eintragen. Jacqueline von der Kneipe der Recklinghäuser hat das auch schon gemacht.
1: Wir finden das sehr, sehr gut. Gerade als Kneipenbesitzer ist das für uns natürlich eine super Plattform, um auch jüngere Generationen anzusprechen. Eine leicht bedienbare App nimmt jeder gerne an. Und Thema Kneipensterben ist das für uns Gastronomen natürlich eine super Möglichkeit, um uns dort zu zeigen und auch unsere Events anzubieten.
0: So, also wir retten alle zusammen jetzt das Kulturgut Deutsche Kneipe. Und Jacqueline hat da einfach auch alles eingetragen.
1: Stand jetzt haben wir unsere Webseiten drin, Facebook und Instagram. Wir haben Fotos von uns, von unserem Lokal. Events haben wir drin, jetzt für die Fußball-Weltmeisterschaft. Ja, unsere Getränkekarte, sowohl Biere, Weine als auch Schnäpse. Ja.
0: 13 Kneipen in Recklinghausen sind schon mit dabei bei der Kneipster-App. Theoretisch ist sie für ganz Europa. Also bisher sind 270 drin. Da könnt ihr also kostenlos Bierpreise vergleichen oder Veranstaltungen checken. Zum Beispiel auch in Budapest oder auf Mallorca. Coole Sache.
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2: Mit Malte Albrecht, guten Morgen. Viele Kinder zocken gerne auf dem Smartphone oder der Konsole, aber viele Eltern haben keine Ahnung, was ihr Nachwuchs da eigentlich spielt und machen auch keine Anstalten, das zu ändern. Das zeigt eine Forsa-Umfrage für das Kinderhilfswerk. Demnach hat nur rund die Hälfte aller Kinder und Jugendlichen in Deutschland den Eindruck, dass sich ihre Eltern angemessen für ihre Computerspiele interessieren, Christian Böder.
3: Das ist richtig und es geht weiter. Etwa ein Drittel der befragten jungen Menschen sagt, dass ihre Eltern oder Erwachsene im Allgemeinen wohl auch Vorurteile gegen das Spielen am Computer haben. Aber es gibt noch eine andere Seite und die zeigt, dass Erwachsene sehr wohl eine Verbindung zu Computerspielen haben. Zwei Drittel der Kinder und Jugendlichen sagten nämlich, ja, unsere Eltern wüssten sehr wohl Bescheid, was wir da auf dem Bildschirm treiben. Und etwa genauso viele sehen wohl auch, was den jungen Menschen am Gaming so viel Spaß bereitet. Und es gibt auch viele Minderjährige, die häufig mit Erwachsenen über Spiele reden, weil die selbst Gamer sind.
2: Und dabei geht es längst nicht nur um einfache vorinstallierte Handyspiele, mit denen sich die jungen Leute beschäftigen.
3: Eher weniger. Der Studie nach stehen Kinder und Jugendliche auf Spiele mit einem hohen kreativen Faktor. Es geht ums Umsetzen eigener Ideen. Häuser oder ganze Städte bauen, Figuren entwickeln, Welten aus dem Boden stampfen, aber auch Neues entdecken und in Parallelwelten eintauchen. Das macht ihnen Spaß. Gaming ist schon seit langem ein fester Bestandteil im Alltag, nicht nur von jungen Menschen in Deutschland und dient nicht nur zur Erholung, sondern etwa auch zum Suchen und Finden von sozialen Kontakten. Laut Kinderhilfswerk sollten deshalb Eltern mehr Interesse an den Spielen ihrer Kinder zeigen. Die würden dann auch weniger Probleme haben, sich an ihre Eltern zu wenden, wenn sie schlechte Erfahrungen online machen.
2: Danke, Christian. Und jetzt unsere Kurznachrichten. Verdi-Chef Wernicke hat vor Einschnitten bei der Rente gewarnt. Die Gewerkschaften würden sich entschieden gegen Vorstöße wehren, die Kopplung der Renten an die Reallohnentwicklung auszusetzen, sagte er der Augsburger Allgemeinen. Um das Thema Rente geht es heute Abend auch beim Treffen der Koalitionsspitzen mit Vertretern von Gewerkschaften und Arbeitgebern. Der Mai war weltweit der zweitwärmste, der je gemessen wurde. Laut dem EU-Klimawandeldienst Copernicus gab es vor allem in Europa eine außergewöhnlich frühe Hitzewelle mit mehreren Temperaturrekorden. Copernicus warnt, Klimaextreme würden immer mehr zur Normalität. Wer kennt das nicht? Man hat sich einen neuen Wecker oder Mixer gekauft, legt die Bedienungsanleitung später in die Schublade und holt sie da nie wieder raus. Damit soll bald Schluss sein. Künftig soll es weniger Anleitungen auf Papier geben, dafür mehr in digitaler Form. Darauf haben sich Vertreter des Europaparlaments und der Mitgliedstaaten geeinigt. Wer trotzdem noch eine gedruckte Anleitung möchte, muss künftig beim Verkäufer explizit danach fragen. Die Regelung ist noch nicht endgültig beschlossen. Und das waren die Nachrichten mit Malte Albrecht.
4: Das Wetter.
5: Ach, das ist ganz schön. Für Anfang Herbst. Es ist leicht bewölkt, immer noch frisch. Temperaturen 17 bis 18 Grad heute in der Spitze. Aktuell in Herten Südwest 12 Grad und in Datteln an der Uferpromenade am Dortmund-Ems-Kanal 11 Grad. Ab Mittag bilden sich erste Schauer. Am Abend sind dabei auch mal kräftige Gewitter bei bis zu 18 Grad.
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5: Vorsicht auf der A42 Dortmund-Kamp-Lindfort zwischen Gelsenkirchen-Schalke und Zentrum. Da besteht Gefahr durch eine ungesicherte Unfallstelle auf der rechten Spur. Die A2 Dortmund Richtung Oberhausen, die ist zwischen Gelsenkirchen-Buer und Essen-Gladbeck gesperrt, wohl bis 12 Uhr. Da wird die Fahrbahn erneuert. Die Umleitungen U54 und U8 werden empfohlen. Ab Recklinghausen-Ost braucht ihr aktuell mindestens eine Stunde länger. Da sind 10 Kilometer Stau und die letzte staufreie Abfahrt ist das Kreuz Recklinghausen. Die A42 Dortmund-Kamp-Lindfort zwischen Herne-Börnich und Kreuz Essen Nord. 15 Kilometer Stau, da auch mehr als 40 Minuten plus. Gute Fahrt!
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5: Malte Hartzim hier am Start. Euch einen entspannten Mittwochmorgen.

0: mal abends in eine Bar, in Mal gehen oder in eine Kneipe in Haltern oder in so einen Pub in Dorsten. Vielleicht auch nicht in der eigenen Stadt. Ist halt dann immer die Frage, wo gibt's welches Bier? Wo kann ich vielleicht noch eine Runde Billard zocken oder Dart? Das soll jetzt alles in der neuen App Kneipster von einem jungen Recklinghäuser drinstehen. Und da haben wir uns gedacht, wo geht ihr denn so hin?
1: Ich gehe gerne ins Recklinghäuser und auch manchmal die Novelle. Ins Recklinghäuser gehe ich eigentlich ziemlich gerne, weil mir das Bier da gut schmeckt und auch viele Freunde von mir mal hingehen. Außerdem ist der Yannick, der Kneipenwirt, auch ein Top-Typ, der ist auch nett. Und in die Novelle gehe ich auch immer, weil da auch immer gute Stimmung ist und gute Musik läuft.
2: Meistens nach Essen-Rüttenscheid ins Irish Pub. Und da hat man halt einen Mix aus Karaoke und Bar. Draußenbereich, Drinnenbereich, von daher ist eigentlich für jeden was dabei. Also man kann verschiedene Sorten trinken, man kann Stauder trinken, man kann irisches Bier trinken. Also da gibt es verschiedene Sorten und ich glaube, da findet jeder was. Für die Mädels gibt es auch Mädelsgetränke wie Lillet und so weiter. Also von daher ist da für jeden was dabei.
3: Flipflop in Herten, da gehe ich hin, weil da immer Schalke läuft.
4: Ja, das Bier ist ganz gut und Heil sind eigentlich auch in Ordnung. Ich schmecke auch eigentlich ganz gut.
0: Ja, da muss man auf jeden Fall auch eintragen, ob da Schalke läuft oder BVB.
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Es war gestern so ein bisschen das schönste Geburtstagsgeschenk. 12.06 Uhr, Malte auf dem Weg nach Hause. Und da bin ich so an der Tankstelle vorbeigefahren und sehe 1,80 Euro. Bin sofort draufgefahren, aus dem Auto ausgestiegen. Und dann habe ich auf der großen Preistafel schon gesehen, wie sie von oben nach unten so Stück für Stück dann so die Preise erhöhen. Diesel ist schon direkt so auf 2,12 Euro gesprungen. Gut, ich tanke ja Benzin, aber ich bin da wirklich wie im Actionfilm so ums Auto gerannt, habe diese Zapfpistole da rausgerissen und tatsächlich in dieser Sekunde springt der Benzinpreis auch hoch, aber nicht an meiner Zapfsäule, weil ich das Ding ja schon in der Hand hatte. Ach, das war schon ein schönes Gefühl. Und der Tankwart hat dann auch noch gesagt beim Bezahlen, oh Mensch, das war aber knapp. Also, das war schon spannend. Also ich habe es live ausprobiert für euch. Wenn ihr die Zapfpistole in der Hand habt, kann der Preis nicht mehr teurer werden. Mit diesen guten Nachrichten wünsche ich euch einen schönen Start in den Mittwoch hier bei Radio Fest.

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0: Es ist 9:30.
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2: Hier ist Nathalie Sager, ich wünsche euch einen schönen Mittwochmorgen. Nach dem Brand eines Panzerblitzers in Oerkenschwick geht die Polizei mittlerweile von Brandstiftung aus. Der Blitzer brannte in der Nacht zu Sonntag auf der kleinen Erkenschwicker Straße. Ein Anwohner hatte das Feuer bemerkt und die Rettungskräfte gerufen. Die konnten den mobilen Blitzer löschen, der wurde durch die Flammen aber massiv beschädigt. Wie hoch der Schaden genau ist, ist bisher nicht bekannt. Die Ermittlungen dauern noch weiter an. Die Polizei zieht in Herten eine positive Zwischenbilanz ihrer verstärkten Präsenzmaßnahmen. Seit Jahresbeginn gab es bereits 13 Einsätze auf dem Marktplatz und in der Innenstadt, gemeinsam mit dem kommunalen Ordnungsdienst und der mobilen Wache. Laut Polizei waren bislang keine Strafanzeigen oder größeren Eingriffe notwendig. Künftig laufen die Maßnahmen unter dem Namen Präsenz Plus. Ziel ist es, sichtbar vor Ort zu sein, das Sicherheitsgefühl zu stärken und Straftaten möglichst früh zu verhindern. Die Polizei kündigt an, die Einsätze regelmäßig fortzusetzen und bei Bedarf auch anzupassen. Das Maritimo Beach in Oerkenschwick eröffnet heute ganz offiziell. Schon am Montag konntet ihr zu einem Tag der offenen Tür vorbeikommen und zum Beispiel das Gastroangebot ausprobieren. Heute startet nach rund 5 Jahren Planung, Bauzeit und mehreren Verzögerungen der offizielle Schwimmbetrieb. Es gibt mehrere Pools, einen Biergarten, Palmen, einen großen Beachbereich und einen Spraypark für Kinder. Eine Besonderheit ist auch die KI-gestützte Beckenüberwachung. Das System erkennt mögliche Notsituationen im Wasser und kann dann Alarm auslösen. Tickets für das Maritimo Beach kriegt ihr online.
3: Das Wetter. Es ist heute Morgen leicht bewölkt, teilweise auch noch mit richtig schönen Sonne. Es ist aber auch frisch und gegen Mittag kommen dann mehr Wolken und aus denen bilden sich erste Schauer, später auch Gewitter. Die werden dann Richtung Abend häufiger und auch kräftiger bei 17 bis 18 Grad. Die A2 Dortmund Richtung Oberhausen ist zwischen Gelsenkirchen-Buer und Essen-Gladbeck gesperrt. Da laufen Arbeiten an der Fahrbahn. Die Sperrung geht wahrscheinlich mindestens bis 12 Uhr. Die empfohlenen Umleitungen sind die U54 und die U8. Ab Herten staut es sich jetzt bereits. Die A2 Oberhausen-Dortmund zwischen Kreuz-Oberhausen und Oberhausen-Königshardt 2 Kilometer Stau, 7 Minuten plus. A42 Dortmund-Kamp-Lindfort zwischen Herne-Wanne und Kreuz-Essen-Nord, 9 Kilometer stockender Verkehr, eine Viertelstunde plus. A45 Dortmund-Hagen zwischen Kreuz-Castrop-Rauxel-Ost und Kreuz-Dortmund-West, 2 Kilometer Stau, da 8 Minuten. Und die A52 Mahl-Gelsenkirchen zwischen Gelsenkirchen-Scholven und Buer-West, Übergang A52 B224, 1 Kilometer Stau, da 10 Minuten plus. Gute Fahrt.
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3: Mit Malte Harzem. Schönen guten Morgen.

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0: Morgen wird in Mexiko-Stadt die Fußball-WM offiziell eröffnet.
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0: Im legendären Aztekenstadion laufen die letzten Proben für die große Eröffnungszeremonie. Musik, Lichtershows und ein neuer FIFA-Bühnenauftritt sollen den Startschuss machen für das Turnier mit 48 Nationen. Ralf Bosse aus dem Radiofest WM-Studio sagt, wie groß das Ganze denn wird.
2: Die FIFA plant eine deutlich modernisierte Eröffnungszeremonie. Im Mittelpunkt steht eine Mischung aus mexikanischer Kultur, internationaler Popmusik und einer großen Stadionshow mit hunderten Mitwirkenden. Neben Tanz- und Lichtchoreografien soll auch der neue WM-Song Die Die von Shakira live präsentiert werden. Es soll darüber hinaus eine Mischung aus mexikanischer Tradition, Handwerkskunst und Lebensfreude geben.
0: Das hört sich an nach einer deutlich größeren Show als bei früheren Turnieren, ne, für die Fans.
2: Für die Zuschauer soll die Zeremonie vor allem emotionaler und näher an den Teams sein. Statt reiner Show-Elemente setzt die FIFA auf gemeinsame Bilder aller Nationalmannschaften, große Flaggen und eine stärker erzählte WM-Geschichte. Auch technisch wird aufgerüstet. Licht, Drohnen und Stadionprojektionen sollen das Azteca in eine Art riesige Bühne verwandeln, die den Start der WM weltweit sichtbar macht. Die Fans im Stadion werden aktiv in die Show eingebunden und wurden gebeten, frühzeitig anzureisen, damit alles reibungslos funktioniert.
0: Also die WM-Eröffnung morgen Abend, 1,5 Stunden Zeremonie, wird ein bisschen größer als die Abi-Feier am Petrinum.
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1: Mit Malte Halbricht. Guten Morgen. Explodierende Kosten, zu wenig Ärzte auf dem Land und steigende Krankenkassenbeiträge. Langeweile dürfte bei der Gesundheitsministerkonferenz nicht aufkommen. Die Ministerinnen und Minister sitzen ab heute in Hannover zusammen, um über die geplanten Reformen zu sprechen. Jannik Böker aus dem News-Team. Vor allem ein Thema sorgt schon im Vorfeld für Kritik.
2: Und die kommt aus allen Richtungen, egal ob Ärzte, Pharmaunternehmen oder Krankenhauspersonal. Das GKV-Beitragsstabilisierungsgesetz soll noch vor der Sommerpause im Bundestag beschlossen werden und ist ungefähr so beliebt wie ein Zahnarztbesuch. Vorgesehen sind eine Reihe von Sparmaßnahmen. Die Familienversicherung wird in einigen Fällen teurer, Vergütungen für Ärzte gedeckelt, einige Leistungen sogar gar nicht mehr bezahlt. Die Gewerkschaft Verdi ruft deshalb heute in Hannover zu einer Großkundgebung auf und schon vor knapp 2 Wochen hatten laut Verdi die über 10.000 Klinikmitarbeiter an einem Klinikaufstand teilgenommen.
1: Es brodelt also im Gesundheitssystem, dabei ist der Reformbedarf trotz allem enorm.
2: Ja, im Prinzip hat das deutsche Gesundheitssystem 2 große Baustellen. Zum einen ist es überdurchschnittlich teuer. Im EU-Vergleich gibt es pro Kopf gerechnet kein anderes Land, das so viel Geld für Gesundheit ausgibt. Und dazu kommt, dass der demografische Wandel immer stärker durchschlägt. Viele Ärzte gehen bald in Rente. Gleichzeitig werden wir im Durchschnitt älter und damit auch kränker. Bedeutet, 40 Milliarden Euro müssen in den nächsten 4 Jahren eingespart werden. Wie genau? Darüber wird heftig gestritten.
1: Jannik, vielen Dank. Und jetzt weitere Nachrichten im Überblick. Die Bundesregierung will die deutsche Luftfahrtindustrie stärken. Das Kabinett soll dazu heute eine neue Strategie beschließen. Ziel sei es, dass Deutschland auch in Zukunft eine führende Luftfahrtnation bleibt, heißt es. Der Bundesverband der deutschen Industrie fordert unter anderem Entlastungen bei der Luftverkehrssteuer und weniger Bürokratie. Wärmepumpen setzen sich in Deutschland immer mehr durch. Laut Statistischem Bundesamt heizen fast 3/4 der im vergangenen Jahr fertiggestellten Wohnhäuser damit. Der Anteil habe sich innerhalb von 10 Jahren mehr als verdoppelt, heißt es. Die Corona-Pandemie beschäftigt noch immer die Gerichte. In Bonn beginnt heute ein Prozess um Corona-Masken. Ein Hamburger Unternehmen fordert fast 500 Millionen Euro vom Bund. Nach Angaben der Firma wurde ein Liefervertrag für Masken kurzfristig wieder zurückgezogen. In Deutschland spenden immer weniger Menschen Blut. Davor warnt der Blutspendedienst des Deutschen Roten Kreuzes. Grund dafür ist vor allem der demografische Wandel. Es gibt immer mehr ältere Spender, aber nur wenige junge, die nachkommen. Mittlerweile gibt es keine Altersgrenze mehr für die Blutspende, aber mit fortschreitendem Alter nehmen Krankheiten zu, die eine Spende ausschließen. Zusätzliche Engpässe drohen im Sommer während der Urlaubszeit und im Winter während der Grippewelle. Dann fallen viele potenzielle Spender krankheitsbedingt aus oder sind verreist. Das DRK hofft nun, vor allem Menschen zwischen Anfang 30 und Ende 40 für eine Blutspende zu gewinnen. Denn der Bedarf bleibt hoch. In Deutschland werden jeden Tag rund 15.000 Blutkonserven benötigt. Und das waren die Nachrichten mit Malte Albrecht.
3: Das Wetter. Das Wetter ist heute ein bisschen zweigeteilt. Wir starten erstmal recht sonnig, aber dann kommen immer mehr Wolken zu uns nach NRW. Es wird windiger und wir müssen mit Regenschauern rechnen. Mehr als 19 Grad werden es heute nicht. Morgen bekommen wir das gleiche Wetter nochmal und auch am Freitag gibt es mehr Wolken als Sonne.
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3: Und das sind die längsten Staus. Richtig was los, deswegen alles erst ab 26 Minuten Zeitverlust. Und wir starten auf der A2 Dortmund-Oberhausen zwischen Kreuz Recklinghausen und Gelsenkirchen-Buer. 5 Kilometer Stau aktuell. Dort hat es einen Unfall gegeben. Bitte bildet eine Gasse für Rettungsfahrzeuge. Das bedeutet auf der linken Spur nach links, alle anderen nach rechts. A3 Oberhausen-Köln zwischen Mettmann und Dreieck-Langenfeld. 6 Kilometer, 26 Minuten mehr. Die 4 Olpe-Aachen zwischen Köln-Meerheim und Kreuz Köln-Süd, 8 Kilometer, 30 Minuten. Die 42 Dortmund-Kamp-Lindfort zwischen Herne-Wanne und Kreuz-Essen-Norden, 9 Kilometer, 29 Minuten on top. Und die A45 Hagen-Dortmund zwischen Kreuz-Hagen und Westhofener Kreuz, 7 Kilometer, hier sind es 32 Minuten mehr. Allen unterwegs, gute Fahrt mit uns.
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3: Hallo, Kevin Zimmer hier und jetzt eine kleine Vormittags-90er-Party gefällig. Hier ist Snap mit Rhythm is a Dancer.
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0: Und das ist Anastasia, hier ist sie mit Paid My Dues.

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1: Hier ist Nathalie Sager für euch. Einen schönen Mittwoch. Nach dem Brand eines Panzerblitzers in Oerkenschwick geht die Polizei mittlerweile von Brandstiftung aus. Der Blitzer brannte in der Nacht zu Sonntag auf der kleinen Erkenschwicker Straße. Ein Anwohner hatte den Brand bemerkt und die Feuerwehr gerufen. Die konnte den mobilen Blitzer löschen, der wurde aber massiv beschädigt. Wie hoch der Schaden ist, ist bisher nicht bekannt. Die Ermittlungen dauern noch weiter an. Mehr Sicherheit an Bahnhöfen, das will die Polizei im Kreis Recklinghausen und setzt dabei auf ihre mobile Wache. Damit ist sie gerade an stärker besuchten Orten sichtbar und ist auch als Anlaufstelle für eure Anliegen da. So könnt ihr zum Beispiel bei Bedarf auch direkt vor Ort Anzeige erstatten. Heute ist die Polizei von 10 bis 13 Uhr mit der mobilen Wache am Bahnhof in Recklinghausen. Am Freitag geht es von 10 bis 12 nach Herten. In Recklinghausen ist ein neuer öffentlicher Trinkwasserbrunnen eröffnet worden. Die Anlage soll besonders an heißen Tagen für Erfrischung sorgen und die Hitzeversorgung in der Stadt stärken. Der Brunnen befindet sich am Palais-Fest in der Recklinghäuser Innenstadt und wurde von der Stadt gemeinsam mit der Gelsenwasser AG und dem Palais-Fest eingeweiht. Ihr könnt den Trinkwasserbrunnen kostenlos rund um die Uhr nutzen. In Recklinghausen gibt es somit jetzt insgesamt bereits 6 Trinkwasserbrunnen. Im Kreis zeigt sich heute ab und zu mal die Sonne, aktuell bei um die 14 Grad in Haltern am See und in Waltrop. Am Nachmittag kann es immer wieder regnen und gegen Abend auch mal gewittern. Morgen und Freitag geht es nass weiter. Radiofest Verkehr, es staut sich auf der A45 Hagen Richtung Dortmund zwischen Kreuz Castrop-Rauxel Ost und Kreuz Dortmund Nordwest. 1 Kilometer Stau, da braucht ihr 5 Minuten länger. Und ansonsten ist die A2 Dortmund Richtung Oberhausen zwischen Gelsenkirchen-Buhr und Essen-Gladbeck nach wie vor gesperrt. Das Ganze geht voraussichtlich noch bis 12 Uhr. Es gibt aber Umleitungen, und zwar die U54 und die U81.
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2: Kevin Zimmer hier, schön, dass ihr da seid. Eine Liebestrennung müssen wir heute noch vermelden, ja? Das interessiert euch wahrscheinlich, oder? Egal, auch wenn es euch nicht interessiert. Ich sag's einfach. Mario Basler und seine langjährige Freundin Doris haben sich getrennt. Es soll keine andere Frau oder kein anderer Mann im Spiel gewesen sein. Die beiden haben sich einfach auseinanderentwickelt, hat Doris im RTL-Interview verraten. Beide haben sich auseinanderentwickelt. Da fragt man sich natürlich bei Mario Basler, was kann das sein? Hat Doris aufgehört zu rauchen oder was?
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0: Ist immer schlimm, ich muss immer dieses in dem Song mitsingen und das ist, ich sag mal so, ich treffe den Ton nur, also zu 5%. Kato featuring John und Turn the Lights Off hier bei uns im besten Mix. Ja? Wir kommen jetzt zu einem WM-Song. Es wird viele WM-Songs während dieses Fußballturniers geben. Das gehört ja mittlerweile zum guten Ton. Ja? Irgendwie, wir bauen einen WM-Song. Komm, alle singen ein. Ja? Einer hat gesagt, komm, diesmal mache ich auch mit. Vincent Weiss. Song heißt kurz für immer. War ursprünglich gar nicht als WM-Song geplant. Ist nämlich schon Anfang des Jahres auf seinem neuen Album drauf gewesen. Das Album heißt Hast du kurz Zeit? War natürlich auf Platz 1 der deutschen Albumcharts.
1: Mit Kurz für immer habe ich einen Song geschrieben, der Gefühle und Momente, die viel zu schnell vorbeigehen, einfach festhalten will. Und ich freue mich umso mehr, dass das bei der Fußball-WM weitergetragen wird, weil diese 90 Minuten Spielzeit, die sollen einfach nicht aufhören, wenn man diese Spannung und dieses Gefühl eigentlich viel, viel weitertragen möchte.
0: Ja, für Vincent Weiss ist das Ganze übrigens kein komplettes Neuland. Schon zur EM 2021 hat er gemeinsam mit Johannes Oerding Musik beigesteuert für den Fußball sozusagen. Jetzt ist er also zum zweiten Mal musikalisch am Start. Beim hoffentlich für uns endenden Sommermärchen. Ich glaube, er findet es auch ganz cool.
1: Ich fühle mich natürlich riesig geehrt, dass ich mit Kurz für immer ein zweites Mal ein Fußballturnier musikalisch begleiten darf. Ich wünsche der Mannschaft viel Erfolg und hoffe, dass wir diesmal sehr, sehr lange am Turnier teilhaben dürfen.
0: So, was braucht so ein Fußballsong, damit er so, ich sag mal, uns mitreißen kann? Hört einfach mal selbst. Mal gucken, ob ihr es findet, dass der nach Fußball klingt. Kurz für immer, hier ist Vincent Weiss.
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1: Mit Malte Albrecht. Guten Tag. Seit 4 Jahren gilt eine EU-Richtlinie zur Stärkung der Tarifbindung. Die sieht vor, dass die Regierung eines EU-Staates einen Aktionsplan entwickeln muss, wenn weniger als 80% der Beschäftigten in einem tarifgebundenen Unternehmen arbeiten. Deutschland hinkt bei der Umsetzung der Richtlinie aber hinterher. Das wird in einer Studie der gewerkschaftsnahen Hans-Böckler-Stiftung kritisiert. Christian Böder hat die weiteren Infos.
2: In Deutschland liegt die Tarifbindung nicht bei 80%, sondern bei weniger als 50. Den geforderten Aktionsplan gibt es aber immer noch nicht, auch wenn sich die aktuelle Bundesregierung im Koalitionsvertrag das Ziel gesetzt hat, die Tarifbindung zu erhöhen, heißt es von den Studienmachern. Es seien zwar erste Schritte in die richtige Richtung gemacht worden, aber ohne Ergebnis. Ende vergangenen Jahres hatten der Deutsche Gewerkschaftsbund und Arbeitgeberverbände versucht, in der Sache eine Einigung zu finden und auch Schwarz-Rot hatte intern darüber beraten, in beiden Fällen aber ohne Konsens. Deutschland gehört damit mit Luxemburg, Kroatien, Slowenien, Ungarn und Zypern zu einer kleinen Gruppe von 6 EU-Ländern, bei denen der Aktionsplan nicht steht. 12 weitere EU-Staaten haben bereits einen, weitere 9 brauchen keinen, weil bei ihnen die Tarifbindung bei 80% oder mehr liegt. Laut Studienmachern braucht Deutschland aber dringend einen Plan, der auf einem umfassenden Reformprogramm zur Förderung der Tarifverhandlungen beruht, wenn die gesteckten Ziele erreicht werden sollen.
1: Und jetzt weitere Meldungen, kurz und kompakt. Der Sozialverband VdK warnt vor Kürzungen der Sozialausgaben. Stattdessen schlägt Verbandspräsidentin Bentele vor, Gutverdiener stärker heranzuziehen. Man müsse zum Beispiel darüber nachdenken, die Beitragsbemessungsgrenze in der Krankenversicherung anzuheben, sagte sie im ZDF. Heute Abend wollen die Koalitionsspitzen mit Vertretern von Gewerkschaften und Arbeitgebern über die geplanten Reformen sprechen. NRW-Ministerpräsident Wüst hat den Städten und Gemeinden Unterstützung bei ihren finanziellen Sorgen zugesagt. Die kommunale Finanzlage sei schwierig bis dramatisch, sagte er bei der Mitgliederversammlung des Städtetages in Oberhausen. Zwar habe das Land schon fast 9 Milliarden Euro Altschulden übernommen, aber auch der Bund müsse sich noch stärker an der Entlastung der Kommunen beteiligen. Nach der verheerenden Brandkatastrophe in Hongkong mit fast 170 Toten vor gut einem halben Jahr hat die Regierung jetzt Anklage erhoben. 7 Menschen und 2 Unternehmen müssen sich unter anderem wegen Totschlags, Betrugs und Geldwäsche verantworten. Das Feuer hatte Ende November fast eine ganze Wohnanlage zerstört. Die Ermittlungsbehörden sind offenbar einem internationalen Drogennetzwerk auf der Spur. Gestern hat es Razzien in NRW, Hessen und Bulgarien gegeben. Das hat das Bundeskriminalamt bestätigt. Durchsucht wurden 15 Gebäude. Sichergestellt wurden unter anderem Drogen, rund 20.000 Euro Bargeld und eine scharfe Waffe. Ein mutmaßlicher Hauptverdächtiger wurde vorläufig festgenommen. Die Staatsanwaltschaft Duisburg wirft insgesamt 11 Verdächtigen vor, über ein Firmennetzwerk große Mengen Rauschgift aus Südamerika und Thailand nach Deutschland geschleust zu haben. Laut BKA konnten die Ermittler schon vor der Razzia eine Lieferung von 140 Kilo Marihuana sicherstellen. Und das waren die Nachrichten mit Malte Albrecht.
3: Das Wetter. Das Wetter zeigt sich heute von 2 Seiten. Am Anfang ist es noch ganz freundlich und sonnig. Im Laufe des Tages werden die Wolken aber mehr. Außerdem frischt der Wind auf und wir müssen mit Schauern rechnen. Bei maximal 19 Grad bleibt es eher frisch. Morgen läuft das Wetter nochmal ganz ähnlich ab und auch am Freitag überwiegen die Wolken.
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3: Und in diesen Staus wartet ihr mindestens 15 Minuten. A1 Münster-Dortmund zwischen Münster-Hiltrup und Ascheberg. 4 Kilometer, 25 Minuten on top. Die A2 Dortmund-Oberhausen zwischen Kreuz-Recklinghausen und Gelsenkirchen-Buer. 4 Kilometer, hier müsst ihr 40 Minuten mehr Zeit einplanen. Auf der A3 Oberhausen-Köln zwischen Kreuz-Hilden und Dreieck-Langenfeld. 3 Kilometer, seid ihr nach 15 Minuten durch. Die A4 Olpe-Aachen zwischen Köln-Merheim und Kreuz-Köln-Süd. 6 Kilometer, 26 Minuten on top. Und die A45 Hagen-Dortmund zwischen Kreuzhagen und Westhofener Kreuz. 6 Kilometer, da plant man besser 48 Minuten mehr Zeit ein. Allen unterwegs, gute Fahrt.
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3: Hallo, Kevin Zimmer hier. Schön, dass ihr da seid. Das Eröffnungsspiel zur Fußball-WM morgen ist ja in Mexiko. Mexiko gegen Südafrika. Und deshalb hat die Regierung jetzt gesagt, dass an dem Tag, also morgen, kein Unterricht an Schulen und Universitäten stattfinden wird. Die haben allen einfach freigegeben. Und auch allen Staatsbediensteten, ja? Alle frei. Per Regierungsbeschluss. Übermorgen sollen sie zumindest Homeoffice sogar bekommen. Friedrich Merz, wenn du das hörst, wir warten noch. Ich glaube, da warten wir länger.

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0: Würde auch zu Niedersachsen passen, ja? Dem sympathischen Bundesland hier um die Ecke. Niedersachsen, ja, würde ich 10 Millionen nehmen, dann könnt ihr den Slogan haben. Aber jetzt haben sie sich ja schon umentschieden. Ihr habt es wahrscheinlich schon gehört. Wir haben ja gestern auch schon uns ein bisschen drüber lustig gemacht. Wir geben es ganz offen zu. Niedersachsen hat eine neue millionenschwere Standortkampagne, unter anderem mit einem neuen Slogan. Wenn man da auf der Autobahn reinfährt, seht ihr in Zukunft nicht nur die Schilder Niedersachsen, sondern da steht dann darunter Niedersachsen. Das ist groß. So lautet das Motto. Das ist groß. Ja, viele Niedersachsen lachen da selber drüber und sagen, da fehlt ja eigentlich ein Wort. Eigentlich müsste es heißen Niedersachsen. Das Funkloch ist groß. Naja gut. Niedersachsen, das ist groß. So lautet also der Spruch. Und jetzt frage ich euch mal, wie krass haut euch dieser Spruch um? Und naja, geht so.
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2: Ich bin's, Laura. Das ist groß. Dinge, die du in Niedersachsen aber auch im Bett sagen kannst. Was für ein Slogan. Bam, da ist mein Kopf doch glatt geplatzt vor lauter Kreativität. Und die haben dafür echt eine Werbeagentur beauftragt. Wie lief das ab? Saß da so einer von den Werbeleuten auf dem Klo, hat so vor sich hinsiniert und dann kam es ihm plötzlich. Das ist groß. Natürlich.
3: Ich bin genial.
2: Wir machen das oder das mit den Fähnchen. So. Gut, auf der anderen Seite, wenn wir uns den Vorgängerslogan anschauen, kann man nur sagen, es konnte nur besser werden. Niedersachsen, klar. Ja, klar, kann man machen, aber dann ist es halt kacke oder groß, wie man in Niedersachsen sagen würde. Okay, ich bin echt ein bisschen zu hart. Der Gedanke dahinter ist ja eigentlich richtig. Mit der neuen Kampagne will sich das Land mutiger und selbstbewusster präsentieren. Weißt du, wie diese Typen bei Tinder, 1,50 Meter voller Sexiness, ein Ego bis nach Australien und wenn du sie fragst, wie groß sie sind, kommt nur ein groß zurück. Denn das reicht, denken sie. So, zurück zum Slogan. Komm, das ist doch gar nicht mal so schwer, den richtigen Slogan zu finden, oder? Ich habe da schon zig Ideen im Kopf. Erstens, Niedersachsen. Fast in NRW. Zweitens, Hannover oder Braunschweig. Hauptsache NRW. Drittens, Niedersachsen macht Werbung. NRW macht Eindruck. Und zum Schluss, Niedersachsen. Der kürzeste Weg nach NRW beginnt hier. Gern geschehen. Also, falls ihr da Hilfe braucht, ich bin für euch da. Hallo? Na gut. So, ich höre jetzt auch auf mit dem Ärgern, denn eigentlich muss ich sagen, ich mag Niedersachsen total. Nur den Slogan, Leute, den könnt ihr besser. Wie wäre es denn mit Niedersachsen? Letzte Ausfahrt vor NRW. Nein? Okay, dann doch das mit den Fähnchen.
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2: Hier ist Nathalie Sager für euch. Einen schönen Mittwoch. Nach dem Brand eines Panzerblitzers in Oerkenschwil geht die Polizei mittlerweile von Brandstiftung aus. Der Blitzer brannte in der Nacht zu Sonntag auf der kleinen Erkenschwicker Straße. Ein Anwohner hatte den Brand bemerkt und die Feuerwehr gerufen. Die konnte den mobilen Blitzer löschen, der wurde aber massiv beschädigt. Wie hoch der Schaden ist, ist bisher nicht bekannt. Die Ermittlungen dauern noch weiter an. Mehr Sicherheit an Bahnhöfen, das will die Polizei im Kreis Recklinghausen und setzt dabei auf ihre mobile Wache. Damit ist sie gerade an stärker besuchten Orten sichtbar und ist auch als Anlaufstelle für eure Anliegen da. So könnt ihr zum Beispiel bei Bedarf auch direkt vor Ort Anzeige erstatten. Heute ist die Polizei von 10 bis 13 Uhr mit der mobilen Wache am Bahnhof in Recklinghausen. Am Freitag geht es von 10 bis 12 nach Herten. In Recklinghausen ist ein neuer öffentlicher Trinkwasserbrunnen eröffnet worden. Die Anlage soll besonders an heißen Tagen für Erfrischung sorgen und die Hitzeversorgung in der Stadt stärken. Der Brunnen befindet sich am Palais-Fest in der Recklinghäuser Innenstadt und wurde von der Stadt gemeinsam mit der Gelsenwasser AG und dem Palais-Fest eingeweiht. Ihr könnt den Trinkwasserbrunnen kostenlos rund um die Uhr nutzen. In Recklinghausen gibt es somit jetzt insgesamt bereits 6 Trinkwasserbrunnen. Bei uns im Kreis Recklinghausen zeigt sich heute ab und zu mal die Sonne, aktuell bei um die 15 Grad in Castrop-Rauxel und auch in Mahl. Am Nachmittag kann es dann immer wieder regnen und gegen Abend auch mal gewittern. Morgen und Freitag geht's dann nass weiter. Rüber auf die Straßen, Radiofestverkehr, A45 Dortmund Richtung Hagen, zwischen Kreuz Castrop-Rauxel Ost und Kreuz Dortmund West sind gerade 2 Kilometer Stau, ihr braucht mindestens 6 Minuten länger. Ansonsten denkt dran, die A2 Dortmund Richtung Oberhausen ist zwischen Gelsenkirchen-Buhr und Essen-Gladbeck nach wie vor gesperrt. Das Ganze geht voraussichtlich noch bis 12 Uhr, da kommt ihr also nicht durch. Empfohlene Umleitungen sind die U54 und die U81. Und dann blitzt es bei uns im Kreis, und zwar in Oerkenschwick auf dem Steinrabener Weg, Höhe vom Spielplatz. Danke an Sabine und auch an Michaela fürs Bescheid geben.
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3: Und das Ganze mit Kevin Zimmer.
4: Hallo.
3: 90er Jahre Fußballstar, Ex-Nationalspieler und vor allen Dingen Kettenraucher Mario Basler und seine Partnerin Doris haben sich nach 18 Jahren getrennt. Wir haben gerade schon ein Tränchen vergossen deswegen. Jetzt, wo Basler bei Doris quasi ausgezogen ist, wissen wir, was das Erste ist, was die Doris machen wird. Wo der Mario raus ist. Erstmal die Wände streichen.

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0: Leute, bei dem Wetter, was wir derzeit haben, ja, das ist doch mies, ja. Ich war schon auf Sommer eingestellt. Was ist das da draußen? Ist das Herbst oder was soll das? Ich weiß, übers Wetter lästern und Witze darüber machen, das ist, hat so ein Bart. Aber bei dem Wetter, ich sag mal so, wie am Anfang Juni, da bleibt einem ja nichts anderes übrig. Selbst der Chef, der meckert übers Wetter aktuell.
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3: Ja, nee, ist klar.
4: Guck doch mal raus. Da hat er mit Sommer nichts zu tun. Da nennt sich Arbeitsverweigerung, mein lieber Sommer. Ja, alles natürlich nur Theorie. Die Grillsaison ist da im Prinzip schon seit 3 Monaten in vollem Gange. Und jedes Jahr der gleiche Witz. Mann mit Grill sucht Frau mit Kohle. Aber irgendwie ist es ja auch immer ein gutes Gefühl, wenn freitagsabends der Geruch von Holzkohle so in der Luft hängt. Ne? Kennt auch jeder, das ist Kulturgut. Nicht zu verwechseln mit Grillgut. Und machen wir uns nichts vor, wenn du heute Abend irgendwo auf der Terrasse sitzt und vor dir steht eine gut gefüllte Flasche Hela-Ketchup, ja, dann hat dein innerer Sommer doch schon längst angefangen. Ab jetzt sind kurze Hose erlaubt, auch bei Männern. Aber Vorsicht, aber, man muss die Beine dafür haben als Mann. Wenn du so richtige Altherrensticken in RAL 9000 Polarweiß hast, dann lieber nochmal drüber nachdenken, ob man der Allgemeinheit und dem Straßenbild wirklich hilft. Wie geht nochmal der kategorische Imperativ von Immanuel Kant? Man soll so handeln, dass man will, dass es Gesetz für alle wird. Ne? Ja, bäm. Zu Deutsch heißt das, die anderen nicht auf dem Sack, auch nicht optisch. Na bitte, ganz einfach.
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0: So, wenn wir jetzt schon nicht baden können, was machen wir dann? Ach komm, wir singen ein Lied mit Marc.

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1: Mit Malte Halbricht, guten Tag. Im Kanzleramt gibt es heute Abend ein großes Treffen. Die Koalitionsspitzen sprechen mit Arbeitgebern und Gewerkschaften über die geplanten Reformen. Wirtschaftsverbände sehen darin eine Chance, Sozialverbände und die Opposition haben dagegen Bauchschmerzen. Thorsten Adolfs aus dem News-Team, warum sehen Sie das Treffen so kritisch?
2: Ja, sie befürchten, dass das, was da in Berlin als Reformen verkauft werden soll, in Wirklichkeit ein riesiges Kürzungsprogramm wird. Große Erwartungen an das Treffen haben die AWO, der Sozialverband Deutschland, der VdK und der Paritätische Gesamtverband deshalb nicht. Und sie warnen die Koalition davor, die über Jahrzehnte gewonnenen sozialen Errungenschaften für die Menschen über Bord zu schmeißen. Kritik kommt von den Grünen. Fraktionschefin Dröge sagt zwar, an Reformen führe kein Weg vorbei. Kanzler Merz verwechsle aber Reformen mit einem Sammelsurium aus Kürzungen und Belastungen. Und damit verspiele er jegliche Akzeptanz.
1: Unionsfraktionschef Spahn appelliert ja an die Teilnehmer, die Gespräche mit dem nötigen Ernst anzugehen.
2: Ja, Spahn fordert von allen Beteiligten Kompromissbereitschaft. Es gehe jetzt darum, Verantwortung zu übernehmen, sagte er. Maximalpositionen würden keinen weiterbringen. Die von der Koalition geplanten Reformen hätten das übergeordnete Ziel, die Wettbewerbsfähigkeit zu stärken und vor allem Wachstum ohne neue Schulden möglich zu machen, so Spahn. Das sieht auch Vizekanzler Klingbeil so. Bei dem Treffen gehe es in erster Linie um die Frage, wie ein vernünftiger Weg zu mehr Wachstum aussehe, sagte er, und da sei er gespannt, welche konkreten Ideen die Sozialpartner hätten.
1: Danke, Thorsten. Und jetzt weitere Nachrichten in Kurzform. Deutschland ist nicht ausreichend auf extreme Hitze vorbereitet. Davor warnt ein Bündnis von mehr als 150 Verbänden aus dem Gesundheits- und Sozialwesen. Sie fordern, Hitzeschutz systematisch in Krisenvorsorge, Gesundheitsversorgung und Katastrophenschutz aufzunehmen. Bei extremen Hitzewellen drohten sonst zehntausende Todesfälle. Ärztinnen und Ärzte an deutschen Unikliniken bekommen mehr Geld. Die Gewerkschaft Marburger Bund und die Tarifgemeinschaft Deutscher Länder haben sich auf einen Tarifabschluss geeinigt. Demnach gibt es in zwei Schritten insgesamt 5,4% mehr Gehalt. Bei einem Verkehrsunfall vor einer Schule in Hamburg sind mehrere Kinder verletzt worden. Laut Polizei wurden die Kinder bei einem Ausparkmanöver von einem Auto erfasst. Zwei Kinder wurden zur weiteren Behandlung in ein Krankenhaus gebracht. Wie schwer sie verletzt sind, ist noch nicht bekannt. Der Traum von den eigenen vier Wänden rückt für viele Menschen in Deutschland in weite Ferne. Das zeigt eine aktuelle Umfrage des Finanzierungsvermittlers Interhyp. Demnach halten 46% der Befragten Immobilien in ihrer eigenen Region für zu teuer. Vor einem Jahr waren es mit 39% noch deutlich weniger. Zwar kalkulieren Kaufinteressenten von vornherein höhere Budgets ein, lassen sich aber gleichzeitig durch die wirtschaftliche Lage und die Preisentwicklung verunsichern. Aktuell liegt das eingeplante Budget im Schnitt bei 384.000 Euro. Ein weiteres Problem ist die Zeit. Viele unterschätzen, wie lange es dauert, genügend Eigenkapital anzusparen. Laut Umfrage braucht dafür rund jeder Dritte mehr als 10 Jahre. Und das waren die Nachrichten mit Malte Albrecht.
3: Das Wetter. Das Wetter ist heute ein bisschen geteilt. Erst ist es noch recht sonnig, später kommen dann immer mehr Wolken dazu. Es wird zunehmend windig und zwischendurch kann es auch mal regnen. Mehr als 19 Grad sind heute nicht zu erwarten. Morgen sieht es wieder genauso aus und auch am Freitag bleibt es eher wolkig und sonnig.
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3: Und das sind die längsten Staus, alles ab 12 Minuten Wartezeit. A1 Münster-Dortmund zwischen Münster-Hiltrup und Ascheberg. 3 Kilometer seid ihr nach 12 Minuten durch. A1 Köln-Euskirchen zwischen Hürth und Kreuz-Bliesheim. 6 Kilometer, 12 Minuten on top. Die A2 Dortmund-Oberhausen zwischen Herten und Gladbeck-Ellinghorst. 4 Kilometer, 40 Minuten. Die A3 Oberhausen-Köln zwischen Kreuz-Hilden und Dreieck-Langenfeld. 3 Kilometer, 14 Minuten on top. Die A4 Olpe-Aachen zwischen Köln-Merheim und Kreuz-Köln-Süd. 6 Kilometer, hier sind es 37 Minuten mehr. Und auf der A45 Gießen-Dortmund zwischen Hagen-Süd und Westhofener Kreuz 7 Kilometer wegen einer Sperrung. Da müsst ihr auch ein bisschen Zeit einplanen. Allen unterwegs, gute Fahrt.
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3: Ich bin Kevin Zimmer, Tag zusammen. Wir freuen uns auf den Sommer. Ja, er lässt uns gerade noch so ein bisschen zappeln, aber Ende Juni wird das hundertprozentig mit dem Wetter. Wir sind der festen Überzeugung und wollen mit euch ein gemeinsames, sehr, sehr buntes Festival feiern. Das Rainbow Festival in Köln am Fühlinger See mit den Wenger Boys. Kölsche Musik von Kassala, DJ Felix hier, No Angels. Und ich habe Karten für

0: Alle Farben und Baby Goodbye, das ist auch sehr bunt. Das passt sehr gut zu diesem Festival, was wir da mit euch planen. Das ist eine Musikmischung, die gibt es vermutlich auch wirklich nur auf diesem Musikfestival. Boney M., Venga Boys, kölsche Musik mit Casala, DJ Felix Jehn und die No Angels. Bunt wie das Festival selbst.
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0: 27.06. präsentiert von uns den NRW-Lokalradios und die Location, die verspricht doch schon Sommerfeeling. Hey, ich würde eine Badehose mitnehmen. Ich weiß nicht, während des Festivals hat man wahrscheinlich keine Chance, in Fühlinger See zu springen, aber ansonsten oder so. Ne? Fühlinger See, Köln, ich habe heute Morgen noch dran gedacht an dieses tolle Festival. Ich habe geduscht, stand so da drunter und dann habe ich diesen Song von diesem Rainbow Festival Act gehört. Ihr merkt, ich habe mitgesummt. So. Gut zu erkennen eigentlich, oder? Habt ihr denn den Song oder den Act erkannt? Dann ruft an 0850 80 550. Denn dann habe ich die allerbesten Karten für euch. Freikarten. Also, welche Band suchen wir? Oder welchen Künstler? Oder wie heißt der Song? Eine Sache wird mir reichen. Wenn es richtig ist, schicken wir euch zum Rainbow Festival nach Köln an den Fühlinger See. Jetzt Michael Patrick Kelly, Roundabouts. Ich bin Kevin Zimmer, wünsche euch einen schönen Mittwoch. 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
1: Mit Kirsten Gutmann. Guten Tag. Am Sonntag ist das erste Vorrundenspiel für Deutschland in der Fußball-WM. In Recklinghausen am Rathausplatz gibt es ein Public Viewing. Dafür werden sicherheitshalber rundherum mehrere Straßen gesperrt, sagt die Stadt. Den Kaiserwall zwischen Schaumburgstraße und Viehtor sowie die Straße Erlbruch könnt ihr ab dem frühen Nachmittag nicht mehr befahren, also etwa 3 Stunden vor Anpfiff. Das gilt auch für die anderen Spiele mit deutscher Beteiligung am Samstag, den 20. Juni und am Donnerstag, den 25. Juni. Wie es danach weitergeht, entscheidet sich natürlich erst am Ende der Gruppenphase. Bei uns im Kreis Recklinghausen werden immer weniger Babys geboren. Zum 4. Mal in Folge ist die Kurve im vergangenen Jahr runtergegangen. Knapp 5000 Kinder kamen bei uns zur Welt. Vor 6 Jahren waren es noch fast 600 mehr. Der historische Vergleich: vor 60 Jahren in der sogenannten Baby-Boomer-Generation wurden im Kreis Recklinghausen mehr als doppelt so viele Kinder geboren wie jetzt. Damals waren es fast 11.000. In Marl hat ein Polizeihund vergangene Nacht mutmaßliche Diebe gefasst. Ein Zeuge hatte gegen 22.30 Uhr verdächtige Geräusche auf dem ehemaligen Zechengelände an der Hafenstraße gehört und Stirnlampen gesehen. Kurz darauf nahm die Polizei einen 39-Jährigen und einen 49-Jährigen aus Marl fest. Unterstützung gab es von einem Polizeihund. Der konnte einen der Männer fassen. Der wurde leicht verletzt. Die beiden Marler hatten Tatwerkzeug und auch mutmaßliche Beute dabei, mehrere Kupferspiralen. Auch ein Hubschrauber war in der Nacht in Marl im Einsatz, auf der Suche nach möglichen weiteren Tatverdächtigen. Gefunden wurde aber niemand. Das Wetter: Sonne und Wolken im Moment. Die Wolken werden aber dichter und später kommen Schauer runter. Aktuell 16 Grad in Dorsten am Herwesterbruch zum Beispiel und 16 auch in Oer-Erkenschwick-Rapen. Bis 18 Grad können es werden. Morgen lassen die Schauer nach und die Sonne kommt auch mal raus. Aber morgen Abend regnet es dann schon wieder und das geht auch am Freitag so weiter. Das Wochenende wird freundlicher und wärmer. Ein bisschen Stau auf der A45 Richtung Hagen zwischen Kreuz Castrop-Rauxel-Ost und Kreuz Dortmund-West. Das sind 3 Kilometer und ihr braucht 10 Minuten länger. Kommt gut an.
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2: Hallo, Kevin Zimmer hier. Irgendwie hat man immer das Gefühl, wenn man was Neues über Britney Spears liest, das ist nie was Gutes. Man will es gar nicht lesen. Zuletzt wurde sie ja festgenommen, weil sie sehr, sehr betrunken Auto gefahren ist. Gar nicht gut. Komm, wir beschränken uns einfach auf ihre Musik. Hier ist sie mit Toxic und wir alle, glaube ich, würden uns freuen, wenn sie mal wieder was Neues Musikalisches machen würde. Nicht immer nur so schlechte Schlagzeilen. Das wäre hübsch.
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0: Das sind die 80er hier bei uns. Talk Talk und It's My Life.
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0: Wir feiern mit euch eine bunte Party. Kassala sind am Start, Felix Jehn, Boney M., Kamrad, Wenger Boys. Und alle kommen nach Köln zum Fühlinger See, zum Rainbow Festival. Präsentiert von uns, den NRW-Lokalradios. Andrea an der 0800 50 80 550. Andrea, warum brauchst du mal so eine Festival-Auszeit? Hallo erstmal.
4: Hallo, ja, weil ich eigentlich noch niemals auf einem Festival war und das hört sich so spannend an mit den ganzen Acts. Würde ich gerne mal erleben.
0: Gibt es einen Lieblingsact, wo du sagst, ah ja, die habe ich noch nicht gesehen, die würde ich gerne mal sehen?
4: Kamrad.
0: Der wird auf jeden Fall auftreten. Du kommst aber nur hin, wenn du diesen einen Song erkannt hast, den ich heute Morgen unter der Dusche gehört habe. Ich habe ein bisschen drüber gesummt.
4: Also ich würde sagen, No Angels, Daylight in Your Eyes.
0: Andrea, das ist richtig, vollkommen richtig.
4: Ja, super.
0: Herzlichen Glückwunsch. Das heißt, du erlebst dein allererstes Festival und es wird das Rainbow Festival in Köln am Fühlinger See sein. Wie groß ist die Freude?
4: Oh, nicht dein Ernst. Oh, wirklich?
0: Ja.
4: Oh, geil. Ich freue mich total.
0: Ja, ich meine, wenn du noch nie ein Festival erlebt hast, warst du wenigstens mal auf einem Konzert oder so?
4: Ja, Konzerte ja, aber noch nie ein Festival, nee.
0: So, und du wirst Kamrad live sehen, ja? Den wolltest du ja immer live sehen. Also Kamrad wirst du live sehen. Du wirst natürlich auch die No Angels live sehen. Also das ist,
4: ja,
0: das ist toll.
4: Ja, denke ich mir.
0: Und alles unter einem sehr bunten Motto, tolle Location, Fühlinger See in Köln. Das wird toll. Ich wünsche dir ganz viel Spaß dort.
4: Dankeschön, danke, danke.
0: Andrea, und jetzt kommt natürlich der Song, der dich zum Rainbow Festival gebracht hat. Und deswegen hast du die Ehre, ihn jetzt anzumoderieren.
4: Ja, jetzt dürft ihr hören die No Angels mit Daylight in Your Eyes. Im Moment sind meine Augen auch voller Daylight.
0: Andrea, viel Spaß, alles Gute.
4: Wahnsinn.
0: Und Tickets schicken wir dir zu.
4: Boah,

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1: Mit Thorsten Adolfs. Guten Tag. Der Traum vom Eigenheim wird für viele wohl ein Traum bleiben. Immer mehr Menschen in Deutschland sagen, dass der Kauf einer Wohnung oder eines Hauses für sie unbezahlbar sei. Mittlerweile ist es fast jeder Zweite, der das so sieht. Das zeigt eine neue Umfrage des Finanzvermittlers Interhyp. Danny Hopper aus dem News-Team. Vor allem zwei Gründe wurden von den Befragten immer wieder genannt.
2: Genau, zum einen die Preisentwicklung bei Immobilien, die kennt ja seit Jahren nur eine Richtung nach oben, vor allem in den Ballungsräumen. Dazu noch die höheren Zinsen. Und zum anderen ist da noch die aktuelle wirtschaftliche Lage im Land, die viele Menschen verunsichert. Die steigenden Alltagskosten oder auch die Sorge um den eigenen Job. Deshalb heißt es auch von Interhyp, der Wunsch nach Wohneigentum sei in Deutschland weiter ungebrochen, aber die gefühlte Hürde dafür sei eben höher geworden. Fast 40% der Befragten sagen, der Immobilienmarkt sei überdreht. Das spiegelt sich auch in den Budgets wieder. Durchschnittlich wird für den Kauf oder Bau einer Immobilie mit knapp 384.000 Euro kalkuliert. Das sind nochmal 35.000 Euro mehr als im Vorjahr.
1: Was laut Interhyp auch ein Problem ist, viele unterschätzen die Dauer, wie lange sie für einen Kauf ansparen müssen.
2: Auf jeden Fall, rund jeder zweite Befragte glaubt, dass er in weniger als 5 Jahren das nötige Kapital für den Kauf zusammen hat. Die Realität sieht laut Interhyp aber meist anders aus. Bei 2/3 von ihnen haut es demnach nämlich nicht hin. Viele würden ihre monatliche Rate einfach nur schätzen und nicht ausrechnen und deshalb gäbe es am Ende oft enttäuschte Gesichter, heißt es. Auch beim Aufbau des nötigen Eigenkapitals gibt es ganz unterschiedliche Ansätze. Die meisten setzen einfach aufs Sparen. Wer einen Kauf dagegen schon lange im Voraus plant, setzt dagegen laut Interhyp häufiger auf Geldanlagen wie ETF oder Aktien. Jeder vierte Befragte sagt außerdem, dass ein Erbe oder eine Schenkung geholfen habe, um auf das nötige Eigenkapital zu kommen.
1: Dankeschön, Danny. Und jetzt weitere Meldungen im Überblick. NRW-Ministerpräsident Wüst verspricht Städten und Gemeinden, die finanzielle Probleme haben, Unterstützung. Zuletzt hatte das Land Altschulden von den Kommunen in Höhe von fast 9 Milliarden Euro übernommen. Das reicht ihnen aber nicht. Die Bürgermeister sagen, dass eine einmalige Entlastung bei den immer weiter steigenden laufenden Ausgaben nicht helfe. Ermittler sind in mehreren Bundesländern, darunter NRW, gegen ein mutmaßliches internationales Rauschgiftnetzwerk vorgegangen. Einer der 11 Tatverdächtigen sei dabei vorläufig festgenommen worden, heißt es vom BKA. Durchsuchungen gab es auch in Bulgarien. Dort wurden nach Angaben der Ermittler scharfe Waffen, Bargeld und eine erhebliche Menge an Drogen sichergestellt. Pro-palästinensische Aktivisten haben die Zufahrtsstraßen zur internationalen Luft- und Raumfahrtausstellung in Berlin blockiert. Die Gruppe protestiert dagegen, dass dort Rüstungskonzerne ihre Produkte vorstellen. Auf der Messe sind in diesem Jahr etwa 750 Aussteller aus 37 Ländern vertreten. Kurz vor dem Start der Fußball-WM sorgen vor allem Themen, die nicht direkt mit Fußball zu tun haben, für Schlagzeilen. Die US-Regierung hat jetzt begründet, warum der FIFA-Schiedsrichter Artan aus Somalia nicht einreisen durfte. Demnach soll er Verbindungen zu mutmaßlichen Mitgliedern von Terrororganisationen haben. Somalia gehört zu den 39 Staaten, deren Staatsangehörige von den verschärften Einreisebestimmungen der US-Regierung betroffen sind. Bürger aus diesen Ländern werden intensiver überprüft als andere. Das waren die Nachrichten mit Thorsten Adolfs.
3: Das Wetter. Heute ist das Wetter erstmal noch auf der sonnigen Seite, später wird's dann aber deutlich wolkiger. Jetzt wird's schon wolkiger, ihr merkt das. Der Wind nimmt zu, teilweise böig dann auch und Regenschauer sind ebenfalls mit dabei. Über 19 Grad kommen wir heute nicht hinaus. Morgen ändert sich daran kaum etwas und auch am Freitag müssen wir uns auf mehr Wolken als Sonne einstellen.
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3: Und das sind die längsten Staus, alles ab 13 Minuten Zeitverlust. A2 Dortmund-Oberhausen zwischen Bottrop und Kreuz-Oberhausen 6 Kilometer, 13 Minuten mehr. Die A3 Köln-Arnheim zwischen Kreuz-Oberhausen-West und Kreuz-Oberhausen 5 Kilometer, hier sind es 14 Minuten mehr. A3 Oberhausen-Köln zwischen Kreuz-Hilden und Dreieck-Langenfeld 3 Kilometer. 13 Minuten plus. A4 Olpe-Aachen zwischen Köln-Merheim und Kreuz-Köln-Süd 6 Kilometer 47 Minuten. A40 Essen-Duisburg zwischen Essen-Huttrop und Mülheim-Winkhausen 6 Kilometer 13 Minuten mehr. Und die A45 Hagen-Dortmund zwischen Kreuz-Hagen und Westhofener Kreuz 6 Kilometer 14 Minuten on top. Allen unterwegs, gute Fahrt.
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3: Ich bin Kevin Zimmer, schön, dass ihr da seid. Er ist der König der Witze, der Hocker-Rocker. Über ihn kann ich richtig lachen und ihr auch. Comedian Markus Krebs ist da. Hallo Markus.
5: Hallo.
3: So, nur echt mit Ruhrpottmütze und Sonnenbrille. Das ist schön, dass du jetzt schon da bist, weil am Sonntag haben wir ja ein Date, ne? Im Fußballmuseum. Hast du es notiert in Dortmund?
5: Das kommst ist, du? Ich bin auf jeden Fall da. Ja. Und ich komme auch früh genug.
3: Ja, das ist sehr gut. Ja, das ist sehr gut. Hast du einen schnellen Fußballwitz für uns jetzt schon?
5: Ja, ein Spieler fragt einen Schiedsrichter, haben Sie 30 Sekunden Zeit? Sagt der Schiri, ja. Können Sie mir alles über Fußball erklären?

0: Am Sonntag sind wir im Deutschen Fußballmuseum in Dortmund. Immer wenn Deutschland bei der WM spielt, sind wir da und quatschen über Fußball mit prominenten Gästen. Unter anderem Comedian Markus Krebs, der ist jetzt schon hier. Hast du dich in Datum vertan oder hast gedacht, guckst du mal vorher vorbei?
1: Ich wollte mich schon mal eingerufen. Ja, das ist ja ein wichtiges Spiel. Deutscher Curaçao, da ist ja, muss man ja sagen, ist ja ein Klassiker.
0: Das ist absolut.
1: Und da kann man sich vorher mal schön einlabern.
0: Ja. Ich sag mal so, du kennst das ja eh, du hattest ja eine Sportlerkneipe. Da saßen vermutlich auch die ein oder anderen Bundestrainer drin, oder?
1: Es war tatsächlich Pierre Littbarski war mal da.
0: Nein.
1: Mit dem Original von 1990, dem Pokal. Weil der Verein, der da, wo ich die Kneipe hatte, gespielt, Etus Bissigheim, haben da bei so einem Gewinnspiel mitgemacht. Und die haben Pierre Littbarski tatsächlich gewonnen, dass der mal vorbeikommt, dass wir Fotos da machen konnten.
0: Nein.
1: Und natürlich hatte ich an diesem Tag einen Auftritt, habe ihn da noch nicht kennengelernt, habe ihn später kennengelernt.
0: Ja, das ist ein wahnsinn netter Typ, muss ich sagen.
1: Super.
0: Das ist
1: wirklich,
0: ja, der hat auch ganz oft in so einer Bauchtasche sein WM-Trikot von 1990 dabei.
1: Ja, kann ja mal sagen, so habe ich meine Mütze immer mit.
0: Dann gucken wir mal auf deine Tour. Ab Juli bist du dann wieder auf NRW-Tour. Ich frage mich ja immer, ist das dann so ein bisschen auch wie so ein WM-Turnier für dich, wenn du so auf so einer Tour bist? Also
1: ja,
0: man lernt ja vieles kennen da auch dann, ne? Viele andere Gebiete.
1: Ja, man hat ja immer ein Thema, ne? Ein neues Thema, allein, dass man über die WM sprechen kann. Egal, was passiert, jetzt, ob man gewinnt oder verliert oder irgendwie sowas, aber man hat ein Thema, was man von der Bühne aus mit dem Publikum besprechen kann. Das ist immer ganz, ganz witzig. Aber ansonsten ist es natürlich für mich, ich weiß ganz genau, wo ich hin muss und werde mich dementsprechend immer vorbereiten. Also gar nicht. Mache ich tatsächlich nicht. Ich mache überhaupt nichts. Ich sitze backstage mit meinen Leuten da und dann labern wir und so, ach guck mal, ist 8 Uhr, ich sollte mal auf die Bühne gehen.
0: Markus Krebs, ab Juli auf NRW-Tour in Dortmund, Leverkusen, Neuss, Münster, Borken, Wuppertal, Krefeld und die andere Hälfte habe ich vergessen, aber ihr könnt es im Internet nachlesen. Und am Sonntag, Markus, dann bei uns. Ich freue mich, kommst du im Trikot ins Deutsche Fußballmuseum? Hast du ein Deutschland-Trikot oder kommst du im MSV-Trikot?
1: Ich habe tatsächlich drei Trikots und das Auswärtstrikot, weil ich wirklich tatsächlich schön finde.
0: Das blaue? Ja, wo viele sagen, das sieht aus wie ein Schlafanzug.
1: Ja, aber ich schlafe ja auch oft. Nee, aber ich werde ein Trikot anhaben, aber ob ich das Heim- oder Auswärtstrikot anziehe, das weiß ich noch nicht.
0: Markus Krebs, schön, dass du schon da bist und vielen Dank und wir sehen uns am Sonntag im Trikot.
1: Sehr gerne.
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1: Die erste Kollegin hatte hier heute in der Radio-Fest-Redaktion schon ein Trikot an. Ein bisschen Fähnchengedöns liegt hier auch rum. Und passend für so einen Radiosender gibt's gleich bei mir auch noch Musik. Den deutschen Songbeitrag zur WM kommt von Vincent Weiss. Da hören wir gleich gemeinsam rein. Simone Danisch nimmt euch mit durch den Mittwochnachmittag.
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1: Mit Kirsten Gutmann, guten Tag. Am Sonntag ist das erste Vorrundenspiel für Deutschland in der Fußball-WM. In Recklinghausen am Rathausplatz gibt es ein Public Viewing. Dafür werden sicherheitshalber rundherum mehrere Straßen gesperrt, sagt die Stadt. Den Kaiserwald zwischen Schaumburgstraße und Viehtor sowie die Straße Erlbruch könnt ihr ab dem frühen Nachmittag am Sonntag nicht mehr befahren, also etwa 3 Stunden vor Anpfiff. Das gilt auch für die anderen Spiele mit deutscher Beteiligung am Samstag, den 20. Juni und am Donnerstag, den 25. Juni. Wie es danach weitergeht, entscheidet sich natürlich erst am Ende der Gruppenphase. Bei uns im Kreis Recklinghausen werden immer weniger Babys geboren. Zum 4. Mal in Folge ist die Kurve im vergangenen Jahr runtergegangen. Knapp 5000 Kinder kamen bei uns zur Welt. Vor 6 Jahren waren es noch fast 600 mehr. Der historische Vergleich: vor 60 Jahren in der sogenannten Baby-Boomer-Generation wurden im Kreis Recklinghausen mehr als doppelt so viele Kinder geboren wie jetzt. Damals waren es fast 11.000. Schalke 04 verlängert den Vertrag mit Torwart Loris Karius. Wie der Verein mitteilt, hat er seinen Vertrag vorzeitig bis zum Sommer 2028 verlängert. Der Keeper war in der Saison ein wichtiger Rückhalt für die Schalker. In 30 Zweitligaspielen stand er auf dem Platz und spielte dabei 13:0. Schalke stellte damit die beste Defensive der Liga. Karius wird auch von Sportdirektor Juri Mulder für diese starke Leistung gelobt. Der Torhüter selbst freut sich auf die kommende Saison in der ersten Bundesliga. Das Wetter: Sonne und Wolken im Moment. Die Wolken werden aber dichter und später kommen Schauer runter. Aktuell 17 Grad in Mahl am Mahler Stern und 17 auch in Groß-Erkenschwick zum Beispiel. Ein Tick wärmer kann es noch werden. Morgen lassen die Schauer nach und die Sonne kommt auch mal raus. Aber morgen Abend regnet es dann schon wieder und das geht auch am Freitag so weiter. Das Wochenende wird freundlicher und wärmer. Die Straßen sind frei. Kommt gut an.
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2: Hallo, Kevin Zimmer hier. Liebe Grüße geht raus an alle Italiener in NRW. Ich kann ja auch ein bisschen Italienisch. Buongiorno! Um die Uhrzeit weiß ich. Naja, gut. Es ist hart für euch, ich weiß. Ihr seid nicht bei dieser WM dabei. Habt euch nicht qualifiziert. Ich darf das nicht mit so einem Grinsen sagen, dann fühlen die sich irgendwie von mir nicht ernst genommen. Eine italienische Eisdiele, habe ich jetzt gesehen, hat eine besonders gute Marketingkampagne gestartet. Die schreiben nämlich, bei jedem italienischen WM-Tor gibt es 2 Kugeln Eis gratis. Wohlgemerkt, nur bei jedem italienischen WM-Tor. Billige Aktion für die, würde ich mal sagen, oder?

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0: So eine Mittagspause, vielleicht auch einfach mal mit allen Kollegen an der Theke verbringen. Ja, ey, macht euch keine Sorgen, ja? Ist kein Problem. 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Die finden das auch bestimmt gut.
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4: Mit Thorsten Adolfs. Guten Tag. Von der Lebensmittelwerbung sind wir ja schon lange einiges gewohnt. Da wird auf das Blaue vom Himmel versprochen. Gesünder, hipper, bessere Rezeptur. Und am Ende ist es doch nur heiße Luft. Die Verbraucherorganisation Foodwatch schaut deshalb schon seit Jahren, wer hier den Vogel abgeschossen hat. Und der bekommt dann den goldenen Windbeutel für die dreisteste Werbelüge. Danny Hopper aus dem News-Team. Dafür kann jetzt wieder abgestimmt werden. 5 Produkte gehen ins Rennen.
5: Ja, und da ist wieder viel Schönes dabei. Ein Kandidat ist die Biomolkerei Andexer mit ihrem Joghurt Matcha Mango. Laut Foodwatch muss man das Grünteepulver nämlich mit der Lupe suchen. Der Joghurt bestehe nur zu 0,1% aus Matcha. Für die grüne Farbe sorge dagegen ein Algenpulver. Ins Rennen geht auch der Hersteller La Vita mit seiner Halbliterflasche Mikronährstoffkonzentrat. Gibt's für schlappe 50 Euro, besteht laut Foodwatch aber fast nur aus Fruchtsaftkonzentrat. Schön sind auch die Libido-Bärchen des Herstellers Beauty Bears. Die sollen extra Spice ins Liebesleben bringen, steht zumindest drauf. Statt Spice ist aber vor allem Zucker drin. 60 Stück der Liebesbeeren kosten 25 Euro.
4: Das klingt schon nach drei heißen Kandidaten. Es gibt aber auch das Prinzip weniger Inhalt für das gleiche Geld.
5: Ja, da wurden die Kaugummis Airwaves Cool Cassis von Mars nominiert. Statt 12 sind nur noch 10 Kaugummis in der Packung. Am Preis hat sich laut Foodwatch aber nichts groß getan. Das sei ein typischer Fall von Shrinkflation. Setzt sich zusammen aus dem englischen Shrink für Schrumpfen und Inflation und meint eine versteckte Preiserhöhung. Und auch Dr. Oetker hat Chancen auf den goldenen Windbeutel mit seinem Airfryer Bakin Backpulver. Wird als Innovation für den Airfryer beworben. Hier sagt Foodwatch aber, es unterscheide sich nicht von Standardbackpulver, koste aber mindestens doppelt so viel. Also das dürfte ein enges Rennen werden.
4: Dankeschön, Danny. Und jetzt weitere Meldungen in der Zusammenfassung. Nach Angaben von CDU-Generalsekretär Linnemann wird es in den nächsten Wochen darauf ankommen, die Wirtschaft wieder zum Laufen zu bringen und Deutschland wettbewerbsfähig zu machen. Das werde den Gewerkschaften, aber auch den Arbeitgebern einiges abverlangen, sagte er. Am Abend soll bei einem Sozialgipfel im Kanzleramt über die anstehenden Reformen gesprochen werden. Die ukrainische Luftwaffe hat wieder Ziele tief in Russland angegriffen. Von Marschflugkörpern getroffen wurden eine Raffinerie und ein Rüstungsunternehmen an der Wolga. Auch östlich von Moskau wurden Anlagen der Ölindustrie beschädigt, heißt es von den Behörden. Der Sohn von Norwegens Kronprinzessin Mette Marit muss in U-Haft bleiben. Das heißt, es bestehe eine hohe Wahrscheinlichkeit, dass er bei einer Freilassung neue Straftaten begehen werde. Marius Borg-Höyby hatte die Freilassung beantragt, um bei seiner lebensbedrohlich kranken Mutter sein zu können. Gute Nachrichten für alle, die schnelles Internet wollen. Der Glasfaserausbau soll in Deutschland bald deutlich einfacher und zügiger vorangehen. Das Bundeskabinett hat dazu jetzt eine Reform auf den Weg gebracht. Anbieter sollen künftig ein Recht auf den sogenannten Vollausbau bekommen. Das heißt, Glasfaser sollen nicht mehr am Haus enden, sondern direkt in die Wohnung gelegt werden können. Wenn der Eigentümer das nicht selbst in einer bestimmten Frist erledigt, dürfen die Anbieter die Leitungen durchs Haus ziehen. Außerdem soll der Netzausbau entlang von Bahnstrecken beschleunigt werden. Bundestag und Bundesrat müssen den Plänen noch zustimmen. Soweit die Meldungen mit Thorsten Adolfs.
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7: Es war heute mal echt schön und sonnig. Naja, aber ich spreche ja nicht ohne Grund in der Vergangenheitsform. Jetzt sind die Wolken und der Regen da. Jeweils 16 Grad messen wir aktueller Maler Stern und am Schloss Lembeck. Und Schauer und Sonne gibt's auch morgen wieder bei maximal 17 Grad. Das habe ich für euch von den Straßen. Die A45 Hagen-Dortmund zwischen den Kreuzen Castrop-Rauxel-Ost und Dortmund-Nordwest. 1 Kilometer Stau. In der Gegenrichtung dauert es länger. A45 Dortmund-Hagen 4 Kilometer Stau. Zwischen im Kreuz Castrop-Rauxel-Ost und im Kreuz Dortmund-West plant mit 20 Minuten mehr an der Stelle. Einen Blitzer gibt es auch und zwar in Herten an der Feldstraße, nähe Lidl, und der blitzt in beide Richtungen. Danke fürs Melden an Hüseyin.
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7: Fußballfans müssen nur noch einmal schlafen. Morgen geht die WM los. Wir sind natürlich euer Fußballradio. Bei uns bekommt ihr alle Infos rund um die größte Weltmeisterschaft aller Zeiten. Wir schauen auch gleich vorab schon mal drauf. Um 10 nach 2, Simone Danisch ist hier für eure Wochenmitte.
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0: Mittwochnachmittag, 11:45 und morgen gibt's den ersten Pfiff. Dann wird in Mexiko-Stadt die Fußball-Weltmeisterschaft 2026 offiziell eröffnet.
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0: Jawohl, Simone Danisch ist bei euch im legendären Estadio Azteca. Laufen aktuell die letzten Proben für die große Eröffnungszeremonie. Also Musik, Lichtshows und ein neuer FIFA-Bühnenauftritt sollen den Startschuss für das Turnier mit 48 Nationen geben. Ja, Ralf Bosse aus unserem WM-Studio, das wird schon fett.
2: Die FIFA plant eine deutlich modernisierte Eröffnungszeremonie. Im Mittelpunkt steht eine Mischung aus mexikanischer Kultur, internationaler Popmusik und einer großen Stadionshow mit hunderten Mitwirkenden. Neben Tanz- und Lichtchoreografien soll auch der neue WM-Song Die Die von Shakira live präsentiert werden. Es soll darüber hinaus eine Mischung aus mexikanischer Tradition, Handwerkskunst und Lebensfreude geben. Auch technisch wird aufgerüstet. Licht, Drohnen und Stadionprojektionen sollen das Azteca in eine Art riesige Bühne verwandeln, die den Start der WM weltweit sichtbar macht.
0: Okay.
2: Die Fans im Stadion werden aktiv in die Show eingebunden und wurden gebeten, frühzeitig anzureisen, damit alles reibungslos funktioniert.
0: Naja, aber wenn ich mal so auf die Wettervorhersage für morgen gucke, das hört sich schon sehr bedrohlich an. Starkregen, Gewitter und möglicherweise sogar Hagel werden in Mexico City erwartet.
2: Nach Angaben aus dem Organisationsumfeld überwachen FIFA und die mexikanischen Behörden die Lage in Echtzeit über ein gemeinsames Kontrollzentrum. Bei Bedarf kann die Zeremonie der Eröffnungsfeier unterbrochen oder auch angepasst werden, etwa bei Gewitter in Stadionnähe. Übrigens werden bei Spielen in den USA in einem Radius von bis zu 13 Kilometern rund um ein Stadion Blitze registriert, wird die Begegnung sofort für 30 Minuten unterbrochen. Die Spieler gehen dann in die Kabinen, die Zuschauer in entsprechende Sicherheitszonen im Stadion. Und bei jedem neuen Blitz beginnt die 30-Minuten-Regel von vorn. Eine Unterbrechung kann so echt lang werden.
0: Ach krass, wusste ich so auch noch nicht. Morgen Abend also WM-Eröffnungsspiel Mexiko gegen Südafrika.
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finde sowas ja immer richtig gut, wenn es in Städten diese Trinkwasserbrunnen gibt. Ne? Einfach kurz Flasche ranhalten, auffüllen, gerade an heißen Tagen perfekt. Und in Recklinghausen gibt es jetzt so einen neuen Brunnen, der steht am Palais fest und funktioniert rund um die Uhr natürlich kostenlos. Und übrigens in Recklinghausen gibt es insgesamt schon 6 Trinkwasserbrunnen. Radiofest am Nachmittag ist hier bei euch, jetzt mit den Bengals. Manic Monday am Mittwochnachmittag.

0: Radio Fest hat einen frischen Blitzer für euch. Den hat Thorsten gemeldet. In Recklinghausen an der Hochstraße hat er ihn entdeckt, Richtung Innenstadt, Höhe Bürgerschützengilde. Danke dir, Thomas.
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0: Polarkreis 18 hatten mit diesem Song im Jahr 2008 einen Hit. Auch schon wieder ewig her, ne? Allein habt ihr gehört um 2:30.
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2: Mit Kirsten Gutmann, guten Tag. Wer zahlt den Rettungswagen, wenn er leer wieder zurückfährt? Darüber haben die Krankenkassen und die Kommunen lange gestritten, auch bei uns im Fest. Zwischendurch hieß es sogar, der Patient soll die Fahrt bezahlen, wenn sich vor Ort herausstellt, dass sie unnötig war. Das ist jetzt erstmal vom Tisch. Vorerst zahlen wieder die Krankenkassen jedenfalls die Hälfte der Kosten und nur bis zum Jahresende. Danach soll es eine dauerhafte Lösung geben, das sagt das NRW-Gesundheitsministerium. Am Sonntag ist das erste Vorrundenspiel für Deutschland in der Fußball-WM. In Recklinghausen am Rathausplatz gibt es ein Public Viewing. Dafür werden sicherheitshalber rundherum mehrere Straßen gesperrt, sagt die Stadt. Den Kaiserwald zwischen Schaumburgstraße und Viehtor sowie die Straße Erlbruch könnt ihr ab dem frühen Nachmittag am Sonntag nicht mehr befahren, also etwa 3 Stunden vor Anpfiff. Das gilt auch für die anderen Spiele mit deutscher Beteiligung am Samstag, den 20. Juni und am Donnerstag, den 25. Juni. Wie es danach weitergeht, entscheidet sich natürlich erst am Ende der Gruppenphase. In Marl hat ein Polizeihund vergangene Nacht mutmaßliche Diebe gefasst. Ein Zeuge hatte gegen 22.30 Uhr verdächtige Geräusche auf dem ehemaligen Zechengelände an der Hafenstraße gehört und Stirnlampen gesehen. Kurz darauf nahm die Polizei einen 39-Jährigen und einen 49-Jährigen aus Marl fest. Unterstützung gab es von einem Polizeihund. Der konnte einen der Männer fassen. Der wurde leicht verletzt. Die beiden Marler hatten Tatwerkzeug und auch mutmaßliche Beute dabei. Mehrere Kupferspiralen. Auch ein Hubschrauber war in der Nacht in Marl im Einsatz, auf der Suche nach möglichen weiteren Tatverdächtigen. Gefunden wurde aber niemand.
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0: Kurz nach 2:30, die Sonne schaut doch noch hin und wieder vorbei. Ansonsten ist es aber schon gut grau und hier und da auch mal nass. 16 Grad sind es aktuell jeweils am Erkenschwicker Maritimo und auch am Rennberg in Haltern am See. Und mit dem wechselhaften Wetter geht es morgen im Kreis weiter bei maximal 17 Grad. Hier geht's weiter mit den Staus und da gucken wir auf die A43 Recklinghausen-Wuppertal. 2 Kilometer stocken zwischen dem Kreuz Herne und Bochum-Riemke. Die A45 Hagen-Dortmund ist zwischen dem Kreuz Dortmund-West und Dortmund-Hafen mit 3 Kilometern Stau dabei. Und ein bisschen weiter nochmal 1 Kilometer Stau zusätzlich zwischen dem Kreuz Castrop-Rauxel-Ost und dem Kreuz Dortmund-Nordwest. Blitzer stehen in Recklinghausen an der Hochstraße stadteinwärts und in Herten an der Feldstraße in beide Richtungen.
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0: Durch den Mittwoch begleitet euch ein Stück Simone Danisch. Hallo zusammen.

0: Yvonne hat bei Radio Fest angerufen und direkt mal richtig einen rausgehauen. Drei Blitzer hat sie uns auf einmal gemeldet. Einmal von der A52 Richtung Haltern, Höhe Gelsenkirchen-Scholven. Dann aus Mal einmal von der Brassertstraße und einen anderen von der Riegestraße. Danke dir, Yvonne, und eine gute Fahrt. Und wenn ihr auch noch Blitzer habt, ruft gerne an 08000 910 910. Die Nummer ist auch kostenlos für euch.
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0: Neuer Sound bei Radiofest von Olivia Rodrigo, Drop Dead. 14.41 Uhr gleich. Spontan auf ein Bierchen raus, aber dann ist die Frage, wo? Welche Kneipe hat offen? Wo läuft Fußball und lohnt sich der Weg überhaupt? Auch der Recklinghäuser Konrad Christen hat sich diese Fragen immer wieder gestellt bei akutem Bierdurst und deswegen hat er die App Kneipstar entwickelt. Unserem Reporter Martin Kerkhoff hat er gezeigt, wie das Ganze funktioniert und zwar am Beispiel der Kneipe der Recklinghäuser.
1: Ich sehe dort eine App, da ist eine Flasche drauf und da klickst du jetzt drauf. Ein bisschen wie bei Google Maps, eine Karte mit Punkten.
2: Also die grauen Punkte, die man sieht, sind halt Kneipen, wo noch keine Preise hinterlegt sind. Überall, wo dann das so ein bisschen ampelmäßig aussieht mit Rot, Grün und Gelb, da sind dann Preise hinterlegt, auf 100 Milliliter runtergerechnet.
1: Und Rot heißt eher teuer, Gelb wahrscheinlich nicht ganz so schlimm und Grün super.
2: Ja, genau so ist das gedacht.
1: Klicken wir doch mal auf den Recklinghäuser.
2: Ja, also wenn man da draufklickt, dann sieht man halt zuallererst, was für Ausstattungsmöglichkeiten man hier hat. Ja, kann man mit Karte zahlen, hat einen Außenbereich, haben die Live-Musik.
1: Ich sehe gerade Pilz, 2 Euro, 0,2, kann man nicht meckern.
2: Ja, und dann, wenn man da draufklickt, dann öffnet sich nochmal eine andere Ansicht. Da sieht man halt ein bisschen übersichtlicher.
1: Cool. Und dann sieht man hier die Events, Deutschland gegen Curaçao zum Beispiel, ist jetzt schon eingetragen. Was gibt's noch?
2: Ja, man sieht sonst noch alle anderen Getränke. Man kann dann filtern nach Kategorien, Bier, Schnaps, Wein, alkoholfrei. Aber wenn man auch noch einen weiter swipe, sieht man halt so ein bisschen die Übersicht. Ein paar Bilder aus der Kneipe.
1: Ja, da haben sie sich praktisch selber inszeniert und können dann selber praktisch, ja, fast wie eine eigene Seite, wie eine eigene Veröffentlichung das dann pflegen, ne?
2: Ja, genau. Man sieht sonst auch noch die Öffnungszeiten, Social Media.
1: Und dann gibt's noch hier noch einen Reiter, da steht Events drauf.
2: Ja, wenn man darauf klickt, sieht man einfach alle Events aus seinem Standort, in seinem Umkreis. Da kann man auch filtern nach Live-Musik, Sport, nach dem Publikum. Ist das jetzt geöffnet, ist das morgen? Über das kleine Icon rechts mit dem Navigationspfeil kann man auch direkt zur Kneipe navigieren, wenn man mal den Namen vergessen hat oder das jetzt nicht auf Google Maps eingeben will.
0: Super. In der App Kneipstar gibt es jetzt schon hunderttausende Kneipen in ganz Europa. Viele Infos müssen aber auch noch ergänzt werden. Schaut einfach mal rein. Gehört habt ihr davon bei Radiofest mit mir, Simone Danisch.

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1: Mit Thorsten Adolfs. Guten Tag. Auch in Deutschland gibt es immer mehr und auch immer extremere Hitzewellen. Davor warnen Klimaforscher und Wetterexperten schon lange. Trotzdem sind wir immer noch nicht vernünftig auf Extremhitze vorbereitet. Das finden mehr als 150 Institutionen und Verbände aus dem Gesundheitswesen und der Pflege. Sie haben mit Blick auf den Hitzeaktionstag morgen eine gemeinsame Mitteilung veröffentlicht. Danny Hopper aus dem News-Team, Sie warnen vor einem sogenannten Hitzedom.
2: Genau, da bildet sich quasi in der Atmosphäre eine Kuppel, die Hitze über einem bestimmten Gebiet einschließt, die heiße Luft also nicht entweichen kann. Und das Bündnis warnt vor so einem Szenario auch in Deutschland. Von beispielsweise 2 Wochen Höchsttemperaturen bis zu 44 Grad im Rheintal mit überlasteten Rettungsdiensten, überfüllten Notaufnahmen und Pflegeheimen, die evakuiert werden müssten. Dabei könnten innerhalb weniger Tage zehntausende Menschen ums Leben kommen, sagt das Bündnis. Es fordert deshalb, dass die Politik darauf reagiert und einen besseren Hitzeschutz mit in die Krisenvorsorge aufnimmt, damit die Gesundheitsversorgung auch in so einem Fall noch funktioniert.
1: Und was muss aus Sicht des Bündnisses passieren?
2: Also aus Sicht des Bündnisses müssen vor allem ältere, kranke und pflegebedürftige Menschen in Zukunft besser vor Hitzewellen geschützt werden. Dafür sei es wichtig, dass das Gesundheitswesen funktioniere, sprich Krankenhäuser, Praxen und Pflegeeinrichtungen. Hier geht es vor allem auch um die Finanzierung. Es müsse außerdem im Vorfeld klar sein, wer bei solchen Lagen für was zuständig sei, sowohl beim Bund, in den Ländern, aber auch in den Kommunen. Und man müsse dafür sorgen, dass auch die Städte auf Hitzewellen vorbereitet seien, dass es also genug schattige Plätze und Grünflächen gibt, weniger Beton- und Asphaltflächen oder auch genug Brunnen und Trinkmöglichkeiten.
1: Danke, Danny. Und jetzt weitere Meldungen, kurz und kompakt. Die Bundeswehr will ein milliardenschweres Satellitenaufklärungssystem aufbauen. Für das Projekt haben sich laut Handelsblatt 3 Rüstungskonzerne beworben, darunter Rheinmetall. Mit dem Weltraumprojekt, das den Namen Spock trägt, soll sich das Militär ein möglichst genaues Lagebild des Gefechtsfeldes machen können. Das Auftragsvolumen liegt bei rund 5 Milliarden Euro. Der britische Premier Starmer hat die ausländerfeindlichen Proteste im nordirischen Belfast scharf verurteilt. Sie seien schockierend und völlig inakzeptabel, sagte er. Auslöser war ein Messerangriff, für den ein Zuwanderer aus dem Sudan verantwortlich gemacht wird. Er wurde mittlerweile einem Richter vorgeführt. Dem Mann wird versuchter Mord vorgeworfen. In Italien hat ein Bienenschwarm einen Strand in der Nähe von Rimini überfallen. Die Bienen ließen sich zu Tausenden auf einem Sonnenschirm nieder und machten ihn innerhalb weniger Minuten zu einer Art Hauptquartier. Gestochen wurde nach Angaben der Behörden niemand. Einem Bienenzüchter gelang es, den Schwarm wieder vom Strand wegzulocken. Die EU-Chemikalienbehörde warnt vor der sogenannten Ewigkeitschemikalie TFA. Experten haben herausgefunden, dass der Stoff die Fruchtbarkeit beeinträchtigen und ungeborenen Kindern schaden kann. Zu finden ist die Chemikalie zum Beispiel in Unkrautvernichtungsmitteln, in Heiz- und Kühlsystemen oder in der Industrie. Die Behörde empfiehlt dringend eine neue Einstufung des Stoffes. Das Ganze geht jetzt an die EU-Kommission, die auf dieser Grundlage mögliche Einschränkungen prüfen soll. Das Ziel ist es, den Einsatz der Chemikalie in Zukunft deutlich stärker zu begrenzen. Soweit die Meldungen mit Thorsten Adolfs.
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4: Ja, die Sonne sehen wir jetzt auf jeden Fall immer seltener. Inzwischen sind die Wolken doch hartnäckiger bei jeweils 15 Grad an der Härtner Zeche Schlegel und Eisen und an der alten Kastropper Feuerwache. Regen ist ab jetzt auch immer mal möglich, genauso wie morgen. Da ist es nämlich ähnlich wechselhaft wie heute bei maximal 17 Grad. Auf meinem Verkehrsmonitor kommt immer mehr zusammen. Den Anfang macht die A40 Essen-Dortmund zwischen Bochum-Stadion und Bochum-Harpen mit 1 Kilometer Stau. A42 Kamp-Lindfort Dortmund 2 Kilometer stocken zwischen Herne-Wanne und dem Kreuz Herne. Dann die A43 Wuppertal-Recklinghausen zwischen dem Kreuz Bochum und Herne-Eickel 3 Kilometer stockend. Andersrum 1 Kilometer Stau auf der A43 Recklinghausen-Wuppertal zwischen dem Kreuz Recklinghausen und Recklinghausen-Hochlamark. Weiter zur A45 Hagen-Dortmund 3 Kilometer Stau erstmal zwischen dem Kreuz Dortmund-West und Dortmund-Hafen und zwischen dem Kreuz Castrop-Rauxel-Ost und dem Kreuz Dortmund-Nordwest nochmal 1 Kilometer Stau on top. Das hier sind außerdem die Blitze. Die A52 Richtung Halternhöhe Gelsenkirchen-Scholven. Da wird geblitzt, genauso wie in Mahl, einmal an der Brassertstraße und einmal an der Riegestraße. Und in Recklinghausen gibt es einen an der Hochstraße stadteinwärts.
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4: Ja, die erste Kollegin hatte hier heute in der Radio Fest Redaktion schon ein Trikot an. Ein bisschen Fähnchengedöns liegt hier auch so rum und passend für so einen Radiosender. Gibt es gleich um 2:50 natürlich auch noch Musik. Den deutschen Songbeitrag zur WM. Der kommt von Vincent Weiss. Hören wir gleich gemeinsam rein. Simone Danisch nimmt euch mit durch den Mittwochnachmittag.

0: Simone Danisch begrüßt euch im Mittwochnachmittag 2:12. Hier ist Radio Fest. Für so ein Fußballturnier braucht es ja inzwischen ganz, ganz dringend ein ordentliches Public Viewing. Trikots, Fahnen, Menschen, die plötzlich alle zu Bundestrainern werden und einen richtig guten WM-Song. Einen davon liefert in diesem Jahr Vincent Weiss. Kurz für immer heißt die Nummer. Die war ursprünglich gar nicht als WM-Song geplant, denn sie ist schon Anfang des Jahres auf seinem neuen Album Hast du kurz Zeit erschienen. Album war übrigens auch direkt auf Platz 1 der deutschen Albumcharts.
1: Mit Kurz für immer habe ich einen Song geschrieben, der Gefühle und Momente, die viel zu schnell vorbeigehen, einfach festhalten will. Und ich freue mich umso mehr, dass das bei der Fußball-WM weitergetragen wird, weil diese 90 Minuten Spielzeit, die sollen einfach nicht aufhören, wenn man diese Spannung und dieses Gefühl eigentlich viel, viel weitertragen möchte.
0: Ja, passt doch. Für Vincent ist das Ganze übrigens kein komplettes Neuland. Schon zur EM 2021 hat er gemeinsam mit Johannes Oerding Musik beigesteuert. Jetzt ist er also zum zweiten Mal musikalisch bei einem Fußballsommer mit dabei.
1: Ich fühle mich natürlich riesig geehrt, dass ich mit Kurz für immer ein zweites Mal ein Fußballturnier musikalisch begleiten darf. Ich wünsche der Mannschaft viel Erfolg und hoffe, dass wir diesmal sehr, sehr lange am Turnier teilhaben dürfen.
0: Ebenso. Und jetzt hier bei Radio Fest Vincent Weiss mit seinem WM-Song dieses Jahr Kurz für immer.

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0: 5 Minuten noch bis 3:30. Und übrigens, Blitzer meldet ihr uns ja nicht nur per Telefon. Ihr könnt sie auch eben selbst in die Radio-Fest-App eintragen. Gute Fahrt wünsche ich euch.
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0: Das war der Durchbruch für Anastasia im Jahr 2000. Kam I'm Out of Love raus. Gab's jetzt für euren Mittwoch im besten Mix um 3:30.
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2: Mit Kirsten Gutmann, guten Tag. Krankenkassen zahlen vorerst wieder für Leerfahrten von Rettungswagen auch bei uns im Fest. Laut NRW-Gesundheitsministerium gibt es eine Einigung mit den Versicherern. Bis Jahresende haben die Krankenkassen die Übernahme der Hälfte der Kosten zugesagt. Danach soll eine dauerhafte Lösung zwischen Kommunen und Kassen stehen. Sie hatten seit Monaten darüber gestritten, wer zahlen muss, wenn der Rettungswagen ohne Patienten wieder wegfährt. Zwischenzeitlich stand im Raum, dass die Patienten sogar selbst dafür aufkommen müssen. Am Sonntag ist das erste Vorrundenspiel für Deutschland in der Fußball-WM. In Recklinghausen am Rathausplatz gibt es ein Public Viewing. Dafür werden sicherheitshalber rundherum mehrere Straßen gesperrt, sagt die Stadt. Den Kaiserwall zwischen Schaumburgstraße und Viehtor sowie die Straße Erlbruch könnt ihr ab dem frühen Nachmittag am Sonntag nicht mehr befahren, also etwa 3 Stunden vor Anpfiff. Das gilt auch für die anderen Spiele mit deutscher Beteiligung am Samstag, den 20. Juni und am Donnerstag, den 25. Juni. Wie es danach weitergeht, entscheidet sich natürlich erst am Ende der Gruppenphase. Schalke 04 verlängert den Vertrag mit Torwart Loris Karius. Wie der Verein mitteilt, hat er seinen Vertrag vorzeitig bis zum Sommer 2028 verlängert. Der Keeper war in der Saison ein wichtiger Rückhalt für die Schalker. In 30 Zweitligaspielen stand er auf dem Platz und spielte dabei 13:0. Schalke stellte damit die beste Defensive in der Liga. Karius wird auch von Sportdirektor Juri Mulder für diese starke Leistung gelobt. Der Torhüter selbst freut sich auf die kommende Saison in der ersten Bundesliga.
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0: Da wurden aber mal gerade die Schleusen über dem Kreis aufgedreht. Regen bei aktuell 17 Grad an der ehemaligen Zeche General Blumenthal in Recklinghausen und bei 18 Grad am Heimatmuseum Waltrop. Noch mehr Regen, aber auch wieder Sonne gibt es morgen, dann bei maximal 17 Grad. Die A43 Wuppertal-Recklinghausen habe ich jetzt für euch. 2 Kilometer stocken zwischen dem Kreuz Bochum und Herne-Eickel. In der anderen Richtung gibt es 1 Kilometer Stau auf der A43 Recklinghausen-Wuppertal zwischen dem Kreuz Recklinghausen und Recklinghausen-Hochlamark. Rüber noch zur A45. Dortmund-Hagen zwischen Dortmund-Hafen und dem Kreuz Dortmund-West 1 Kilometer Stau und geblitzt wird auf der A52 in Richtung Halternhöhe Gelsenkirchen-Scholven, außerdem in Mahl auf der Brassertstraße und auch auf der Riegestraße.
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0: Tag zusammen, Simone Danisch ist hier bei euch.

0: Taylor Swift und Opalite im besten Mix. Und dazu schaut hier in den Radiofeststudios das Aprilwetter vorbei. Es regnet und die Sonne kommt trotzdem durch die Wolken durch. Macht euch trotzdem einen schönen Mittwochnachmittag.
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0: Um 15.42 Uhr hört ihr Radiofest am Nachmittag mit Simone Danisch. Und an vielen Ecken bei uns im Kreis ist das Schützenfest beinahe schon gesetzlicher Feiertag. Comedian Hannes Höfer hat zwar noch nie den Vogel abgeschossen, aber er kennt's auch und weiß, Schützenfest kommt sogar vor Fußball-WM.
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2: Es ist das größte Sportevent des Jahres. Achso, ja, Fußball-WM steht auch an. Aber Leute, es ist Schützenfestzeit, ja? Ich bin auf dem Dorf groß geworden, das Woodstock im Festzelt. Gut, ich weiß, Schützenfest gibt's auch in Städten. Im Ruhrgebiet habe ich letztens gesehen, ein bisschen anders, glaube ich, ne? Da bringt jeder seine eigene Waffe mit, halbautomatisch, ohne Seriennummer. Und man ballert zwar auf den Vogel, aber eben aus dem fahrenden Auto. Super Schützen da. Aber auf dem Dorf, da ist das richtig Ausnahmezustand. Da ziehst du von Fest zu Fest. Mein Vater war mehr auf Tour als Bon Jovi zu der Zeit. Der Dorfabend, das war unser ESC. Verrückte, verkleidet auf der Bühne. Keiner kann singen, aber alle haben Spaß. Ob du Schützenkönig geworden bist, das hast du nach deinem Rausch aus der Tageszeitung erfahren. Da hast du zu Gott gebetet, dass du deine Frau zur Königin erklärt hast und nicht wieder die vom Nachbarn. Herrlich. Rumballern, trinken, ein Fest für die ganze Familie. Und immer dran denken, man kann auch ohne Spaß Alkohol haben. Man kann auch ohne Schützenfest trinken? Oder war es viel Spaß beim Saufen? Ich weiß nicht.
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0: ihr Durst, aber wohin? Die ein oder anderen von euch sind vielleicht schon mal in diese missliche Lage geraten. Der Recklinghäuser Konrad Christen auf jeden Fall auch. Und deswegen hatte er im Urlaub die Idee zu seiner App Kneipster, ein Online-Verzeichnis für Kneipen quasi. Im Urlaubsort war er da nämlich ein bisschen ratlos unterwegs.
1: Und dann findet man über Google Maps halt immer nur die Standorte, aber nie, was man da rumrum machen kann. Nie einen Dartautomaten, nie, ob die jetzt Live-Musik aktuell haben oder wie teuer auch das Bier ist.
0: Ja, ganz wichtiger Punkt auf jeden Fall. Wie teuer ist denn das Bier? Die App könnt ihr euch jetzt schon runterladen. Sie wird ständig weiterentwickelt und es gibt immer mehr Einträge europaweit. Auf jeden Fall eine coole Sache, auch jetzt gerade zur WM, ne? Denn in der App wird auch angezeigt, welche Kneipen denn eigentlich Fußball zeigen. So, und ich habe jetzt noch einen Blitzer für euch, hat der Hüseyin mir gemeldet, aus Datteln von der Dortmunder Straße. Danke dir, Hüseyin. Gute Fahrt und wenn ihr auch noch einen Blitzer habt, dann ruft gerne an. 08000 910 910. Ist auch kostenlos.

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1: Mit Ralf Bosse. Fußball erlebt in Nordamerika kurz vor der Weltmeisterschaft einen regelrechten Boom. Nach aktuellen Studien verfolgen inzwischen mehr als 136 Millionen Menschen in den USA, Kanada und Mexiko regelmäßig diesen Sport. Als wichtiger Treiber gilt Lionel Messi, der seit seinem Wechsel in die amerikanische Liga für volle Stadien und Rekordeinschaltquoten sorgt. Die FIFA erwartet zur WM ein Rekordinteresse für das Turnier, erstmals mit 48 Nationen.
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2: Mit Thorsten Adolfs. Guten Tag. Sie wird bei der Unkrautvernichtung eingesetzt, kommt aber auch bei Heiz- und Kühlsystemen zum Einsatz. Die Ewigkeitschemikalie Trifluoressigsäure, kurz TFA. Die EU-Chemikalienbehörde hat den Stoff jetzt nochmal genauer unter die Lupe genommen und sie kommt zu dem Schluss, dass er schädlich ist. Er hat demnach Auswirkungen bei der Fortpflanzung. Danny Hopper aus dem News-Team mit den Einzelheiten.
3: TFA wird viel in der Industrie eingesetzt und gehört zu den sogenannten PFAS-Chemikalien. Die sind wasser- und fettabweisend und stecken deshalb in vielen Alltagsprodukten wie beschichteten Pfannen, Funktionskleidung, Imprägniersprays und Einwegverpackungen. Sie sind biologisch nicht abbaubar und breiten sich deshalb ungehindert im gesamten Wasserkreislauf aus und damit auch in Böden, Flüssen, Grundwasser und Trinkwasser. Deshalb heißen sie auch Ewigkeitschemikalien. Zu TFA sagt die EU-Chemikalienbehörde jetzt, dass der Stoff die Fruchtbarkeit beeinträchtigen könnte. Außerdem könne er Schäden bei ungeborenen Kindern verursachen. Aktivisten fühlen sich durch diese Einschätzung bestätigt. Wissenschaftler warnen schon seit 2 Jahren vor dem Stoff, sagen sie. Schon Ende März hatte die EU-Chemikalienbehörde ein weitreichendes Verbot von Ewigkeitschemikalien empfohlen, allerdings mit einigen Ausnahmen. Denn Forschungen deuten darauf hin, dass einige der Chemikalien nicht nur die Fruchtbarkeit verringern, sondern auch Krebs erzeugen und die Leber und das Immunsystem schädigen können.
2: Und jetzt weitere Nachrichten in der Zusammenfassung. US-Präsident Trump schickt neue Drohungen Richtung Iran. Das Land habe zu lange gebraucht, um einen, wie er es nennt, großartigen Deal auszuhandeln. Jetzt müsse der Iran die Konsequenzen tragen, schrieb Trump auf seiner Plattform Truth Social. Die USA und der Iran hatten sich in der vergangenen Nacht trotz Waffenruhe und laufenden Verhandlungen über ein Kriegsende in der Golfregion wieder gegenseitig angegriffen. Die Grünen ärgern sich über das Bundeswirtschaftsministerium. Parlamentarische Anfragen, die nach einer Woche beantwortet sein müssten, würden erst nach 6 Wochen und 7 Bitten um Fristverlängerung beantwortet, sagte Grünen-Fraktionsvize Audretsch. Er vermute, dass das deshalb so viel Zeit in Anspruch nehme, weil die Gesetze aus dem Haus von Ministerin Reiche teilweise widersprüchlich seien, so Audretsch. China hat im Mai deutlich mehr Autos exportiert. Die Nachfrage auf dem heimischen Markt ging dagegen weiter zurück. Nach Angaben des Autoherstellerverbandes wurden rund 809.000 Fahrzeuge ausgeführt. Das war im Vergleich zum Vorjahreszeitraum ein Plus von 73%. In Kiel ist am Nachmittag ein Teil eines Kreuzfahrtschiffs evakuiert worden. Dort hatten bei einer Lieferung Sprengstoffdetektoren angeschlagen. Nach Bildinformationen ist ein LKW, der Waren zum Kreuzfahrtschiff anliefern sollte, bei einer Sicherheitskontrolle aufgefallen. Auf Europaletten sei etwas höchst Verdächtiges gefunden worden, heißt es. Laut Polizei wurde die linke Seite der Mein Schiff Relax geräumt. Experten vom Kampfmittelräumdienst sind gerade vor Ort und untersuchen die Lage. Der Bereich rund um den Kai ist zurzeit gesperrt. Der Verkehr wird umgeleitet. Das waren die Nachrichten mit Thorsten Adolfs.
4: Das Wetter. Das Aprilwetter-Feeling ist zurück im Kreis. Etwas Sonne ist hier und da noch dabei. Dann aber wieder vor allem Wolken und Regen. Auch morgen gibt es diese wilde Wettermischung für uns bei maximal 17 Grad. Und dann schauen wir eben noch auf die aktuellen Temperaturen. 17 Grad sind es auch, und zwar an der Datteler Hafenbrücke und am Theater Mahl. Das sind die Staus um kurz nach 4. A40 Essen-Dortmund zwischen dem Dreieck Bochum-West und Bochum-Hapen 3 Kilometer stockend. Die A42 Kamp-Lindfort-Dortmund 5 Kilometer stocken zwischen Gelsenkirchen-Schalke und dem Kreuz Herne. Andersrum auf der A42 Dortmund-Kamp-Lindfort zwischen Gelsenkirchen-Hessler und dem Kreuz Essen-Nord 2 Kilometer stockend. Dann geht's rüber zur A43 Wuppertal-Recklinghausen 7 Kilometer stockend zwischen dem Kreuz Bochum-Witten und Herne-Eickel und die andere Richtung, die A43 Münster-Wuppertal zwischen dem Kreuz Mahl-Nord und Recklinghausen-Hochlamark 5 Kilometer stockend. Einen Blitzer habe ich für euch aus Datteln von der Dortmunder Straße und frisch reingekommen ist der von Marcel aus Mahl von der Heierhoffstraße. Danke dir!
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4: Simone Danisch ist hier für euch und jetzt aber wirklich, ne? Auch wenn das Wetter immer noch auf Diva macht, der Maritimo Beach in Oer-Erkenschwick hat heute offiziell eröffnet, also auch mit Schwimmen und so, wenn ihr euch denn traut. Am Montag war immerhin schon Tag der offenen Tür, jetzt dürft ihr auch wirklich rein ins Becken und davon gibt es gleich mehrere, außerdem einen Biergarten, Palmen, einen großen Beachbereich und einen Spraypark für Kinder. Die Tickets für den Maritimo Beach gibt es übrigens online und auf der Radiofest Instagram-Seite haben wir euch vorab schon einen kleinen Rundgang gepostet.

0: Ein ikonischer 90er bei Radiofest. Wind of Change, die Scorpions. Um 3:45, Simone Danisch wünscht einen tollen Mittwochnachmittag und hat eine Warnmeldung dabei von der A2 Oberhausen-Dortmund zwischen Recklinghausen-Ost und Henrichenburg. Da liegen nämlich Reifenteile auf der linken und auf der mittleren Spur. Morgen kullert dann also wirklich der WM-Ball über den Rasen und jetzt sind die Prospekte wieder voll mit neuen Fernsehern. Es ist jedes Mal wirklich das Gleiche, ne? Der Elektrohandel merkt vor einem großen Fußballturnier, dass offenbar Menschen Interesse an einem neuen Fernseher haben und dann machen sie so richtig Kasse. Aber für was? Kollege Kevin Zimmer bleibt bei seinem alten Fernseher.
1: Ja, guck dir mal die Preise an. Ich habe so das Gefühl, dass das jetzt keine gute Zeit ist, sich einen neuen Fernseher zu kaufen.
2: Ah. Ja, oh, weißt du das nicht?
3: Nein.
1: Es könnte da einen Zusammenhang mit der Fußball-WM geben. Ich bleib da, glaube ich, mal dran. Aber brauchen wir wirklich, um Fußball zu gucken, diesen ganzen Technik-Schnick-Schnack? Da werden Dolby-Surround-Anlagen um einen herum gebaut. Ne? Am Ende klingt es immer so, als ob dich einer von der Seite anquatscht. Komm, lass das sein, ja?
3: Hab zwar keinen Ton verstanden. Aber egal.
1: Und ganz ehrlich, brauchen wir wirklich diese ultra teuren Ultra-HD-Glotzen? Ja? Siehst doch eh nichts, ne? Also du hast ja gefühlt die ganze Familie und die halbe Nachbarschaft bei dir sitzen. Und was nutzt dir da Ultra-HD, wenn du, was weiß ich, 1400 mal 2000 Schlag-mich-tot-Pixel durch die fisselige Deutschland-Perücke von der Nachbarin siehst? Die es total pfiffig und lustig fand, diese besondere Größe zu kaufen, ja? Und die sitzt ausgerechnet vor dir. Ja, selbst neben dir wäre in dem Fall schlimm.
4: So viele Leute habe ich ja noch nie in mein Haus gehabt, nicht?
1: Ja. Ja, immer mehr Köpfe und Ärsche. Ja, Entschuldigung, die schieben sich halt ins Bild. Ja? Will noch jemand eine Frikadelle? Bernd, willst du noch ein Bier? Da hilft auch kein größerer Fernseher. Nichts. Ich sag doch, kein Bier für Bernd. Ja, habe ich tausendmal gesagt. Jeder weiß, dass der nach dem dritten Bier nichts mehr halten kann. Steht im 5-Minuten-Takt auf und dann genau im Bild. Neuer Fernseher macht da mal gar nichts. Also ich kaufe keinen. Liebe Elektromärkte, ihr könnt euch eure neuen Fernseher zu dem Preis auch in den HDMI-Anschluss schieben, ja? Jetzt gucke ich die Fußball-Weltmeisterschaft. Auf 50 Zoll, ohne Dolby Surround oder doch beim Nachbarn. Der hat nämlich einen neuen Fernseher.
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Das war quasi einfach mal der Schnelldurchlauf durchs Line-Up. 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Und jetzt hier bei Radio Fest Boney M. mit Daddy Cool. Warum auch nicht? 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
2: Mit Kirsten Gutmann, guten Tag. Heute Nacht wird das Kreuz Recklinghausen zum Teil gesperrt. Grund ist ein Schwertransport, der muss vorbereitet werden. Deshalb könnt ihr ab 22 Uhr nicht von der A2 Richtung Oberhausen auf die A43 Richtung Münster abbiegen. Es gibt eine Umleitung über die Anschlussstelle Herten. Ab etwa 2 Uhr soll alles wieder frei sein. Wer zahlt den Rettungswagen, wenn er leer wieder zurückfährt? Darüber haben die Krankenkassen und die Kommunen lange gestritten, auch bei uns im Fest. Zwischendurch hieß es sogar, der Patient soll die Fahrt bezahlen, wenn sich vor Ort herausstellt, dass sie unnötig war. Das ist jetzt erstmal vom Tisch. Vorerst zahlen wieder die Krankenkassen jedenfalls die Hälfte der Kosten und nur bis zum Jahresende. Danach soll es eine dauerhafte Lösung geben, das sagt das NRW-Gesundheitsministerium. In Marl hat ein Polizeihund vergangene Nacht mutmaßliche Diebe gefasst. Ein Zeuge hatte gegen 22.30 Uhr verdächtige Geräusche auf dem ehemaligen Zechengelände an der Hafenstraße gehört und Stirnlampen gesehen. Kurz darauf nahm die Polizei einen 39- und einen 49-Jährigen aus Marl fest. Unterstützung gab es von einem Polizeihund. Der konnte einen der Männer fassen. Der wurde leicht verletzt. Die beiden Maler hatten Tatwerkzeug und auch mutmaßliche Beute dabei. Mehrere Kupferspiralen. Auch ein Hubschrauber war in der Nacht im Marl im Einsatz auf der Suche nach möglichen weiteren Tatverdächtigen. Gefunden wurde aber niemand.
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0: Wolken und 14 Grad, das gibt es über der Dorsner Stadtwaage. Und Wolken und 15 Grad über dem Erkenschwicker Rathaus. Es gibt heute immer mal noch Regen, aber auch morgen wird es nass und bei maximal 17 Grad kommt die Sonne dann aber auch immer mal raus. Wir schauen auf die A40 Essen-Dortmund, 3 Kilometer stocken zwischen dem Dreieck Bochum-West und Bochum-Harpen. Die Gegenrichtung A40 Dortmund-Essen zwischen Dortmund-Dorstfeld und Bochum-Werne ebenfalls 3 Kilometer stockend. Rüber zur A42 Kamp-Lintfort-Dortmund zwischen Gelsenkirchen-Schalke und dem Kreuz Herne 5 Kilometer stockend und andersrum 1 Kilometer Stau. Auf der A42 Dortmund-Kamp-Lintfort zwischen Gelsenkirchen-Hessler und dem Kreuz Essen-Nord. Dann zur A43 Wuppertal-Recklinghausen, 6 Kilometer stockend zwischen dem Kreuz Bochum-Witten und Herne-Eickel und 2 Kilometer stockend in der anderen Richtung. Auf der A43 Münster-Wuppertal zwischen Recklinghausen-Herten und Recklinghausen-Hochlamark. Blitze habe ich aus Mahl von der Heierhoffstraße und aus Datteln von der Dortmunder Straße.
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0: Am Mittwoch. Simone Danisch ist im Studio. Hallo.

0: volle Nummer einfach hier bei Radio Fest. You get what you give von den New Radicals für euren Mittwochnachmittag.
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0: Der Sack Chips und die Getränkekisten sind ins Auto eingeladen. Obendrauf noch dann der XXL-Fernseher und ab dafür. Wir haben es hier bei Radio Fest schon gehört, wenn die WM startet, dann merken einige von euch plötzlich, der Bildschirm, der für die Tagesschau reicht, ist für den Videobeweis vielleicht doch etwas klein. Ob viele Fans deshalb gerade aufrüsten, das haben wir das Elektrofachgeschäft EP Heyer in Mahl gefragt. Und Verkäufer Detlef Krämer sagt ganz klar, jo.
1: Die wollen, ich sag jetzt mal so ab 55 Zoll aufwärts, 1,39 Meter. Da wird das spannend dann. Und wollen natürlich auch Markenqualität haben. Und da kann ich von meiner Seite eigentlich nur zwei Firmen bei uns hier empfehlen. Das wäre die Firma Metz und das wäre die Firma Löwe Opta.
0: Qualität ist halt entscheidend, meint Detlef. Und auch der ein oder andere Kunde, der reinkommt, hat schon ganz klare Vorstellungen.
1: Was ich jetzt letztens hatte, da hatte ich einen Kunden gehabt, der kam rein und sagte sofort zu mir, ich will den 65er von der Firma Metz, wo ich mich dann auch drüber gewundert hatte, ne? Weil der ist auch nicht gerade preisgünstig, 4.000 Euro. Der Kunde sagte, ich war im Krankenhaus jetzt und habe mir das durchgelesen alles und ich will unbedingt den haben.
0: Nach dem Krankenhaus sich was gönnen für die WM, kannte ich so auch noch nicht. Übrigens, Verkäufer Detlef schaut natürlich auch die WM, wie alle anderen auf dem Fernseher im Wohnzimmer, immerhin 1,65 Meter Bildschirmdiagonale, aber bei schönem Wetter will er auch im Garten einen Beamer aufstellen. Das wird dann richtig groß. Wir haben es jetzt 16.44 Uhr jeden Moment und bei euch läuft Radio Fest mit Simone Danisch.

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Night Long mit Lionel Richie, aber jetzt erstmal in Richtung Feierabend mit Radio Fest um 9 Minuten vor 5. Das hier ist Teddy Swims, Mr. Know-It-All.

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1: Mit Thorsten Adolfs. Guten Tag. Immer mehr von uns nutzen Streaming-Dienste und arbeiten im Homeoffice. Damit das klappt, braucht es natürlich ein schnelles und stabiles Internet. Der Glasfaserausbau wird deshalb immer wichtiger und darum hat das Bundeskabinett heute eine Reform des Telekommunikationsgesetzes auf den Weg gebracht. Man wolle Glasfaser in jedes Gebäude und in jede Wohnung bringen, sagte Bundesdigitalminister Wildberger. Danny Hopper aus dem News-Team, woran hapert es denn oft noch?
2: Oft daran, dass die Glasfaserverkabelung am Haus endet und nicht im Haus. Das ist zum Beispiel für Bewohner von Mehrfamilienhäusern ärgerlich. Für sie soll es durch die Reform jetzt einfacher werden, schnelles Internet zu bekommen. Denn Gebäudeeigentümer sollen den Anschluss nicht mehr verhindern können. Der neue Gesetzentwurf sieht vor, dass Telekommunikationsunternehmen ein Recht auf Vollausbau erhalten sollen. Das heißt, sie dürfen unter bestimmten Bedingungen im gesamten Gebäude Glasfaser verlegen.
1: Das ist aber noch nicht alles. Es soll durch die Reform auch mehr Wettbewerb geben.
2: Genau, in dem Gesetzentwurf steht, dass Telekommunikationsunternehmen diskriminierungsfrei Zugang zu bestehenden gebäudeinternen Netzen erhalten. Heißt übersetzt, wenn in einem Mehrfamilienhaus zum Beispiel Vodafone Glasfaser verlegt hat, bedeutet das in Zukunft nicht unbedingt, dass alle Bewohner auch nur Vodafone nehmen müssen, sondern zum Beispiel auch die Telekom wählen können. Denn mit dem neuen Gesetz soll es leichter werden, dass auch andere Anbieter vorhandene Leitungen der Konkurrenz im Haus mitnutzen dürfen.
1: Danke, Danny, und jetzt weitere Meldungen im Überblick. Die Spitzen der Regierungskoalition loten heute Abend aus, welche Gemeinsamkeiten es mit Arbeitgebern und Gewerkschaften gibt, um Reformen in Deutschland durchzusetzen. Im Mittelpunkt soll der Arbeitsmarkt stehen. Es soll aber auch um Reformen im Sozialbereich, bei den Steuern und um den Bürokratieabbau gehen. Für das Treffen im Kanzleramt sind 3 Stunden angesetzt. Die Online-Petition für eine Nominierung des Komikers Harpe Kerkeling zum Bundespräsidenten haben mehr als 20.000 Menschen unterstützt. Der Aufruf richtet sich an die Fraktionsspitzen von Union, SPD, Grünen und Linken im Bundestag. Kerkeling habe bewiesen, dass er Tiefe besitze, heißt es zur Begründung. Seine Rede in der Gedenkstätte Buchenwald im April habe viele erschüttert und gleichzeitig inspiriert. Im Skandal um den verstorbenen US-Sexualstraftäter Jeffrey Epstein hat sich jetzt auch Microsoft-Gründer Bill Gates den Fragen von Abgeordneten gestellt. In den zuletzt veröffentlichten Epstein-Akten war neben vielen anderen Prominenten auch Gates' Name aufgetaucht. Wenn Minderjährige mit E-Scootern unterwegs sind und einen Unfall verursachen, dann kann es richtig teuer werden. Prinzipiell darf man in Deutschland ab 14 Jahren E-Scooter fahren. Bei Leihrollern sieht das aber anders aus. Da haben die Anbieter meistens ihr eigenes Mindestalter von 18 Jahren festgelegt. Nach Angaben der R&V-Versicherung muss für die Nutzung ein eigener Account angelegt werden. Wer sich Zugang über Accounts von Eltern oder Freunden verschafft, verstößt gegen die Regeln, so die Versicherung. Im Schadensfall zahlt die Haftpflichtversicherung dann zwar erst einmal, sie kann sich aber einen Großteil des Geldes zurückholen, wenn fremde Accounts genutzt wurden. Dann können bis zu 5.000 Euro fällig werden. Dazu kämen oft noch Reparaturkosten oder Gebühren vom Anbieter, heißt es. Soweit die Meldungen mit Thorsten Adolfs.
3: Das Wetter. Da schieben sich einige Wolken über den Himmel, auch über dem Halterner Pevelingshof bei 14 Grad und über dem Westerholterwald bei 15 Grad. Es wird heute auch noch gut nass und morgen geht's mit Sonne, Wolken und später auch Regen bei maximal 17 Grad weiter. Diese Staus sind jetzt dabei. A40 Dortmund-Essen zwischen dem Dreieck Bochum-West und Bochum-Wattenscheid 1 Kilometer Stau. A42 Kamp-Lintfort-Dortmund 4 Kilometer Stocken zwischen Gelsenkirchen-Bismarck und dem Kreuz Herne. Die A43 Wuppertal-Recklinghausen zwischen Bochum-Witten und Herne-Eickel 6 Kilometer Stau, plant hier eine Viertelstunde mehr ein. 3 Kilometer stockend sind es in der anderen Richtung, auf der A43 Recklinghausen-Wuppertal zwischen dem Kreuz Recklinghausen und dem Kreuz Bochum. Und A45 Hagen-Dortmund 2 Kilometer Stau zwischen den Kreuzen Dortmund-West und Kastrop-Rauxel-Ost. Ein Blitzer steht in Mahl an der Heierhoffstraße.
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3: Ey, gefühlt klebt gerade an allem ein Fußball dran oder ist es in Schwarz-Rot-Gold? Die Fußball-WM hat uns fest in der Hand. Morgen sowieso, da geht's ja richtig los mit dem Eröffnungsspiel. Aber für alle, die vielleicht dann doch eher ein Kontrastprogramm suchen, gibt es bei uns auf radiofest.de ja unsere Podcasts. Vor allem True Crime Podcasts. Und ab heute gibt's bei einem auch eine neue Folge. Bei Diagnose Verbrechen. Mehr dazu gleich um 10 nach 5. Simone Danisch wünscht euch einen tollen Mittwochnachmittag.

0: ist wohl einer der kuriosesten Fälle, die der Maler-Strafverteidiger Hans Reinhardt und Psychologin Carola Klaus in unserem True Crime Podcast hier bei Radiofest Diagnose Verbrechen bislang besprochen haben. Im Jahr 2017 sticht der gebürtige Chinese Li Pei auf zwei Frauen ein. Beide haben in einem zwielichtigen Massagesalon in Gelsenkirchen gearbeitet. Ein Massagesalon mit besonderen Zusatzdienstleistungen, ihr versteht. Li Pei wird gefasst und kommt in Untersuchungshaft. Er wird der Mandant von Hans Reinhardt und der erzählt im Podcast von der ersten Kuriosität in diesem Fall.
1: Aus der Haft heraus hat er einen Brief an die damalige Bundeskanzlerin Angela Merkel geschrieben. Offensichtlich nicht selber verfasst den Brief, hat dann jemand anderen schreiben lassen, weil er Deutsch nicht schreiben konnte. Aber immerhin die Kanzlerin angeschrieben. Ja, und in dem Brief bittet er dann das deutsche Volk um Entschuldigung.
0: Und gibt die Tat auch zu. Nur erinnern will er sich an den Ablauf selbst nicht. Und das hätte einen ganz bestimmten Grund. Und da kommen wir zu Kuriosität Nummer zwei. Eine der Frauen soll Li Pei vorher eine Fischsuppe serviert haben.
1: Die Frau hat dann gefragt, ob er Hunger hat. Er hat gesagt, nein. Da hat sie ihm die Fischsuppe aber trotzdem gemacht. Und da hatte die Suppe gegessen, dann war ihm plötzlich schwindelig danach, war so merkwürdig. Dann sei er ins Bad gegangen, hätte sich erstmal eine Zigarette geraucht. Der Kopf war irgendwie leer gewesen und er wüsste nicht, was passiert sei. Aber erst draußen nach der Tat hat er dann bemerkt, meine Kleidung ist ja blutig, da hast du bestimmt was ganz Schlimmes getan.
0: Ob das mit der Fischsuppe und dem Blackout alles so Sinn macht, darauf schauen Hans und Carola gemeinsam in dieser neuen Folge. Die gibt's ab sofort überall, wo es Podcasts gibt. 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
2: Eltern wollen ihren Kindern die Welt zeigen. Und kleine Kinder sind in der Regel wirklich von allem begeistert. Wenn Mama bei der Autofahrt sagt,
3: guck mal, ein Heißluftballon.
2: Da staunt das Kind. Später im Grundschulalter sind die Kids schon abgeklärter.
3: Hier, schau mal, ein Heißluftballon.
4: Ja, Mama, cool.
2: Dann kommt die Pubertät und die Kinder auf dem Rücksitz starren aufs Handy und haben Stöpsel im Ohr und Mama versucht durchzukommen.
3: Guck mal, ein Heißluftballon. Jetzt, Leon, schau mal.
2: Und Leon verdreht nur die Augen. Und irgendwann sind die Kinder erwachsen und nehmen dann ihre alte Mama im Auto mit.
5: Schau mal, Mama, ein Heißluftballon.
3: Hm? Ist mir doch egal.
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0: Daddy Yankee und Con Keimer für mehr Sommer im Kreis Recklinghausen um 5:30.
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2: Mit Kirsten Gutmann, guten Tag. Heute Nacht wird das Kreuz Recklinghausen zum Teil gesperrt. Grund ist ein Schwertransport, der muss vorbereitet werden. Deshalb könnt ihr ab 22 Uhr nicht von der A2 Richtung Oberhausen auf die A43 Richtung Münster abbiegen. Es gibt eine Umleitung über die Anschlussstelle Herten. Ab etwa 2 Uhr soll alles wieder frei sein. Wer zahlt den Rettungswagen, wenn er leer wieder zurückfährt? Darüber haben die Krankenkassen und die Kommunen lange gestritten, auch bei uns im Fest. Zwischendurch hieß es sogar, der Patient soll die Fahrt bezahlen, wenn sich vor Ort herausstellt, dass sie unnötig war. Das ist jetzt erstmal vom Tisch. Vorerst zahlen wieder die Krankenkassen, jedenfalls die Hälfte der Kosten und nur bis zum Jahresende. Danach soll es eine dauerhafte Lösung geben. Das sagt das NRW-Gesundheitsministerium. Schalke 04 verlängert den Vertrag mit Torwart Loris Karius. Wie der Verein mitteilt, hat er seinen Vertrag vorzeitig bis zum Sommer 2028 verlängert. Der Keeper war in der Saison ein wichtiger Rückhalt für die Schalker. In 30 Zweitligaspielen stand er auf dem Platz und spielte dabei 13:0. Schalke stellte damit die beste Defensive der Liga. Karius wird auch von Sportdirektor Juri Mulder für diese starke Leistung gelobt. Der Torhüter selbst freut sich auf die kommende Saison in der ersten Bundesliga.
1: Das Wetter.
0: 15 Grad an der ehemaligen Zeche Graf Schwerin in Castrop und 14 Grad am Recklinghäuser Stadthafen. Ja, die Sonne schiebt sich hier und da nochmal zwischen den Wolken durch. Ansonsten gibt's aber auch einiges an Regen heute. Sonne, Wolken und Regen gibt's auch morgen wieder bei maximal 17 Grad. Die A43 Wuppertal-Recklinghausen habe ich jetzt noch. 3 Kilometer stockend hier zwischen dem Kreuz Bochum und Herne-Eickel. Das war's.
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0: Jo, mit Simone Danisch auf dem Weg Richtung Mittwochabend. Hallo zusammen.

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0: Radiofest am Nachmittag. Morgen dann der erste Anpfiff bei der WM. Und wie guckt ihr? Beim Public Viewing in XXL, im Garten mit dem Beamer vom Nachbarn oder im Wohnzimmer auf dem eigenen Fernseher? Ja, und dann merkt ihr, irgendwie sieht der Kimmich doch ein bisschen kriselig aus. Den Ball sehe ich auch gar nicht mal so gut. Ja, aber gibt es kurz vor dem Turnier tatsächlich so einen Run auf Fernseher? Sagt man ja so, ne? Wir haben bei EP Haier in Mahl nachgefragt und der Verkäufer Detlef Krämer sagt, ist so. Aber was sollte der Neue denn haben?
1: Der soll super Sound haben. Das heißt, sag ich jetzt von mir persönlich auch, der soll den Ton nach vorne raus haben, was ja nicht alle Firmen haben. Und ich würde sagen 65 Zoll. Oder soll einfach zu bedienen sein.
0: 65 Zoll sind übrigens 1,65 Meter Bildschirmdiagonale. Das ist schon fett. Hat Detlef selbst zu Hause stehen.
1: Ja, der reicht für mich auch. Ich werde jetzt zwar im Garten probieren mit einem Beamer noch zusätzlich, aber im Wohnzimmer 65 Zoll ist okay.
0: Nimm Beamer im Garten, ja ist klar. Aber wenn das Wetter passt, warum denn nicht, ne?
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1: Mit Thorsten Adolfs. Guten Abend. In einer guten Stunde wird es spannend im Kanzleramt. Dann wollen die Spitzen der Koalition mit Vertretern der Gewerkschaften und der Arbeitgeber über die anstehenden Reformen im Land beraten. Und die betreffen uns alle. Es geht um den Arbeitsmarkt, Sozialreformen, Steuern und Bürokratieabbau. Danny Hopper aus dem News-Team. Für die Bundesregierung geht es damit jetzt in die heiße Phase.
2: Auf jeden Fall. Am 1. Juli kommt ja der

0: Koalitionsausschuss zusammen, um die Eckpunkte für das große Reformpaket zu beschließen. Und bis dahin dürfte es noch einiges zu klären geben. Schon heute Abend wird es wohl knirschen. Die Arbeitgeber tun sich mit der steigenden Rente trotz des mangelnden Wirtschaftswachstums schwer. Die Gewerkschaften werfen der Bundesregierung dagegen vor, den Fokus aufs Sparen und Kürzen zu legen. Konkret geht es da zum Beispiel um Einschnitte bei der Krankenversicherung oder auch dem Ende des 8-Stunden-Tags. Was man davon hält, durfte Bundeskanzler Merz ja schon vor kurzem beim Gewerkschaftstag erfahren. Da gab es für ihn Buhrufe und Pfiffe.
1: Auch in der Koalition gibt es ja viele Differenzen und Streit bei einigen Punkten. Im Vorfeld hat man jetzt nochmal versucht, Einigkeit zu demonstrieren.
0: Ja, Union und SPD haben nochmal Kompromissbereitschaft beschworen. Man brauche weniger rote Linien, sagte Unionsfraktionschef Spahn gestern. SPD-Fraktionschef Mirsch betonte, Deutschland sei immer gut gewesen, wenn Politik, Arbeitgeber und Gewerkschaften in schwierigen Zeiten zusammengestanden hätten. Blöd nur, dass mittendrin ein Bericht der RP erschienen ist, der zeigt, dass hinter den Kulissen offenbar viel Frust herrscht. Demnach soll Merz der SPD eine Blockadehaltung vorgeworfen haben. Und auch zu dem Treffen heute soll er gesagt haben, dass er sich nicht allzu viele Hoffnungen mache. Zuversicht klingt natürlich anders.
1: Dankeschön, Danny. Und jetzt weitere Themen im Überblick. In einem Streit über teure Corona-Masken droht dem Bund eine Zahlungspflicht von fast 500 Millionen Euro. Dieses Geld fordert ein Hamburger Textilhändler vor dem Bonner Landgericht. Der Händler sagt, es liege eine Art Kaufvertrag für die Masken vor. Die Firma beruft sich auf Telefonate und Mails mit dem damaligen Bundesgesundheitsminister Spahn und mit Beamten des Ministeriums. Der Bund behauptet dagegen, dass damals kein Vertrag zustande gekommen sei. Kanzler Merz sieht nach dem Scheitern des deutsch-französischen Kampfflugzeugs eine Chance für die deutsche Rüstungsindustrie. Man eröffne der Industrie neue Möglichkeiten, beim Bau moderner Kampfflugzeuge auf anderem Wege voranzukommen, sagte er bei der Internationalen Luft- und Raumfahrtausstellung in Berlin. Ein Sprengstoffalarm hat den Betrieb auf dem in Kiel liegenden Kreuzfahrtschiff Mein Schiff Relax für rund 2 Stunden lahmgelegt. Bei der Lieferung von 4 Paletten schlugen die Sprengstoffdetektoren an. Mittlerweile gibt es Entwarnungen, die Ware selbst sei unverdächtig. Es könne aber sein, dass sich an Paletten Reste von Sprengstoff befunden hätten, sagt die Polizei. Kurz vor dem Start der Fußball-WM sorgen vor allem Themen, die direkt nichts mit Fußball zu tun haben, für Schlagzeilen. Die US-Regierung hat jetzt begründet, warum FIFA-Schiedsrichter Artan aus Somalia nicht einreisen durfte. Demnach soll er Verbindungen zu mutmaßlichen Mitgliedern von Terrororganisationen haben. Bei der Rückkehr in seine Heimat wurde der Schiedsrichter von seinen Landsleuten begeistert empfangen. Den Fans rief er zu, dass er bei der nächsten WM auf jeden Fall dabei sein werde. Das waren die Nachrichten mit Thorsten Adolfs.
2: Das Wetter. Das Wetter bei uns in NRW heute Abend weiter wechselhaft, bewölkt und vereinzelt auch Regen möglich. In der Nacht geht es dann auch genauso weiter bei 5 bis 9 Grad. Donnerstag morgen, da sieht es auch den ganzen Tag grau und regnerisch aus bei 17 bis 19 Grad Höchsttemperatur.
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2: Die Staus ab Viertelstunde Zeitverlust. A1 Osnabrück-Dortmund zwischen Münster-Nord und Ascheberg 4 Kilometer 15 Minuten. A4 Olpe-Aachen zwischen Kreuzköln-Ost und Köln-Eifeltor 4 Kilometer Viertelstunde. A43 Münster-Recklinghausen zwischen Kreuz Münster-Süd und Senden 5 Kilometer, halbe Stunde dauert's. A46 Düsseldorf-Heinsberg zwischen Neuss-Üdesheim und Neuss-Hafen 4 Kilometer, 35 Minuten. A59 Bonn-Köln zwischen Spich und Flughafen Köln-Bonn 4 Kilometer, 17 Minuten. Und A555 Bonn-Köln zwischen Köln-Godorf und Kreuz Köln-Süd 3 Kilometer, Viertelstunde dauert's da auch.
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2: Einen schönen Mittwochabend euch. Morgen geht's ja los mit der Fußball-WM. Wir stimmen uns drauf ein, gleich mit dem offiziellen Song zur WM von Shakira und Burna Boy. Dai Dai heißt ja auch sowas wie los geht's, ne? Ja, so ist es. Gleich gibt's die Nummer. Vorher noch Imani, Don't Be So Shy. Und hier 80er-Kultet von Culture Club. Karma Chameleon. Hier ist Thomas Wagner. Hello, guten Abend euch.

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2: 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Wir waschen zwar mit viel Waschwasser, aber das kann man nicht trinken. Und so ein alkoholfreies Krombacher und dann, wenn wir hier Kundenbetrieb haben, mit den ganzen LKW-Fahrern, die waschen kommen. 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
1: Mit Kirsten Gutmann, guten Abend. Heute Nacht wird das Kreuz Recklinghausen zum Teil gesperrt. Grund ist ein Schwertransport, der muss vorbereitet werden. Deshalb könnte er ab 22 Uhr nicht von der A2 Richtung Oberhausen auf die A43 Richtung Münster abbiegen. Es gibt eine Umleitung über die Anschlussstelle Herten. Ab etwa 2 Uhr soll alles wieder frei sein. Bei uns im Kreis Recklinghausen werden immer weniger Babys geboren. Zum vierten Mal in Folge ist die Kurve im vergangenen Jahr runtergegangen. Knapp 5000 Kinder kamen bei uns zur Welt. Vor 6 Jahren waren es noch fast 600 mehr. Der historische Vergleich: vor 60 Jahren in der sogenannten Baby-Boomer-Generation wurden im Kreis Recklinghausen mehr als doppelt so viele Kinder geboren wie jetzt. Damals waren es fast 11.000. In Dorsten wird ein 13-jähriges Mädchen vermisst. Die Schülerin hat gestern Nachmittag eine Reisetasche gepackt und ihr Zuhause verlassen. Seitdem sucht die Polizei nach ihr. Wenn ihr die Vermisste gesehen habt, meldet euch bitte bei der Polizei. Das Mädchen ist etwa 1,60 Meter groß und schlank, hat dunkelbraune, lange Haare und braune Augen. Ein Foto und eine genauere Beschreibung findet ihr auf radiofest.de. Das Wetter: Sonne, Wolken und Schauer heute Abend. Morgen klingen die letzten Schauer ab. Der Vormittag wird ganz freundlich, aber später geht's wieder los mit einzelnen Schauern. Gegen Abend regnet es dann ausgiebig und auch am Freitag regnet es häufig bei knapp 20 Grad. Das Wochenende wird trockener und etwas wärmer. Die Straßen sind frei, kommt gut an.
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2: Mittwochabend schon wieder, Hälfte der Woche ist durch. Check, hier ist Thomas Wagner. Hello. Baby, goodbye.

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0: Der Mittwochabend mit Thomas Wagner hier. Einen schönen euch. Ich habe neue Musik am Start für euch jetzt hier. Einer von den beiden würde ja schon reichen für einen Top-Hit und um die Tanzfläche damit voll zu kriegen. Ne? Jetzt haben sie aber einen gemeinsamen neuen Song. Jennifer Lopez und David Guetta. Und der Titel klingt auch genauso, wie man ihn sich vorstellt, wenn man an die beiden Namen denkt. Also Jennifer Lopez, David Guetta. Er klingt nach Sommer, gute Laune, Beats und einfach aufspringen wollen und tanzen. Hier ist die neue Nummer.
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1: Mit Thorsten Adolfs. Guten Abend. Sie wird bei der Unkrautvernichtung eingesetzt, kommt aber auch bei Heiz- und Kühlsystemen zum Einsatz. Die Ewigkeitschemikalie Trifluoressigsäure, kurz TFA. Die EU-Chemikalienbehörde hat den Stoff jetzt nochmal genauer unter die Lupe genommen und sie kommt zu dem Schluss, dass er schädlich ist. Danny Hopper aus dem News-Team mit den Einzelheiten.
2: TFA wird viel in der Industrie eingesetzt und gehört zu den sogenannten PFAS-Chemikalien. Die sind wasser- und fettabweisend und stecken deshalb in vielen Alltagsprodukten wie beschichteten Pfannen, Funktionskleidung, Imprägniersprays und Einwegverpackungen. Sie sind biologisch nicht abbaubar und breiten sich deshalb ungehindert im gesamten Wasserkreislauf aus und damit auch in Böden, Flüssen, Grundwasser und Trinkwasser. Deshalb heißen sie auch Ewigkeitschemikalien. Zu TFA sagt die EU-Chemikalienbehörde jetzt, dass der Stoff die Fruchtbarkeit beeinträchtigen könnte. Außerdem könne er Schäden bei ungeborenen Kindern verursachen. Aktivisten fühlen sich durch diese Einschätzung bestätigt. Wissenschaftler warnten schon seit 2 Jahren vor dem Stoff, sagen sie. Schon Ende März hatte die EU-Chemikalienbehörde ein weitreichendes Verbot

0: von Ewigkeitschemikalien empfohlen, allerdings mit einigen Ausnahmen. Denn Forschungen deuten darauf hin, dass einige der Chemikalien nicht nur die Fruchtbarkeit verringern, sondern auch Krebs erzeugen und die Leber und das Immunsystem schädigen können.
1: Und jetzt weitere Meldungen in der Zusammenfassung. Der Tankrabatt, der seit Anfang Mai gilt, wird wohl nicht verlängert. Nach Medienberichten haben sich Union und SPD darauf geeinigt. Die Maßnahme habe gut gewirkt, sie sei finanzpolitisch aber nicht sinnvoll, sagte der CDU-Politiker Müller der Bild. Als Alternativen sind laut der Zeitung unter anderem gezielte Zuschüsse für Autofahrer mit kleinen und mittleren Einkommen, eine höhere Pendlerpauschale, eine niedrigere Energiesteuer und ein Spritpreisdeckel im Gespräch. Der Bundesrepublik droht nach Einschätzung des Deutschen Instituts für Wirtschaftsforschung eine Rezession. Der Iran-Krieg habe die Erholung der Wirtschaft ausgebremst, bevor sie sich festigen konnte, heißt es. Außerdem würden hohe Verbraucherpreise die Kaufkraft von Privathaushalten schmälern. Die Experten erwarten, dass die Wirtschaft im zweiten und dritten Quartal leicht schrumpfen wird. US-Präsident Trump schickt neue Drohungen Richtung Iran. Das Land habe zu lange gebraucht, um einen, wie er es nennt, großartigen Deal auszuhandeln. Jetzt müsse der Iran die Konsequenzen tragen, schrieb Trump auf seiner Plattform Truth Social. Die USA und der Iran hatten sich in der vergangenen Nacht trotz Waffenruhe und laufenden Verhandlungen über ein Kriegsende in der Golfregion wieder gegenseitig angegriffen. Gute Nachrichten für alle, die schnelleres Internet wollen. Der Glasfaserausbau soll in Deutschland bald deutlich einfacher und zügiger vorangehen. Das Bundeskabinett hat dazu jetzt eine Reform auf den Weg gebracht. Die Idee dahinter: Bürokratie abbauen und Genehmigungsverfahren drastisch beschleunigen. Anbieter sollen künftig ein Recht auf den sogenannten Vollausbau bekommen. Das heißt, Glasfaser soll nicht mehr am Haus enden, sondern direkt in die Wohnung gelegt werden können. Wenn der Eigentümer das nicht selbst in einer bestimmten Frist erledigt, dürfen die Anbieter die Leitungen durchs Haus ziehen. Außerdem sollen Mieter nicht mehr an das Unternehmen gebunden sein, das die Glasfaser ans Haus gelegt hat. Sie sollen auch andere Anbieter für ihren Anschluss wählen können. Bundestag und Bundesrat müssen den Plänen aber noch zustimmen. Das waren die Nachrichten mit Thorsten Adolfs.
2: Das Wetter. Wir gucken aufs Wetter bei uns in NRW. Auch der Abend heute bewölkt und teilweise regnerisch. Das zieht sich dann so auch durch die Nacht. Die Werte heute Nacht liegen bei 5 bis 9 Grad. Auch morgen am Donnerstag viele Wolken, immer mal wieder Regen, vereinzelt auch mit Gewitter. 17 bis 19 Grad gibt's dabei morgen.
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2: Das sind die längeren Staus gerade. A1 Münster-Osnabrück zwischen Greven und Flughafen Münster-Osnabrück 1 Kilometer 5 Minuten. A3 Oberhausen-Köln zwischen dem Kreuz Leverkusen und Leverkusen-Zentrum 1 Kilometer 11 Minuten. A40 Duisburg-Essen zwischen Mülheim-Heißen und Essen-Holsterhausen 3 Kilometer 6 Minuten. A45 Dortmund-Hagen zwischen Kreuz Dortmund-Witten und Dortmund-Süd 1 Kilometer 6 Minuten. Und A555 Bonn-Köln zwischen Rodenkirchen und Kreuz Köln-Süd 1 Kilometer 5 Minuten länger.
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2: Schönen Mittwochabend euch. Hier ist Thomas Wagner. Ich spiele euch Pink mit Runaway als Soundtrack für wo auch immer ihr gerade so hinrennen müsst.

0: Neuer Song von Madonna und Sabrina Carpenter, Bring Your Love, hier gerade. 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

0: Das Wetter.
1: Das Wetter bei uns in NRW heute Abend weiter wechselhaft, bewölkt und vereinzelt auch Regen möglich. In der Nacht geht es dann auch genauso weiter bei 5 bis 9 Grad. Donnerstag, morgen, da sieht es auch den ganzen Tag grau und regnerisch aus bei 17 bis 19 Grad Höchsttemperatur.
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1: Das sind die Staus gerade. A1 Köln-Dortmund zwischen Gevelsberg und Volmerstein 1 Kilometer 5 Minuten. A1 Münster-Osnabrück zwischen Grevem und Flughafen Münster-Osnabrück 1 Kilometer 7 Minuten. A2 Dortmund-Oberhausen zwischen Henrichenburg und Recklinghausen Süd 1 Kilometer 9 Minuten, A3 Oberhausen Köln zwischen Kreuz Leverkusen und Leverkusen Zentrum 1 Kilometer 11 Minuten und A45 Dortmund Hagen zwischen Kreuz Dortmund Witten und Dortmund Süd 2 Kilometer 15 Minuten länger.
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1: Hier ist Thomas Wagner. Einen schönen Mittwochabend euch.

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0: Meistens ist es peinlich, wenn Städte oder Bundesländer Kampagnen für sich entwickeln, um Werbung für den Standort zu machen, ne? Ja, Niedersachsen hat auch eine neue Kampagne mit dem Slogan Niedersachsen, das ist groß. Ihr könnt euch vorstellen, wie das unsere Laura Potting findet.
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2: Das ist groß. Dinge, die du in Niedersachsen aber auch im Bett sagen kannst.
3: Was für ein Slogan. Bam, da ist mein Kopf doch glatt geplatzt vor lauter Kreativität. Und die haben dafür echt eine Werbeagentur beauftragt. Wie lief das ab? Saß da so einer von den Werbeleuten auf dem Klo, hat so vor sich hinsiniert und dann kam es ihm plötzlich. Das ist groß. Natürlich.
4: Ich bin genial.
3: Wir machen das oder das mit den Fähnchen. So. Gut, auf der anderen Seite, wenn wir uns den Vorgängerslogan anschauen, kann man nur sagen, es konnte nur besser werden.
2: Niedersachsen, klar.
3: Ja, klar, kann man machen, aber dann ist es halt kacke oder groß, wie man in Niedersachsen sagen würde. Okay, ich bin echt ein bisschen zu hart. Der Gedanke dahinter ist ja eigentlich richtig. Mit der neuen Kampagne will sich das Land mutiger und selbstbewusster präsentieren. Weißt du, wie diese Typen bei Tinder, 1,50 Meter voller Sexiness, ein Ego bis nach Australien und wenn du sie fragst, wie groß sie sind, kommt nur ein groß zurück. Denn das reicht, denken sie. So, zurück zum Slogan. Komm, das ist doch gar nicht mal so schwer, den richtigen Slogan zu finden, oder? Ich habe da schon zig Ideen im Kopf. Erstens, Niedersachsen. Fast in NRW. Zweitens, Hannover oder Braunschweig. Hauptsache NRW. Drittens, Niedersachsen macht Werbung. NRW macht Eindruck. Und zum Schluss, Niedersachsen. Der kürzeste Weg nach NRW beginnt hier. Gern geschehen. Also, falls ihr da Hilfe braucht, ich bin für euch da. Hallo? Na gut. So, ich höre jetzt auch auf mit dem Ärgern, denn eigentlich muss ich sagen, ich mag Niedersachsen total. Nur den Slogan, Leute, den könnt ihr besser. Wie wär's denn mit Niedersachsen? Letzte Ausfahrt vor NRW. Nein? Okay, dann doch das mit den Fähnchen.

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1: Ich bin Lea Matschulat. Protest gegen die Sparpläne von Bundesgesundheitsministerin Warken. In Hannover gingen mehrere tausend Menschen auf die Straße.
2: Warken stoppen stand auf vielen Schildern. Dazu gab es laute Pfeifkonzerte. Kritisiert werden vor allem höhere Zuzahlungen für Medikamente und geplante Einschränkungen bei der kostenlosen Mitversicherung von Ehepartnern. Die Bundesregierung will damit ein Milliardenloch bei den gesetzlichen Krankenkassen schließen und weitere Beitragserhöhungen verhindern. Die AOK warnt davor, das Sparpaket unter dem Druck der Proteste aufzuweichen. Ohne wirksame Gegenmaßnahmen drohen den Kassen schon im kommenden Jahr neue Finanzprobleme. Zoe Tassovali, Nachrichtenredaktion.
1: Der Tankrabatt fällt wie geplant Ende des Monats weg. Das haben die Fraktionen von Union und SPD entschieden. Die Koalition hatte die Spritsteuer im Mai und Juni um knapp 17 Cent pro Liter gesenkt.
3: Der Tankrabatt war von Beginn an für 2 Monate geplant. Zuletzt hatte es aber viele Debatten über eine mögliche Verlängerung gegeben. Jetzt ist das Ende amtlich. Der Rabatt habe gut gewirkt, heißt es aus den Regierungsfraktionen, aber er sei finanzpolitisch nicht sinnvoll. Man könne es sich in der aktuellen Lage nicht leisten, Schulden dafür aufzunehmen. Damit dürften die Preise an den Zapfsäulen ab Juli wieder nach oben gehen und das kurz vor den Sommerferien. Ursula Winkler, Nachrichtenredaktion.
1: Ein Junge ist bei einem Busunfall in Oberbayern umgekommen. 2 weitere Kinder und eine Lehrerin sind schwer verletzt. Mehrere Menschen mussten mit leichten Verletzungen behandelt werden. In Hebertshausen war ein Bus mit Grundschülern an Bord mit einem leeren Linienbus zusammengestoßen. Die Unfallursache ist noch unklar. Die Polizei hat auch einen Gutachter eingeschaltet.

0: Die EU-Kommission hat ChatGPT, Claude und anderen Anbietern künstlicher Intelligenz einen Praxisleitfaden für die bald verpflichtende Kennzeichnung von KI-Inhalten gegeben. So sollen Videos und Fotos den Vorschlägen nach etwa durch Etiketten in einer Ecke des Bildausschnittes klar als KI-generiert oder KI-modifiziert markiert werden. In Videos sollten die Kennzeichnungen demnach direkt zu Beginn erscheinen, dort bleiben oder zumindest in regelmäßigen Abständen wieder eingeblendet werden. Und das waren die Nachrichten mit Lea Matschulat.
1: Das Wetter. Der Mittwoch geht bewölkt zu Ende. Vereinzelt ist da auch noch mal Regen drin. Und auch die Nacht dann rein in den Donnerstag bleibt bewölkt, teilweise auch mit Regen. Morgen nicht groß anders. Den ganzen Tag bewölkt und auch immer mal wieder Regen bei 17 bis 19 Grad dann morgen.
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1: Staus gerade auf der A1 Münster-Osnabrück zwischen Greven und Flughafen Münster-Osnabrück. 2 Kilometer, 10 Minuten. A2 Dortmund-Oberhausen zwischen Henrichenburg und Recklinghausen Süd. 1 Kilometer, 11 Minuten. Und A45 Dortmund-Hagen zwischen Kreuz Dortmund-Witten und Dortmund-Süd, 2 Kilometer, 16 Minuten länger.
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1: Hallo, guten Abend euch. Thomas Wagner hier. Ich spiele euch einen neuen Song von Tiffany Harris, Vertigo. Vorher gibt's noch den Shawn Mendes. Macht euch einen schönen Abend.

0: Stellst du irgendwo ein Festzelt auf, eine Bierbude dran, nennst das Ganze Schützenfest und die Leute rennen dir die Hütte ein, ne? Es ist ja wieder die Zeit der Schützenfeste überall und Comedian Hannes Höfer, der hat zwar noch nie aktiv da mitgemacht, Vogel abgeschossen, aber trotzdem glaube ich schon häufiger.
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2: Es ist das größte Sportevent des Jahres. Achso, ja, Fußball-WM steht auch an. Aber Leute, es ist Schützenfestzeit, ja? Ich bin auf dem Dorf groß geworden, das Woodstock im Festzelt. Gut, ich weiß, Schützenfest gibt's auch in Städten. Im Ruhrgebiet habe ich letztens gesehen, ein bisschen anders, glaube ich, ne? Da bringt jeder seine eigene Waffe mit, halbautomatisch, ohne Seriennummer. Und man ballert zwar auf den Vogel, aber eben aus dem fahrenden Auto. Super Schützen da. Aber auf dem Dorf, da ist das richtig Ausnahmezustand. Da ziehst du von Fest zu Fest. Mein Vater war mehr auf Tour als Bon Jovi zu der Zeit. Der Dorfabend, das war unser ESC. Verrückte, verkleidet auf der Bühne. Keiner kann singen, aber alle haben Spaß. Ob du Schützenkönig geworden bist, das hast du nach deinem Rausch aus der Tageszeitung erfahren. Da hast du zu Gott gebetet, dass du deine Frau zur Königin erklärt hast und nicht wieder die vom Nachbarn. Herrlich. Rumballern, trinken, ein Fest für die ganze Familie. Und immer dran denken, man kann auch ohne Spaß Alkohol haben. Oder war es, man kann auch ohne Schützenfest trinken? Oder war es viel Spaß beim Saufen? Ich weiß nicht.
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0: Das Wetter.
1: Wir gucken aufs Wetter bei uns in NRW. Auch der Abend heute bewölkt und teilweise regnerisch. Das zieht sich dann so auch durch die Nacht. Die Werte heute Nacht liegen bei 5 bis 9 Grad. Auch morgen am Donnerstag viele Wolken, immer mal wieder Regen, vereinzelt auch mit Gewitter. 17 bis 19 Grad gibt es dabei morgen.
0: NRW Verkehr.
1: Das sind die Staus gerade. A1 Münster-Osnabrück zwischen Greven und Flughafen Münster-Osnabrück. 2 Kilometer 12 Minuten. A2 Dortmund-Oberhausen zwischen Henrichenburg und Recklinghausen Süd. 1 Kilometer 4 Minuten. A45 Dortmund-Hagen zwischen Kreuz Dortmund-Witten und Dortmund-Süd 1 Kilometer 8 Minuten und A59 Duisburg-Dienstlaken zwischen Kreuz Duisburg und Kreuz Duisburg-Nord 1 Kilometer 4 Minuten.
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1: Soundtrack für euren Mittwochabend in diesem Moment kommt von Alex Robin. Hier ist Fever Dream. Ich bin Thomas Wagner.

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0: Guck mal, sie können es noch. Nach ihrer Auszeit beim Militär melden sich die Jungs von BTS ja gerade zurück. Die mega erfolgreiche K-Pop-Band in Korea. Und wer gedacht hat, die machen jetzt nur noch Militärmusik, so mit Kapelle oder so. Nein, die waren ja nicht bei der Bundeswehr, ne? Sie machen mit dem Sound da weiter, wo sie aufgehört haben.
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1: Ich bin Lea Matschulat. Die Bahnstrecke zwischen Lehrte bei Hannover und Berlin wird Medienberichten zufolge im kommenden Jahr 10 Monate lang vollgesperrt. Die Komplettsperrung sei vom 5. Februar bis 10. Dezember 2027 geplant, berichten T-Online und die Hannoversche Allgemeine Zeitung. Ausgetauscht werden sollen demnach unter anderem etliche Weichen sowie Gleise und Lärmschutzwände erneuert werden. Die Deutsche Bahn will nach Angaben einer Sprecherin bald informieren. Im Kanzleramt sprechen Gewerkschaften und die Spitzen von Schwarz-Rot über den Reformbedarf, etwa bei den Sozialversicherungen.
2: Schon vor dem Treffen wird deutlich, wie unterschiedlich die Vorstellungen sind. Die Linke fordert die Gewerkschaften auf, bei Sozialleistungen und Arbeitnehmerrechten klare rote Linien zu ziehen. Auf der anderen Seite werben Wirtschaftsvertreter für tiefgreifende Reformen. Die Wirtschaftsweise Grimm sagt, Deutschland brauche neue Impulse für Wachstum. Dabei geht es unter anderem um Steuern, den Arbeitsmarkt und die Frage, wie mehr Menschen arbeiten können oder länger im Job bleiben. Zoe Tassovali, Nachrichtenredaktion.
1: Mehrere tausend Menschen haben in Hannover gegen die Sparpläne von Bundesgesundheitsministerin Warken demonstriert. Zu der Kundgebung hatte unter anderem die Gewerkschaft Verdi aufgerufen. Bei der gesetzlichen Krankenversicherung und auch bei einer Pflegereform hätten die Entwürfe, Zitat, eine erhebliche soziale Schieflage, sagte Vorstandsmitglied Silvia Bühler. Der Vorsitzende der Ländergesundheitsminister, Niedersachsens Ressortchef Philippi, sagte, die Reform sei mit den Ländern nicht machbar. Bei einem schweren Busunfall in Oberbayern ist ein Kind umgekommen. Ein Reisebus mit Schulkindern war am Mittag im Landkreis Dachau mit einem Linienbus zusammengestoßen.
3: Unterwegs waren Schülerinnen und Schüler einer zweiten Klasse. Ein Kind starb bei dem Unfall, wie die Polizei am späten Nachmittag bestätigt hat. Weitere Kinder und eine Lehrerin wurden teils schwer verletzt. Die beiden Busse sind bei Hebertshausen in einer Kurve zusammengestoßen. Im Linienbus waren keine Fahrgäste. Beide Busfahrer haben nach dem Unfall freiwillig einen Atemalkoholtest gemacht, der bestätigt hat, dass beide nüchtern waren. Was genau zu dem Unfall geführt hat, ist bislang unklar. Aus München, Oliver Urbanke.
1: Die Polizei hat für die Ermittlungen auch einen Gutachter eingeschaltet. Das waren die Nachrichten mit Lea Matschulat.
4: Das Wetter bei uns in NRW heute Abend weiter wechselhaft bewölkt. Und

0: Und vereinzelt auch Regen möglich. In der Nacht geht es dann auch genauso weiter bei 5 bis 9 Grad. Donnerstag, morgen, da sieht es auch den ganzen Tag grau und regnerisch aus bei 17 bis 19 Grad Höchsttemperatur.
1: NRW Verkehr.
0: Staus gerade auf der A1 Münster-Osnabrück zwischen Greven und Flughafen Münster-Osnabrück 1 Kilometer 8 Minuten. A3 Köln-Arnheim zwischen Kreuz-Oberhausen-West und Kreuz-Oberhausen 2 Kilometer 5 Minuten. Und A4 Aachen-Köln zwischen Kreuz-Köln-West und Köln-Klettenberg 1 Kilometer 9 Minuten.
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0: Der späte Mittwoch mit Thomas Wagner hier. Einen schönen Abend euch noch.

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0: Und hier ist der von gerade, Kamrat mit Hug Yourself.

0: Das Wetter.
1: Der Mittwoch geht bewölkt zu Ende. Vereinzelt ist da auch noch mal Regen drin. Und auch die Nacht dann rein in den Donnerstag bleibt bewölkt, teilweise auch mit Regen. Morgen nicht groß anders. Den ganzen Tag bewölkt und auch immer mal wieder Regen bei 17 bis 19 Grad dann morgen.
0: NRW Verkehr.
1: Staus gerade auf der A3 Köln-Arnheim zwischen Kreuz Oberhausen-West und dem Kreuz Oberhausen 3 Kilometer 8 Minuten. A4 Aachen-Köln zwischen Kreuz Köln-West und Köln-Klettenberg 1 Kilometer 14 Minuten. Und A45 Hagen-Gießen zwischen Herborn Süd und Ehringshausen 1 Kilometer 6 Minuten länger.
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1: Guten Abend euch, Thomas Wagner hier. Der Ray ist der Husband wieder abhanden gekommen.

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0: Ich dachte erst, ich habe mich verguckt hier beim nächsten Song. Wie? Rolling Stones und neu. Aber wirklich, die bringen ja sogar auch noch neue Musik raus, ne? Dabei würden sie die nächsten 10 Jahre wahrscheinlich trotzdem die Stadien füllen, wenn sie einfach ihre alten Sachen da spielen. Aber gut, sehr fleißig hier, Mick Jagger und die anderen. Nächsten Monat im Juli gibt's ja dann sogar auch ein ganz neues Album für alle Fans. Ja, und hier schon ein Song daraus.
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1: Ich bin Thomas Brockt. Der sogenannte Tankrabatt fällt wie geplant Ende Juni weg. Das haben nach Informationen der Bild die Fraktionen von Union und SPD entschieden. Die Koalition hatte die Spritsteuer im Mai und Juni um knapp 17 Cent pro Liter gesenkt.
2: Der Tankrabatt war von Beginn an für 2 Monate geplant. Zuletzt hatte es aber viele Debatten über eine mögliche Verlängerung gegeben. Jetzt ist das Ende amtlich. Der Rabatt habe gut gewirkt, heißt es aus den Regierungsfraktionen, aber er sei finanzpolitisch nicht sinnvoll. Man könne es sich in der aktuellen Lage nicht leisten, Schulden dafür aufzunehmen. Damit dürften die Preise an den Zapfsäulen ab Juli wieder nach oben gehen und das kurz vor den Sommerferien. Ursula Winkler, Nachrichtenredaktion.
1: Im Kanzleramt sind die Spitzen der schwarz-roten Koalition mit Vertretern von Wirtschaftsverbänden und Gewerkschaften zusammengekommen. Die Themen: der Reformbedarf bei den Sozialversicherungen, am Arbeitsmarkt, bei Steuern und Bürokratieabbau. Entscheidungen sind nicht zu erwarten. Diese sollen erst in einer Sitzung des Koalitionsausschusses fallen, die für den 1. Juli geplant ist. Passend zur Gesundheitsministerkonferenz von Bund und Ländern in Hannover haben tausende Menschen gegen die Sparpläne von Gesundheitsministerin Wagen protestiert. Mehr als 8000 Teilnehmer kamen laut den Veranstaltern zusammen. Die Demonstranten warnten vor Einschnitten in der Gesundheitsversorgung und höheren Belastungen für Versicherte.
3: Wagen stoppen stand auf vielen Schildern. Dazu gab es laute Pfeifkonzerte. Kritisiert werden vor allem höhere Zuzahlungen für Medikamente und geplante Einschränkungen bei der kostenlosen Mitversicherung von Ehepartnern. Die Bundesregierung will damit ein Milliardenloch bei den gesetzlichen Krankenkassen schließen und weitere Beitragserhöhungen verhindern. Die AOK warnt davor, das Sparpaket unter dem Druck der Proteste aufzuweichen. Ohne wirksame Gegenmaßnahmen drohen den Kassen schon im kommenden Jahr neue Finanzprobleme. Zoe Tassovali, Redaktion.
1: US-Präsident Trump hat trotz Waffenruhe im Irankrieg einen weiteren Angriff gegen das Land angekündigt. Das US-Militär habe den Iran gestern hart getroffen und werde es auch heute wieder tun, sagte Trump im Weißen Haus vor Reportern. Gleichzeitig machte er Druck auf den Iran, einem Abkommen zuzustimmen.
4: Das waren die Nachrichten mit Lea Matschulat.
5: Das Wetter.
6: Wir gucken aufs Wetter bei uns in NRW. Auch der Abend heute bewölkt und teilweise regnerisch. Das zieht sich dann so auch durch die Nacht. Die Werte heute Nacht liegen bei 5 bis 9 Grad. Auch morgen am Donnerstag viele Wolken, immer mal wieder Regen, vereinzelt auch mit Gewitter. 17 bis 19 Grad gibt es dabei morgen.
5: NRW Verkehr.
6: 2 Staus gerade, einmal A3 Köln-Arnheim zwischen Kreuz Oberhausen West und Kreuz Oberhausen, 1 Kilometer 2 Minuten und A4 Aachen-Köln. Zwischen Kreuz Köln-West und Köln-Klettenberg, 1 Kilometer 11 Minuten.
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6: Wir können doch so einen Mittwoch nicht zu Ende gehen lassen, ohne nicht mindestens einmal Taylor Swift gehört zu haben, oder? Nein. Machen wir auch nicht. Ich spiele euch

0: Das ist auch so typisch spanischer Lebensstil, oder? Och, ist doch egal. Geht schon gut, macht doch sowieso keinen Unterschied. Auf Spanisch heißt das sowas wie da lo mismo. Und man kann das natürlich auch sehr schön singen auf Spanisch. Und wer könnte das besser als Marquez? Die haben für diesen Sommer damit wieder einen passenden neuen Sound herausgebracht.
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2: Das Wetter bei uns in NRW heute Abend weiter wechselhaft, bewölkt und vereinzelt auch Regen möglich. In der Nacht geht es dann auch genauso weiter bei 5 bis 9 Grad. Donnerstag, morgen, da sieht es auch den ganzen Tag grau und regnerisch aus bei 17 bis 19 Grad Höchsttemperatur.
1: NRW Verkehr.
2: Ein Stau gerade auf der A3 Köln-Arnheim zwischen Kreuz Oberhausen West und Kreuz Oberhausen 2 Kilometer. 5 Minuten dauert es länger.
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0: Der späte Mittwoch mit Thomas Wagner hier. Macht euch einen schönen Abend. Wenn man jetzt nicht wüsste, welcher Monat ist, könnte man ja schon auch sagen, also das Wetter, das passt doch ganz gut für so Anfang Herbst, oder?
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3: Ja, nee, ist klar.
4: Guck doch mal raus. Das hat doch mit Sommer nichts zu tun. Das nennt sich Arbeitsverweigerung, mein lieber Sommer. Ja, alles natürlich nur Theorie. Die Grillsaison ist doch im Prinzip schon seit 3 Monaten im vollen Gange. Und jedes Jahr der gleiche Witz. Mann mit Grill sucht Frau mit Kohle. Aber irgendwie ist es ja auch immer ein gutes Gefühl, wenn freitagsabends der Geruch von Holzkohle so in der Luft hängt. Kennt auch jeder. Das ist Kulturgut. Nicht zu verwechseln mit Grillgut. Und machen wir uns nichts vor, wenn du heute Abend irgendwo auf der Terrasse sitzt und vor dir steht eine gut gefüllte Flasche Hela-Ketchup, ja, dann hat dein innerer Sommer doch schon längst angefangen. Ab jetzt sind kurze Hose erlaubt, auch bei Männern. Aber Vorsicht, aber, man muss die Beine dafür haben als Mann. Wenn du so richtige Altherrensticken in RA 9000 Polarweiß hast, dann lieber nochmal drüber nachdenken, ob man der Allgemeinheit und dem Straßenbild wirklich hilft. Wie geht nochmal der kategorische Imperativ von Immanuel Kant? Man soll so handeln, dass man will, dass es Gesetz für alle wird. Ne? Ja, bäm. Zu deutsch heißt das, geh einer nicht auf den Sack, auch nicht optisch. Na bitte, ganz einfach.
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1: Ich bin Thomas Brock. Die nächsten Wochen bis zur Sommerpause werden zur entscheidenden Bewährungsprobe für die Regierungskoalition. Bis Anfang Juli will sie ein großes Reformpaket schnüren. Zur besseren Abstimmung sind die Spitzen der schwarz-roten Koalition am Abend mit Vertretern von Wirtschaftsverbänden und Gewerkschaften zusammengekommen.
2: Schon vor dem Treffen wird deutlich, wie unterschiedlich die Vorstellungen sind. Die Linke fordert die Gewerkschaften auf, bei Sozialleistungen und Arbeitnehmerrechten klare rote Linien zu ziehen. Auf der anderen Seite werben Wirtschaftsvertreter für tiefgreifende Reformen. Die Wirtschaftsweise Grimm sagt, Deutschland brauche neue Impulse für Wachstum. Dabei geht es unter anderem um Steuern, den Arbeitsmarkt und die Frage, wie mehr Menschen arbeiten können oder länger im Job bleiben. Zoe Tassovali, Nachrichtenredaktion.
1: Der sogenannte Tankrabatt fällt wie geplant Ende des Monats weg. Das haben nach Informationen der Bild-Zeitung die Fraktionen von Union und SPD entschieden. Nach langen Beratungen habe man sich entschieden, den Rabatt wie geplant am 30. Juni auslaufen zu lassen, sagt der Unionsfraktionsvize Müller der Zeitung. Zusammen mit dem SPD-Fraktionsvize Zorn sagte er auch, bei einem möglichen starken Preisanstieg könne man schnell reagieren, auch in den Sommerferien. Deutschland ist auf Extremhitze als Krisenlage aus Sicht von Gesundheits- und Klimaexperten bisher nicht ausreichend vorbereitet. Mehr als 150 Institutionen und Verbände fordern daher, Hitzeschutz systematisch in Krisenvorsorge, Gesundheitsversorgung und Katastrophenschutz zu integrieren.
3: Das Bündnis warnt vor einem sogenannten Hitzedom-Szenario, bei dem in nur wenigen Tagen Zehntausende Menschen sterben könnten. Bei dem Wetterphänomen bildet eine besonders stark ausgeprägte Hochdruckzone in der Atmosphäre eine Art Kuppel, die dann die Hitze über einem bestimmten Gebiet einschließt und die heiße Luft gefangen hält. Darauf sei Deutschland nicht vorbereitet. Die Experten fordern einen konsequenten und flächendeckenden Hitzeschutz mit klaren Zuständigkeiten, wirksamen Schutz für Risikogruppen und einem gestärkten Gesundheitssystem für Hitzelagen. Ursula Winkler, Nachrichtenredaktion.
1: US-Präsident Trump hat trotz Waffenruhe im Irankrieg einen weiteren Angriff gegen das Land angekündigt. Das US-Militär habe den Iran gestern hart getroffen und werde es auch heute wieder tun, sagte Trump im Weißen Haus vor Reportern. Gleichzeitig machte er Druck auf den Iran, einem Abkommen zuzustimmen. Das waren die Nachrichten mit Thomas Brockt.
4: Das Wetter.
5: Der Mittwoch geht bewölkt zu Ende. Vereinzelt ist da auch noch mal Regen drin. Und auch die Nacht dann rein in den Donnerstag bleibt bewölkt, teilweise auch mit Regen. Morgen nicht groß anders. Den ganzen Tag bewölkt und auch immer mal wieder Regen bei 17 bis 19 Grad dann morgen.
0: NRW Verkehr.
5: Achtung auf der A1 Köln-Euskirchen zwischen Kreuzköln Nord und Köln-Bocklemünd. Da hat es einen Unfall gegeben auf dem mittleren Fahrstreifen. Im Moment hier zwischen Kreuzköln Nord und Köln-Bocklemünd auch dichter Verkehr. 3 Minuten dauert es länger.
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5: Neuer Song von den Toten Hosen, Nur nach vorn, gibt's gleich.

0: Die Verlockung ist groß gerade. Überall in der Werbung neue Fernseher oder jede Menge Zubehör fürs Home-TV oder Home-Stadion, besser gesagt. Ne? Aber sollten wir uns wirklich genau ausgerechnet jetzt zur Fußball-WM irgendwas davon kaufen? Unser Kevin Zimmer hier meint besser nicht.
1: Ja, guck dir mal die Preise an. Ich habe so das Gefühl, dass das jetzt keine gute Zeit ist, sich einen neuen Fernseher zu kaufen.
2: Ah. Ja, oh, weißt du das nicht?
3: Nein.
1: Es könnte da einen Zusammenhang mit der Fußball-WM geben. Ich bleib da, glaube ich, mal dran. Aber brauchen wir wirklich, um Fußball zu gucken, diesen ganzen Technik-Schnick-Schnack? Da werden Dolby-Surround-Anlagen um einen herumgebaut. Ne? Am Ende klingt es immer so, als ob dich einer von der Seite anquatscht. Komm, lass das sein, ja?
3: Hab zwar keinen Ton verstanden, aber egal.
1: Und ganz ehrlich, brauchen wir wirklich diese ultra-teuren Ultra-HD-Glotzen? Ja? Siehst doch eh nichts, ne? Also du hast ja gefühlt die ganze Familie und die halbe Nachbarschaft bei dir sitzen. Und was nutzt dir da Ultra-HD, wenn du, was weiß ich, 1400 mal 2000 Schlag-mich-tot-Pixel durch die fisselige Deutschland-Perücke von der Nachbarin siehst? Die ist total pfiffig und lustig fand, diese besondere Größe zu kaufen, ja? Und die sitzt ausgerechnet vor dir. Ja, selbst neben dir wäre in dem Fall schlimm.
4: So viele Leute habe ich ja noch nie in mein Haus gehabt, nicht?
1: Ja. Ja, immer mehr Köpfe und Ärsche. Ja, Entschuldigung, die schieben sich halt ins Bild. Ja? Will noch jemand eine Frikadelle? Bernd, willst du noch ein Bier? Da hilft auch kein größerer Fernseher. Nichts. Ich sag doch, kein Bier für Bernd. Ja, habe ich tausendmal gesagt. Jeder weiß, dass der nach dem dritten Bier nichts mehr halten kann. Steht im 5-Minuten-Takt auf und dann genau im Bild. Neuer Fernseher macht da mal gar nichts. Also ich kauf keinen. Liebe Elektromärkte, ihr könnt euch eure neuen Fernseher zu dem Preis auch in den HDMI-Anschluss schieben, ja? Jetzt gucke ich die Fußball-Weltmeisterschaft. Auf 50 Zoll, ohne Dolby Surround oder doch beim Nachbarn. Der hat nämlich einen neuen Fernseher.
0: Oder auch einfach gar nichts gucken und nur Radio hören, weil wir haben die wichtigsten Infos der Fußball-WM ab morgen. Hier natürlich auch für euch.
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0: Das Wetter.
1: Wir gucken aufs Wetter bei uns in NRW. Auch der Abend heute bewölkt und teilweise regnerisch. Das zieht sich dann so auch durch die Nacht. Die Werte heute Nacht liegen bei 5 bis 9 Grad. Auch morgen am Donnerstag viele Wolken, immer mal wieder Regen, vereinzelt auch mit Gewitter. 17 bis 19 Grad gibt es dabei morgen.
0: NRW Verkehr.
1: Ein Stau im Moment auf der A1 Köln-Euskirchen zwischen Kreuz Köln-Nord und Köln-Bocklemünd. Nach einem Unfall hier 1 Kilometer Stau. Es dauert 10 Minuten länger im Moment.
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1: Für alle Nachtschichtler, die gerade anfangen, eine gute, ruhige Schicht. Für alle anderen noch einen schönen Abend. Hier ist Thomas Wagner.

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0: Der späte Mittwoch mit ganz neuer Musik hier wieder als nächstes. Mein erster Gedanke war, ach guck mal, Mutter und Tochter. Aber ganz so krass ist es dann nicht, ne? Trotzdem überraschend finde ich. Madonna und Sabrina Carpenter haben einen gemeinsamen neuen Song. Also vom Alter her könnte es schon passen mit Mutter und Tochter, aber ich will beide Namen jetzt auch nicht irgendwie kleiner machen oder so. Pop-Ikone und eine der größten Popstars der Welt einfach zusammen rufen gemeinsam zur Liebe auf im neuen Song hier.
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2: Ich bin Thomas Brock. Die Spitzen der schwarz-roten Koalition haben weitere Gespräche mit Arbeitgebern und Gewerkschaften über Reformen in Deutschland vereinbart. Das teilte ein Regierungssprecher nach Beratungen im Kanzleramt mit. Die Vertreter der Regierungskoalition begrüßten die Bereitschaft der Wirtschafts- und Gewerkschaftsvertreter, den Reformprozess konstruktiv zu begleiten, hieß es weiter. Union und SPD wollen bis zur Sommerpause grundlegende Reformen auf den Weg bringen. Bei dem Gespräch im Kanzleramt ging es um die Situation am Arbeitsmarkt, die Stabilität und Sicherung der Sozialversicherungen, Bürokratieabbau und Steuerpolitik. Passend zur Gesundheitsministerkonferenz von Bund und Ländern in Hannover haben tausende Menschen gegen die Sparpläne von Gesundheitsministerin Wagen protestiert. Mehr als 8000 Teilnehmer kamen laut den Veranstaltern zusammen. Die Demonstranten warnten vor Einschnitten in der Gesundheitsversorgung und höhere Belastungen für Versicherte.
3: Wagen stoppen stand auf vielen Schildern. Dazu gab es laute Pfeifkonzerte. Kritisiert werden vor allem höhere Zuzahlungen für Medikamente und geplante Einschränkungen bei der kostenlosen Mitversicherung von Ehepartnern. Die Bundesregierung will damit ein Milliardenloch bei den gesetzlichen Krankenkassen schließen und weitere Beitragserhöhungen verhindern. Die AOK warnt davor, das Sparpaket unter dem Druck der Proteste aufzuweichen. Zoe Tassovali, Redaktion.
2: Bei einem schweren Busunfall in Oberbayern ist ein Kind ums Leben gekommen. Ein Reisebus mit Schulkindern war am Mittag im Landkreis Dachau mit einem Linienbus zusammengestoßen.
4: Unterwegs waren Schülerinnen und Schüler einer zweiten Klasse. Ein Kind starb bei dem Unfall, wie die Polizei am späten Nachmittag bestätigt hat. Weitere Kinder und eine Lehrerin wurden teils schwer verletzt. Die beiden Busse sind bei Hebertshausen in einer Kurve zusammengestoßen. Im Linienbus waren keine Fahrgäste. Beide Busfahrer haben nach dem Unfall freiwillig einen Atemalkoholtest gemacht, der bestätigt hat, dass beide nüchtern waren. Was genau zu dem Unfall geführt hat, ist bislang unklar. Aus München, Oliver Urbanke.
2: Die Bahnstrecke zwischen Lehrte bei Hannover und Berlin wird im kommenden Jahr 10 Monate lang voll gesperrt. Die Komplettsperrung sei vom 5. Februar bis 10. Dezember 2027 geplant, berichtet unter anderem die Hannoversche Allgemeine Zeitung. Ausgetauscht werden sollen demnach unter anderem etliche Weichen und Gleise. Die Deutsche Bahn will darüber bald informieren.
5: Das Wetter. Jetzt in der Nacht ziehen die Regenschauer langsam raus aus NRW, aber dummerweise kommen sie nachher wieder. Ja? Temperaturen aktuell so zwischen 5 und 9 Grad und wie ich gerade schon gesagt habe, also ein paar mehr Wolken kommen im Tagesverlauf nachher rein. Die bringen Regenschauer wieder mit. Es bleibt wolkig, von der Sonne relativ wenig zu sehen und das Ganze bei Temperaturen zwischen 17 und 19 Grad. Am Freitag bleibt es auch bewölkt, bedeckt und es gibt zeitweise immer mal wieder Regenschauer. Das Ganze dann immerhin bis 20 Grad. Na guck.
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6: A45 Dortmund-Hagen zwischen Kreuz Dortmund-Witten und Dortmund-Süd. Dichter Verkehr, 5 Minuten Zeitverlust. Und A46 Heinsberg-Düsseldorf zwischen Kreuzholz und Kapellen. 4 Kilometer stockender Verkehr, 8 Minuten Verzögerung. Wir wünschen allen unterwegs gute Fahrt.
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5: Schöne Nacht mit uns. Wie sieht's bei euch aus? Guckt ihr bei Vox? Sing meinen Song. Diesmal war ja Mark Forster mit dabei. Also, Künstler treffen sich, nur kurz zur Erklärung, um die Songs des jeweils anderen zu singen. Und Mark Forster hat einen Song seiner Familie gewidmet. Und wir wissen ja alle, wer gemeint war, ohne dass wir drüber sprechen. Wir sagen ja nicht, dass es Lena war. Er spricht

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0: Das würde auch zu Niedersachsen passen, ja? Dem sympathischen Bundesland hier um die Ecke. Niedersachsen, huhuhu. Ja, würde ich 10 Millionen nehmen, dann könnt ihr den Slogan haben. Aber jetzt haben sich ja schon umentschieden. Ihr habt es wahrscheinlich schon gehört. Wir haben ja gestern auch schon uns ein bisschen drüber lustig gemacht. Wir geben es ganz offen zu. Niedersachsen hat eine neue millionenschwere Standortkampagne, unter anderem mit einem neuen Slogan. Wenn man da auf der Autobahn reinfährt, seht ihr in Zukunft nicht nur die Schilder Niedersachsen, sondern da steht dann darunter Niedersachsen. Das ist groß. So lautet das Motto. Das ist groß. Ja? Viele Niedersachsen lachen da selber drüber und sagen, da fehlt ja eigentlich ein Wort. Eigentlich müsste es heißen Niedersachsen. Das Funkloch ist groß. Naja gut. Niedersachsen, das ist groß. So lautet also der Spruch. Und jetzt frage ich euch mal, wie krass haut euch dieser Spruch um? Und naja, geht so.
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2: Ich bin's, Laura. Das ist groß. Dinge, die du in Niedersachsen aber auch im Bett sagen kannst. Was für ein Slogan. Bam, da ist mein Kopf doch glatt geplatzt vor lauter Kreativität. Und die haben dafür echt eine Werbeagentur beauftragt. Wie lief das ab? Saß da so einer von den Werbeleuten auf dem Klo, hat so vor sich hinsinniert und dann kam es ihm plötzlich. Das ist groß. Natürlich.
3: Ich bin genial.
2: Wir machen das oder das mit den Fähnchen. So. Gut, auf der anderen Seite, wenn wir uns den Vorgängerslogan anschauen, kann man nur sagen, es konnte nur besser werden. Niedersachsen. Klar. Ja, klar. Kann man machen, aber dann ist es halt Kacke oder groß, wie man in Niedersachsen sagen würde. Okay, ich bin echt ein bisschen zu hart. Der Gedanke dahinter ist ja eigentlich richtig. Mit der neuen Kampagne will sich das Land mutiger und selbstbewusster präsentieren. Weißt du, wie diese Typen bei Tinder, 1,50 Meter voller Sexiness, ein Ego bis nach Australien und wenn du sie fragst, wie groß sie sind, kommt nur ein groß zurück. Denn das reicht, denken sie. So, zurück zum Slogan. Komm, das ist doch gar nicht mal so schwer, den richtigen Slogan zu finden, oder? Ich habe da schon zig Ideen im Kopf. Erstens, Niedersachsen. Fast in NRW. Zweitens, Hannover oder Braunschweig. Hauptsache NRW. Drittens, Niedersachsen macht Werbung. NRW macht Eindruck. Und zum Schluss, Niedersachsen. Der kürzeste Weg nach NRW beginnt hier. Gern geschehen. Also, falls ihr da Hilfe braucht, ich bin für euch da. Hallo? Na gut. So, ich höre jetzt auch auf mit dem Ärgern, denn eigentlich muss ich sagen, ich mag Niedersachsen total. Nur den Slogan, Leute, den könnt ihr besser. Wie wär's denn mit Niedersachsen? Letzte Ausfahrt vor NRW. Nein? Okay, dann doch das mit den Fähnchen.
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0: Das Wetter.
1: Und auch heute wird das wieder eine wolkige Nacht bei uns. Weitere Schauer gibt es nur noch sehr selten. Gewitter sind auch so gut wie rausgezogen aus NRW. Das Ganze bei Temperaturen zwischen 9 und 5 Grad. Nachher wird es dann leider wieder grau. Hier und da wird es wieder Regenschauer geben und richtig warm wird es auch nicht mehr. Wobei wir erreichen wenigstens noch Temperaturen zwischen 17 und 19 Grad dann.
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2: A3 Oberhausen-Arnheim zwischen Oberhausen-Holten und Kreuz Oberhausen 1 Kilometer Stau. Wir wünschen allen unterwegs gute Fahrt.
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1: Ich weiß nicht, wie es euch geht, aber wenn ich eins hasse, dann sind es Umzüge. Ich hasse das wirklich. Ich habe schon früh angefangen, dass ich gesagt habe, komm, das soll eine Firma machen. Da muss ich nicht immer Freunde fragen, die auch keinen Bock dazu haben, irgendwie den Umzug zu machen. Ist auch blöd alles. Pink wird wahrscheinlich auch jemanden gefragt haben, der das macht. Also rein professionell gefragt haben, hier, zieh für mich um. Sie ist ja gerade nach New York gezogen. Gefällt ihr sehr gut. Tochter Willow war schon mit Papa in New York shoppen und ich glaube, die Kreditkarte hat geblüht. Hier ist Pink.

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1: Ich bin Thomas Brockt. Das US-Militär hat nach eigenen Angaben auf Befehl von Präsident Trump mit neuen Angriffen auf mehrere Ziele im Iran begonnen. Das sei eine Reaktion auf die ungerechtfertigte und anhaltende Aggression des Irans, teilte das US-Regionalkommando CENTCOM mit. Kurz zuvor hatte Trump bereits weitere Angriffe angekündigt. Iranische Staatsmedien meldeten Explosionen an der Südküste. In der vergangenen Nacht hatte das US-Militär in Sirik am Golf von Oman Angriffe geflogen. Der sogenannte Tankrabatt fällt wie geplant Ende Juni weg. Das haben nach Informationen der Bild die Fraktionen von Union und SPD entschieden. Die Koalition hatte die Spritsteuer im Mai und Juni um knapp 17 Cent pro Liter gesenkt.
2: Der Tankrabatt war von Beginn an für 2 Monate geplant. Zuletzt hatte es aber viele Debatten über eine mögliche Verlängerung gegeben. Jetzt ist das Ende amtlich. Der Rabatt habe gut gewirkt, heißt es aus den Regierungsfraktionen, aber er sei finanzpolitisch nicht sinnvoll. Man könne es sich in der aktuellen Lage nicht leisten, Schulden dafür aufzunehmen. Damit dürften die Preise an den Zapfsäulen ab Juli wieder nach oben gehen und das kurz vor den Sommerferien. Ursula Winkler, Nachrichtenredaktion.
1: Die Spitzen der schwarz-roten Koalition haben weitere Gespräche mit Arbeitgebern und Gewerkschaften über Reformen in Deutschland vereinbart. Das teilte ein Regierungssprecher nach Beratungen im Kanzleramt mit. Die Vertreter der Regierungskoalition begrüßten die Bereitschaft der Wirtschafts- und Gewerkschaftsvertreter, den Reformprozess konstruktiv zu begleiten, hieß es weiter. Union und SPD wollen bis zur Sommerpause grundlegende Reformen auf den Weg bringen. Bei dem Gespräch im Kanzleramt ging es um die Situation am Arbeitsmarkt, die Stabilität und Sicherung der Sozialversicherungen, Bürokratieabbau und Steuerpolitik. Bei einem schweren Busunfall in Oberbayern ist ein Kind ums Leben gekommen. Ein Reisebus mit Schulkindern war am Mittag im Landkreis Dachau mit einem Linienbus zusammengestoßen.
3: Unterwegs waren Schülerinnen und Schüler einer 2. Klasse. Ein Kind starb bei dem Unfall, wie die Polizei am späten Nachmittag bestätigt hat. Weitere Kinder und eine Lehrerin wurden teils schwer verletzt. Die beiden Busse sind bei Hebertshausen in einer Kurve zusammengestoßen. Im Linienbus waren keine Fahrgäste. Beide Busfahrer haben nach dem Unfall freiwillig einen Atemalkoholtest gemacht, der bestätigt hat, dass beide nüchtern waren. Was genau zu dem Unfall geführt hat, ist bislang unklar. Aus München, Oliver Urbanke.
4: Das Wetter. Eine relativ wolkige Nacht liegt da gerade vor uns. Die Schauer sind aber jetzt so langsam aus NRW rausgezogen. Wenn dann nur noch vereinzelt so kleinere Schauer. Nachher kommen aber neue Regenwolken zu uns rein. Die bringen auch wieder Schauer mit im Tagesverlauf. Und dann erreichen wir Temperaturen so zwischen 17 und 19 Grad. Und auch am Freitag bleibt es stark bewölkt. Und auch da wird es immer wieder Regenschauer geben. Aber zumindest erreichen wir am Freitag mal die 20 Grad Marke.
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5: A3 Oberhausen-Arnheim. Zwischen Oberhausen-Holten und Kreuz Oberhausen 1 Kilometer Stau. Wir wünschen allen unterwegs gute Fahrt.
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4: Wenn ihr gerade in der Nachtschicht seid, was weiß ich, im Altenheim, im Krankenhaus oder so. Ihr hört ein bisschen Radio, damit ihr ja nicht einschlaft, ja? Und gerade ist mal ruhig. Keiner nervt, keiner klingelt, sondern ihr habt mal Zeit für euch. Einfach mal durch die leeren Gänge tanzen. Warum nicht? Ich gönne euch das. Bebe Rexha jetzt dazu mit New Religion.

0: Toto und Hold the Line hier bei uns. Schöne Nacht. Seid ihr auch vom Wetter derzeit so angenervt? Ich meine, wir haben Anfang Juni. Gefühlt sind wir doch schon im Sommer, aber ist eher Herbst oder was? Aber wir sind nicht alleine. Er ist auch genervt.
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4: Guck doch mal raus. Das hat doch mit Sommer nichts zu tun. Das nennt sich Arbeitsverweigerung, mein lieber Sommer. Ja, alles natürlich nur Theorie. Die Grillsaison ist doch im Prinzip schon seit 3 Monaten in vollem Gange. Und jedes Jahr der gleiche Witz. Mann mit Grill sucht Frau mit Kohle. Aber irgendwie ist es ja auch immer ein gutes Gefühl, wenn freitagsabends der Geruch von Holzkohle so in der Luft hängt. Ja, kennt auch jeder. Das ist Kulturgut. Nicht zu verwechseln mit Grillgut. Und machen wir uns nichts vor, wenn du heute Abend irgendwo auf der Terrasse sitzt und vor dir steht eine gut gefüllte Flasche Hela-Ketchup, ja, dann hat dein innerer Sommer doch schon längst angefangen. Ab jetzt sind kurze Hosen erlaubt, auch bei Männern. Aber Vorsicht, aber, man muss die Beine dafür haben als Mann. Wenn du so richtige Altherrensticken in RAL 9000 Polarweiß hast, dann lieber nochmal drüber nachdenken, ob man der Allgemeinheit und dem Straßenbild wirklich hilft. Wie geht nochmal der kategorische Imperativ von Immanuel Kant? Man soll so handeln, dass man will, dass es Gesetz für alle wird. Ne? Ja, bäm. Zu Deutsch heißt das, geh einer nicht auf den Sack, auch nicht optisch. Na bitte, ganz einfach.
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1: Jetzt in der Nacht ziehen die Regenschauer langsam raus aus NRW, aber dummerweise kommen sie nachher wieder. Ja? Temperaturen aktuell so zwischen 5 und 9 Grad und wie ich gerade schon gesagt habe, also ein paar mehr Wolken kommen im Tagesverlauf nachher rein. Die bringen Regenschauer wieder mit. Es bleibt wolkig, von der Sonne relativ wenig zu sehen und das Ganze bei Temperaturen zwischen 17 und 19 Grad. Am Freitag bleibt es auch bewölkt, bedeckt und es gibt zeitweise immer mal wieder Regenschauer. Das Ganze dann immerhin bis 20 Grad. Na guck.
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2: A3 Oberhausen-Arnheim zwischen Oberhausen-Holten und Kreuz Oberhausen. 1 Kilometer Stau. Wir wünschen allen unterwegs gute Fahrt.
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1: Schöne Nacht mit uns. Ich weiß nicht, wart ihr bei Rock am Ring? Vor allen Dingen Rock, ne? Ja, wenn, dann muss man das cool aussprechen. Rock am Ring, ja. Dann habt ihr die wahrscheinlich gesehen, großer Headliner in diesem Jahr bei Rock am Ring. Linkin Park. Jetzt hören wir sie mit Numb. Und rocken durch diese Nacht.

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1: 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Und wo wir gerade bei der Fußball-WM sind, es wird ja eine Halbzeitshow im Finale geben und diese Band, die jetzt kommt, die bestreitet unter anderem diese Halbzeitshow. Hier sind BTS.
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